0: Bundespräsident Steinmeier hat den SPD-Politiker Alexander Schweizer zum neuen Bundesarbeitsminister ernannt. Steinmeier überreichte ihm dazu die Ernennungsurkunde. Schweizer folgt auf Bärbel Baas, die nach einem Trauerfall in der Familie und öffentlichen Angriffen gegen sie ihren sofortigen Rücktritt erklärt hat.
1: Über 2 Meter groß, Veganer, Familienvater, Katholik, Lautern-Fan und leidenschaftlicher Arbeits- und Sozialpolitiker. Das Amt des Arbeitsministers kennt Schweizer schon aus Rheinland-Pfalz. Schon 2-mal leitete er das Landesministerium, bevor er nach dem Rücktritt von Malu Dreyer Ministerpräsident wurde. Viel Zeit, sich im neuen Job in Berlin einzuarbeiten, wird er nicht haben. Er steht unter Reformdruck, vor allem bei der Rente. Ein Knackpunkt ist die geplante Abschaffung der abschlagsfreien Rente nach 45 Beitragsjahren. Die Empfehlung der Rentenkommission lehnt Schweizer aber ab. Ursula Winkler, Nachrichtenredaktion.
0: Zum Fußball. Der FC Bayern hat einen weiteren Sieg in der Champions League verpasst. Beim 3:3 gegen Viking Stavanger verspielten die Münchner trotz einer zwischenzeitlichen Führung den Sieg. Nach der gelb-roten Karte für Michael Olise kassierte Bayern in Unterzahl den Ausgleich. RB Leipzig gewann dagegen sein Heimspiel gegen PSV Eindhoven mit 1:0.
2: Das Wetter. Ja, hier und da kommt noch ein bisschen Regen runter. Temperaturen dann so zwischen 9 und 11 Grad, also eine relativ milde Nacht. Nachher starten wir erst wolkig, dann wird's aber immer besser. Die Sonne kommt häufiger durch und wir bekommen Temperaturen bis 19 Grad und auch der Donnerstag wird richtig schön.
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4: Hier die aktuelle Verkehrslage. A31 Oberhausen-Gronau zwischen Schermbeck und Lembeck, 3 Kilometer Stau. Weiterhin auf der A45 Hagen-Gießen zwischen Lüdenscheid Süd und Meinertshagen, 1 Kilometer stockender Verkehr. Und zusätzlich auf der A448 Dortmund-Witten-Bochum West zwischen Bochum Süd und Bochum Stahlhausen, 2 Kilometer zähfließender Verkehr, 6 Minuten längere Fahrzeit. Wir wünschen allen unterwegs gute Fahrt.
2: Einen schönen Mittwoch. Gleich freue ich mich sehr auf Guns N' Roses. Was habe ich die in den 90ern abgefeiert für Knockin' on Heaven's Door? Ich weiß, es ist ein Cover, aber ich finde sogar, dass die die weitaus bessere Version hingelegt haben. Guns N' Roses, Knockin' on Heaven's Door. Gleich nach Pink und Bebe Rexha. Euch eine schöne Nacht.
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0: krasse Methode. Ein kleiner dünner Klebefaden an der Haustür oder ein kleiner Plastikschnipsel im Türrahmen. Erkennt man vielleicht gar nicht. Sieht erstmal harmlos aus, ist aber womöglich ein schlechtes Zeichen, wenn ihr sowas habt. Die Polizei warnt aktuell nämlich vor einer neuen Masche, mit der Einbrecher testen, ob Wohnungen länger leer stehen. Dafür klemmen sie so Fäden oder kleine Plastikteile zwischen Tür und Rahmen. Wird die Tür geöffnet, ja, verschwinden sie. Bleiben sie aber längere Zeit an Ort und Stelle, kann das für Täter heißen, hier ist offenbar niemand zu Hause. Oh, super. Dann gehe ich da mal rein und räume die Bude leer. Wer so etwas an seiner Tür entdeckt, sollte also das Ding am besten fotografieren und die Polizei informieren. Und gerade in der dunklen Jahreszeit gilt ja, das Zuhause möglichst bewohnt aussehen lassen. Kriminalhauptkommissar Rüdiger Heil vom LKA.
1: Das heißt, wir favorisieren da tatsächlich mit Zeitschaltuhren zu arbeiten, dass mit Beginn der Dämmerung Licht im Objekt vorhanden ist.
0: So, und wir haben noch einen, ihr glaubt es kaum, einen, naja, Experten. Wir haben nämlich Hermann Wenning. Er war selbst Einbrecher, sagt aber heute...
2: Ich habe heute auch noch ein schlechtes Gewissen. Also man tut den Leuten schon Angst an und die können vielleicht nachher auch nicht mehr so unbefangen in der Wohnung sein. Also es ist schon ein schlimmes Verbrechen.
0: Ja, sein Tipp gegen Einbrecher?
2: Zum Beispiel Türen, Fenster sichern mit Pilzkopfverriegelungen oder auch Querverriegelungen bei den Türen. Und Einstiegshilfen sollte man nicht im Garten haben, damit man nicht über den Balkon reinkommen kann. Also Leitern bitte verschließen. Was auch ganz gut wichtig ist, dass die Nachbarn jetzt im Urlaub mal nachschauen. Dass sie sich da auch bemerkbar machen, wenn da Fremde auf dem Grundstück sind. Also eine gute Nachbarschaft kann schon einiges an Sicherheit bringen.
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0: Das Wetter.
1: So, der Regen zieht jetzt in dieser Nacht langsam raus und nachher erwartet uns dann ein wirklich schöner Tag wieder. Es wird trocken bleiben. Am Anfang gibt es noch ein paar Wolken, aber dann so im Tagesverlauf setzt sich die Sonne immer häufiger durch. Wir bekommen so Temperaturen bis 19 Grad. Und das Schöne ist, am Donnerstag, da wird es dann nochmal richtig warm. Der wird auch nämlich richtig gut, der Donnerstag, mit Temperaturen dann sogar bis 21 Grad.
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2: A31 Oberhausen-Gronau zwischen Schermbeck und Lembeck. 3 Kilometer Stau. Wir wünschen allen unterwegs gute Fahrt.
1: Avril Lavigne, jetzt für euch mit Skaterboy und damit begleiten wir euch durch diese Nacht, egal was ihr gerade macht. Ja, ihr könnt nicht schlafen, wir sind an eurer Seite. Ihr seid gerade im Auto unterwegs, müsst wach bleiben, auch da sind wir an eurer Seite. Ihr hängt gerade in irgendeiner Nachtschicht, an der Tankstelle, im Altenheim, im Krankenhaus, bei der Polizei. Wir sind an eurer Seite. Also, schöne Nacht mit uns.
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1: 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Wir haben euch ja in der letzten Woche schon die besten Bücher für den Herbst vorgestellt. Jetzt haben wir gedacht, für die, die nicht so Bock haben zu lesen, wie wäre es mal mit den besten Lieblingsserien für den Herbst. Neuheiten, aber auch so ein bisschen untergegangene Geheimtipps, zum Beispiel vom Kollegen Sascha Fassbender.
2: Ja, ich gucke mir Serien halt erst dann an, wenn wirklich alle Staffeln draußen sind. Ich ertrage es nicht, nach so einem riesigen Cliffhanger Monate oder vielleicht sogar noch länger zu warten. Und deswegen stelle ich die Serie Sons of Anarchy vor. Alle Staffeln sind da und die sind auch ganz gut gealtert, dass ich sie letztens einfach wieder von neu angefangen habe.
1: Ein richtiger Fan, okay. Also eine Serie über einen kriminellen Motorradclub in den USA, oder?
2: Und genau das ist es halt. Am Anfang denkst du genau das. Ja, einfach eine brutale Gangsterserie, wie es halt viele davon gibt.
3: Diese Maxi-Arschlöcher kommen in unser Territorium. Ist mir egal, wen wir schmieren oder erledigen. Ich will diese gottverdammten Waffen.
2: Ja, es zeigt sich aber zum Glück noch in der allerersten Folge, dass da viel, viel mehr hintersteckt als einfach nur Gangster-Action.
1: Ja, was denn zum Beispiel?
2: Also noch ziemlich am Anfang der Serie findet der Hauptcharakter Jax Dokumente seines verstorbenen Vaters.
4: Wie die Sons of Anarchy von ihrem Weg abkamen, von John Thomas Teller.
5: Für meine Söhne, Thomas, der bereits in Frieden ruht, und Jackson, möge er nie dieses Leben voller Chaos kennenlernen.
2: Darin geht es unter anderem darum, wie und warum der Motorradclub kriminell wurde. Ist zwar fiktiv, die Serie, aber der Autor hat sich mit echten Hells Angels getroffen und es spielen auch echte Hells Angels mit. Klar, das bietet ihnen eine Bühne, lässt aber auch vermuten, wie der Alltag bei so einem kriminellen Motorradclub in Wirklichkeit aussehen könnte. Dazu kommen viele Emotionen bei harten Motorradkerlen und eine Handlung mit massig Wendungen, also viele Plot-Twists.
1: Sons of Anarchy, der Serientipp vom Kollegen Sascha Fassbender, gibt's zu streamen unter anderem bei Disney Plus und Magenta und ist nicht nur was für Motorradliebhaber.
6: Man setzt sich nicht einfach auf eines anderen Mannes Bike.
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1: Ich bin David Riemer. Die schwarz-rote Koalition hat ihren Streit über eine Zuckersteuer auf gesüßte Getränke beigelegt. Der Kompromiss sieht Medienberichten zufolge eine zweistufige Steuer und Ausnahmen für kleinere Hersteller vor. Mit der Zuckersteuer will Finanzminister Klingbeil nicht nur Einnahmen für den Bundeshaushalt generieren, sondern auch Getränkeherstellern einen Anreiz geben, den Zuckergehalt zu senken und ihre Produkte gesünder zu machen. Gegen die Steuer gibt es erhebliche Widerstände. Papst Leo hat Lungenkrebs, das sagten seine Ärzte nach einer Operation des 71-Jährigen. Bei dem Eingriff wurde Leo der untere Lappen der rechten Lunge entfernt. Nach einer Gewebeuntersuchung dann die Gewissheit, es ist Krebs. Kollegin Claudia Wächter in Rom, haben die Ärzte denn schon etwas zu den Heilungschancen gesagt?
2: Ja, die Mediziner hier, die sagen, die Prognose sei gut, vor allem weil der Knoten im Frühstadium entdeckt wurde. Bisher gab es ja auch null Hinweise, dass Leo krank ist. Im Gegenteil, er hält sich fit, treibt Sport und geht nur noch offen mit seiner Krankheit um. Auch nicht selbstverständlich für Päpste. Und überraschend fand ich auch, dass er so gefasst und ruhig am Wochenende erklärte, ich habe einen Lungenknoten.
1: Danke, Claudia Wächter in Rom. Rund 4 Jahre nach den Anschlägen auf die Nord Stream Pipelines in der Ostsee beginnt heute in Hamburg der erste Prozess gegen einen mutmaßlichen Täter. Angeklagt ist ein ukrainischer Staatsangehöriger. Die Bundesanwaltschaft wirft ihm unter anderem Kriegsverbrechen und die Herbeiführung von Sprengstoffexplosionen vor. Er soll gemeinsam mit weiteren Militärangehörigen die Anschläge geplant und ausgeführt haben. Dabei wurden im September 2022 3 der 4 Gasleitungen schwer beschädigt. Zum Fußball. In der Champions League hat der FC Bayern einen weiteren Sieg verpasst. Beim 3:3 gegen Viking Stavanger verspielten die Münchner trotz einer zwischenzeitlichen Führung den Sieg. Nach einer gelb-roten Karte für Michael Olise kassierten die Bayern in Unterzahl kurz vor Spielende den Ausgleich. Bayern-Trainer Kompany kritisierte seine Mannschaft nach der Partie im Interview bei Prime Video.
3: Totale Konzentrationsfehler, nach meiner Meinung auch. Jede Chance im Moment auch für den Gegner ist ein Tor, aber ist keine Ausrede. Es sind auch unsere eigenen Momente, die wir selbst kreieren. Und diese rote Karten ist überblöd, natürlich.
1: RB Leipzig gewann am Abend dagegen sein Heimspiel gegen PSV Eindhoven mit 1:0.
4: Das Wetter.
5: In der Nacht ist es wechselnd bis stark bewölkt. Örtlich gibt es ein bisschen Regen. Die Tiefstwerte liegen bei 11 bis 9 Grad. Später wird es neblig und der Regen wird weniger. Am Tag selbst wird es dann zwar bewölkt, aber Regen soll es keinen geben. Dazu 16 bis 19 Grad.
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6: A31 Oberhausen-Gronau zwischen Schermbeck und Lembeck 3 Kilometer Stau. Wir wünschen allen unterwegs gute Fahrt.
5: Ja, hallo zusammen. Schöne Nacht mit uns. Ich übernehme jetzt hier mal so den Rest der Nacht. Johanna Tänzer ist hier. Haltet durch.
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0: Also da soll unser Bundeskanzler noch einmal sagen, dass die jungen Leute nicht arbeiten wollen. In Bremen hat ein 18-Jähriger einen Bus gekapert und ist dann mit den Fahrgästen einfach eine Runde gefahren. Ja, der hatte dem Busfahrer gesagt, dass er die Ablöse sei und hat dann einfach die Fahrt übernommen. Das Krasse an der Geschichte ist, das hat er nicht zum ersten Mal gemacht. Vor 3 Jahren hat er das schon mal gemacht. Und er hat schon damals gesagt, ja, er wollte seiner Begeisterung für Technik und Fahrzeuge eben ausleben. Also der hat einfach richtig Bock, Bus zu fahren, ja. Jetzt wurde natürlich Strafanzeige gegen ihn gestellt. Und ganz ehrlich, ja, es ist nicht richtig von ihm, dass er das so gemacht hat, ohne zu fragen. Aber ich denke mir auch so, bitte, Mann, bitte gebt dem Mann doch endlich einen Job als Busfahrer. Also ich wünsche mir wirklich ganz doll, dass es irgendjemanden gibt, der ihn bald einstellt und er dann endlich Bus fahren darf. Und zwar ganz legal.
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0: In der Nacht ist es wechselnd bis stark bewölkt. Örtlich gibt es ein bisschen Regen. Die Tiefstwerte liegen bei 11 bis 9 Grad. Später wird es neblig und der Regen wird weniger. Am Tag selbst wird es dann zwar bewölkt, aber Regen soll es keinen geben. Dazu 16 bis 19 Grad.
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2: A30 Osnabrück, Bad Oeynhausen, zwischen Bad Oeynhausen Ost und Kreuz Bad Oeynhausen 2 Kilometer Stau. Wir wünschen allen unterwegs gute Fahrt.
0: Hi zusammen, Johanna Tänzer ist hier in dieser Nacht. Bin bei euch und Leute, in 2 Monaten, knapp 2 Monate, ist einfach schon wieder Weihnachten, ne? Krass. Und dann spiele ich euch jetzt hier gleich diesen Song von Jessie J, der mich an die ekelhafteste Süßigkeit erinnert, die es an Weihnachten überhaupt gibt, nämlich Domino-Steine.
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1: Ich bin David Riemer. Papst Leo leidet nach Angaben seiner behandelnden Ärzte an Lungenkrebs. Dies teilte das Ärzteteam der Gemelli-Klinik in Rom nach einer Operation des 71-Jährigen mit. Bei dem Eingriff sei der untere Lappen der rechten Lunge entfernt worden. Die anschließende Untersuchung habe bestätigt, dass es sich bei dem Knoten um ein sogenanntes Lungenadenokarzinom handele. Bundespräsident Steinmeier hat den SPD-Politiker Alexander Schweizer zum neuen Bundesarbeitsminister ernannt. Steinmeier überreichte dem 53-Jährigen dazu die Ernennungsurkunde. Schweizer wird Nachfolger von Bärbel Baas. Sie hatte ihren sofortigen Rücktritt als Ministerin und als SPD-Vorsitzende erklärt. Die Ernennung nutzte Steinmeier auch für mahnende Worte an die Adresse der Koalition. Er sagte:
2: Mit dem heutigen Wechsel im Kabinett bleibt die Bundesregierung auf allen Positionen besetzt. Zugleich bleiben die Erwartungen der Deutschen bestehen. Zuallererst die Erwartung, dass die Erneuerung unseres Landes gelingt. Diese Aufgabe fordert von allen Verantwortlichen Disziplin, gegenseitiges Vertrauen und die Bereitschaft zum Kompromiss.
1: Bundespräsident Steinmeier. Im Dezember will sich in Sachsen-Anhalt der AfD-Politiker Ulrich Siegmund als Ministerpräsident zur Wahl stellen. Die CDU-Fraktion will dann noch vor der Wahl den Saal verlassen. Um so dem Verdacht aus dem Weg zu gehen, aus den CDU-Reihen könnte es Stimmen für einen AfD-Ministerpräsidenten geben.
3: Es war offenbar nicht leicht für die 15 CDU-Abgeordneten, sich auf dieses ungewöhnliche Vorgehen zu einigen. Über 3 Stunden diskutierten sie hinter verschlossenen Türen in einem Raum im Landtag hier in Magdeburg. Anschließend verkündete Fraktionschef Sven Schulze das Ergebnis. 14 Abgeordnete stimmten zu. Einer will nochmal juristische Beratung in Anspruch nehmen. Und warum das Ganze? Vor einer Woche hatte der AfD-Landtagspräsident 4 Stimmen mehr bekommen, als AfD und BSW zusammen eigentlich haben. Es folgten Spekulationen, CDU-Abgeordnete könnten mit Ja gestimmt haben. Aus Magdeburg, Dörte Hein.
1: Der mit 120 Millionen Euro maximal gefüllte Euro-Jackpot geht nach Nordrhein-Westfalen. Ein Lottospieler oder eine Tippgemeinschaft hat die richtige Zahlen getippt, teilte Westlotto mit. Damit ist der deutsche Lotterie-Rekordgewinn eingestellt. Laut dem Online-Anbieter Lotto24 stammt der Gewinner aus dem Kreis Mettmann und ist 35 Jahre alt.
4: Das Wetter.
5: Der Tag startet mit Nebel, dann kommen die Wolken, aber immerhin bleibt es trocken, es soll keinen Regen geben. Dazu bekommen wir 16 bis 19 Grad im Tagesverlauf und einen schwachen Wind aus dem Westen.
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6: A30 Osnabrück-Bad Oeynhausen, zwischen Bad Oeynhausen-Ost und Kreuzbad Oeynhausen, 2 Kilometer Stau. Wir wünschen allen unterwegs gute Fahrt.
5: Ja, hallo, schön, dass ihr dabei seid. Johanna Tänzer ist hier in dieser Nacht, beziehungsweise an diesem sehr, sehr frühen Mittwochmorgen. Aber guck mal, seht's mal so, ihr seid die Ersten, die es bis zur Mitte der Woche schon geschafft haben. Glückwunsch!
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0: Also bei Kleinanzeigen kann man ja gefühlt alles verkaufen und alles loswerden. Auch das allerletzte abgerockte Sofa mit den Flecken drauf, von denen wirklich niemand wissen will, woher sie eigentlich sind. Manchmal sind die Angebote aber auch ein bisschen größer. Kollege Robert Jans, aktuell kann man bei Kleinanzeigen einfach einen ganzen Supermarkt kaufen. Für schlappe 6 Millionen Euro. Wie ist das dann? Also muss ich da auch selbst die Regale einräumen und an der Kasse sitzen?
1: Ja, du scheinst es ja zu haben, ne, wenn du dir darüber Gedanken machst. Aber nee, musst du nicht. Der Edeka, der bleibt da ganz normal drin. Verkauft wird im Grunde eigentlich nur die Immobilie samt eingerichtetem Markt. Also Edeka ist dort Mieter und der Mietvertrag, der läuft laut Makler erst einmal 15 Jahre mit einer Option auf weitere 15 Jahre. Also es ist durchaus ein langfristiges Investment.
0: Ja, wäre mir aber eine zu lange Anfahrt morgens, weil das Ding steht in Mecklenburg-Vorpommern. Aber ein ganzer Supermarkt bei Kleinanzeigen ist schon krass, ne?
1: Ja, aber noch lange nicht das Verrückteste, was da schon so angeboten wurde. Wenn wir nur mal auf NRW schauen. Also in Recklinghausen, da hat zum Beispiel jemand eine antike Pferdekutsche angeboten. Erst für 2000 Euro, dann wegen des großen Erfolgs später runtergesetzt auf 900.
0: Na gut, bei den Spritpreisen?
1: Ja, und bleiben wir direkt mal beim Thema Mobilität. In Wuppertal wurde sogar mal eine komplette Schwebebahn angeboten. Baujahr 1972. Der Besitzer hatte sie erworben, durfte sie dann aber nicht auf sein Grundstück stellen und musste sie deshalb wieder abgeben. Ich sag mal, sowas checkt man ja vielleicht auch mal vorher, ne? Bevor
0: vielleicht
1: man so eine Schwebebahn kauft. Kaufpreis, Verhandlungssache übrigens.
0: Geil. Okay, also Supermarkt, Kutsche, Schwebebahn. Geht es noch absurder?
1: Klar. Ich hätte da noch drei angeblich perfekt runde Chicken Nuggets im Angebot. Die wurden mal für 100 Euro angeboten. 2025 gab es mal eine gebrauchte Skigondel für 1.900 Euro. Allerdings, das ist der Haken, nur zur Selbstabholung. Und für 499 Euro einen Kondomautomat.
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0: Das Wetter.
1: Der Mittwoch geht ziemlich neblig los. Wenn der dann weg ist, kommen die Wolken und übernehmen. Aber immerhin, es soll keinen Regen geben und es bleibt trocken. Und dazu bekommen wir 16 bis 19 Grad.
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2: A30 Osnabrück-Bad Oeynhausen zwischen Bad Oeynhausen-Ost und Kreuz-Bad Oeynhausen. 2 Kilometer Stau. Wir wünschen allen unterwegs gute Fahrt.
1: Ja, hi zusammen. Schön, dass ihr da seid. Johanna Tänzer ist hier. Wünsche euch einen schönen frühen Mittwochmorgen.
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1: Ich bin David Riemer. Union und SPD wollen eine Steuer auf stark gezuckerte Getränke einführen. Um die Details wurde lange gestritten, jetzt gibt es eine Einigung. Der Kompromiss sieht Medienberichten zufolge eine zweistufige Steuer und Ausnahmen für kleinere Hersteller vor. Mit der Zuckersteuer will Finanzminister Klingbeil nicht nur zusätzliches Geld in den Staatshaushalt spülen, sondern auch Getränkeherstellern einen Anreiz geben, den Zuckergehalt zu senken und ihre Produkte gesünder zu machen. Papst Leo hat Lungenkrebs, das teilten seine Ärzte nach einer Operation des 71-Jährigen mit. Bei dem Eingriff wurde Leo der untere Lappen der rechten Lunge entfernt. Nach einer Gewebeuntersuchung stand dann fest, es ist Krebs.
2: Eine Schreckensnachricht für viele Gläubige. Leo selbst, sagen seine Ärzte hier, habe damit gerechnet, dass es Krebs ist. Seine Prognose sei aber gut, da der Tumor im Frühstadium entdeckt wurde. Etwa 1,5 Stunden wurde der Papst hier operiert. Alles lief wie geplant und einige Zeit später fragte er schon nach seinem Abendbrot. Erst am Wochenende hatte Leo, der sich immer fit hält, völlig überraschend erklärt, er habe einen Lungenknoten. Aus Rom. Claudia Wächter.
1: Der wohl spektakulärste Sabotageakt der deutschen Nachkriegsgeschichte steht von heute an im Zentrum eines Strafprozesses. Rund 4 Jahre nach den Anschlägen auf die Nord Stream Pipelines in der Ostsee muss sich ein Ukrainer vor dem Oberlandesgericht Hamburg als erster der mutmaßlichen Täter verantworten.
3: Am 26. September 2022 detonierten in etwa 80 Metern Tiefe mehrere Sprengsätze. Sie rissen Lecks in die Pipelines, die ursprünglich russisches Gas durch die Ostsee transportieren sollten. Laut Anklage soll der Ukrainer Drahtzieher der Sabotageaktion gewesen sein. Er und 6 weitere sollen Wochen vorher mit einer gecharterten Segeljacht von Rügen aus gestartet sein. Bei Tauchgängen soll die Gruppe 4 mit Zeitzündern versehene Sprengsätze zum Meeresboden gebracht haben. Tanja Wagner, Nachrichtenredaktion.
1: Zum Fußball. In der Champions League hat der FC Bayern einen weiteren Sieg verpasst. Beim 3:3 gegen Wikingstar Wanger verspielten die Münchner trotz einer zwischenzeitlichen Führung den Sieg. Nach einer gelb-roten Karte für Michael Olise kassierten die Bayern in Unterzahl kurz vor Spielende den Ausgleich. RB Leipzig gewann dagegen sein Heimspiel gegen PSV Eindhoven mit 1:0.
4: Das Wetter.
5: Der Tag startet mit Nebel, dann kommen die Wolken, aber immerhin bleibt es trocken, es soll keinen Regen geben. Dazu bekommen wir 16 bis 19 Grad im Tagesverlauf und einen schwachen Wind aus dem Westen.
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6: A42 Dortmund-Kamp-Lindfort zwischen Oberhausen-Zentrum und Oberhausen-Buschhausen, 1 Kilometer Stau. Wir wünschen allen unterwegs gute Fahrt.
5: Hallo zusammen, guten Morgen. Johanna Tänzer ist hier. Wir gehen das zusammen an mit diesem frühen Aufstehen und in den Tag kommen, okay? Und ich spiele euch jetzt hier Wiz the MC mit Show Me Love.
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0: Hallo an diesem ganz frühen Mittwochmorgen. Gleich geht's hier weiter mit Billie Eilish, Birds of a Feather. Jetzt aber erstmal das hier.
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0: Also ich glaube, ich bin nicht die Einzige da draußen, die im Herbst irgendwie lieber ins Möbelgeschäft geht als sonst.
2: Da bin ich irgendwie der Einzige, der fast nur wegen Veggie-Hotdogs und Zimtschnecken hingeht?
0: Nein, aber guten Morgen, Kollege Sascha Fassbender.
2: Guten Morgen.
0: Und nein, wir machen hier gerade keine Werbung. Es gibt auch ganz viele, ganz tolle andere Möbelgeschäfte.
2: Oh,
0: ne?
2: Ja.
0: Trotzdem gibt es ab heute eine Neuheit beim Schweden.
2: Richtig, richtig. Die starten ab heute mit einem eigenen Second-Hand-Marktplatz in Deutschland. Heißt, da können Kundinnen und Kunden gebrauchte Möbel kaufen oder verkaufen. Für IKEA-Family-Mitglieder ist das Verkaufen tatsächlich auch kostenlos. Das funktioniert so ein bisschen wie Kleinanzeigen, kennen wir ja. Aber ausgenommen sind Elektrogeräte und natürlich Matratzen.
0: Aus Gründen, die wir ja so früh morgens gar nicht ansprechen wollen, ne?
2: Richtig, schnell, ganz, ganz schnell. Themenwechsel. Wir machen heute nämlich auch weiter mit unseren Herbst-Streaming-Tipps. Heute ganz spannend. Wir reden über Highlights, die sich kostenlos streamen lassen. Also in Mediatheken, für die wir kein Geld zahlen müssen.
0: Ja, Moment. Und was ist mit dieser Rundfunkgebühr? Die müssen wir trotzdem alle zahlen.
2: Die müssen wir trotzdem alle zahlen.
0: Aber trotzdem, ich kann schon voll verstehen, alle, die sagen, ey, das ist mir alles gerade zu teuer.
2: Ja, ja, auf jeden Fall. Und dann noch was aus der Rubrik Verlesen und Verhört.
0: Hä, was denn?
2: Heute trifft sich das Abfallkabinett in Berlin am Kanzleramt.
0: Redst du von unserer Regierung oder was?
2: Wow. Ja, nein, ich habe mich tatsächlich verlesen, denn es ist das Abfällkabinett, also der Apfel, ne? Hier,
0: okay,
2: der Bruder von der Birne.
0: Ja, es wird jetzt aber nicht besser irgendwie.
2: Nicht. Was? Es wird ein bisschen, ja, aber ich mag die auch. Ich mag die Fotos gerne gucken. Jeden Herbst kommen Apfel- und Blütenköniginnen ins Berliner Kanzleramt, um Werbung zu machen für die Landwirtschaft in Deutschland, auch heute wieder. Und die bringen dann natürlich was mit?
0: Birnen.
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1: Die Kurznachrichten um 17:30. Ich bin Marie Gandoy. Guten Morgen. Das ist das Wichtigste für euren Start in den Tag. Über Stoppenberg und Altenessen Süd war in der Nacht ein Polizeihubschrauber unterwegs. Die Polizei hat in der Kleingartenanlage an der Säumannstraße nach einem Mann gesucht, der bei einer allgemeinen Verkehrskontrolle geflohen ist. Darauf folgte eine Verfolgungsjagd, auch mit Hubschrauber und Hund, aber ohne Erfolg. Rot-Weiß Essen hat gestern Abend beim Heimspiel gegen den Aufsteiger Fortuna Köln 2:0 gewonnen. Damit sichert sich der RWE den dritten Tabellenplatz. Das nächste Spiel steht dann am Samstag an, gegen den FC Ingolstadt. Auf dem Kanaper Markt ist in den nächsten Tagen richtig was los. In den Herbstferien kommt da regelmäßig ein mobiles Musikstudio auf den Platz. Das ist bis Dezember auch noch jeden Mittwochnachmittag da. Am Freitag ist auf dem Markt außerdem der Pop-up-Markt der Caritas. Alle aktuellen Infos aus unserer Stadt gibt's gleich auch ab 6 hier in der Radio Essen Frühschicht.
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3: Der Mittwoch geht ziemlich neblig los. Wenn der dann weg ist, kommen die Wolken und übernehmen. Aber immerhin, es soll keinen Regen geben und es bleibt trocken. Und dazu bekommen wir 16 bis 19 Grad.
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4: A4 Aachen-Köln zwischen Kreuz Köln-West und Köln-Eiffeltor 1 Kilometer Stau. Wir wünschen allen unterwegs gute Fahrt.
3: Oh, ich habe gerade eine Meldung gelesen. Oh, manchmal wünschte ich auch, ich würde sie nicht lesen. Aber ich erzähle es euch trotzdem. Bei einem Flug von Australien nach Rom musste der Flieger nämlich jetzt erstmal wieder aus dem Verkehr genommen werden. Hat sich nämlich rausgestellt, es waren einfach ganz viele Bettwanzen mit an Bord. Es waren wahrscheinlich die einzigen an Bord, die satt und zufrieden angekommen sind.
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3: Guten Morgen zusammen. Johanna Tänzer ist hier und das sind Take That mit Patience.

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1: Heute ist Mittwoch und das heißt bei uns, wir verkünden den nächsten Star für Essen funkelt. Die schönste Weihnachtsfeier der Stadt steigt am Nikolauswochenende und einige Stars stehen live für euch auf der Bühne. Von The Boss Hoss über Loy bis hin zu Iggy Kelly haben wir schon verschiedene vorgestellt. Alles Musiker, aber morgen gibt's mal einen anderen Live-Act. So viel können wir schon mal verraten, den kennt ihr alle. Wer noch bei Essen funkelt im Dezember auf dem Burgplatz dabei sein wird, hört ihr gleich bei uns.
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0: ein Mittwochmorgen denn besser losgehen als mit einem DJ Bobo Song? Ich glaube nicht. Everybody für euch. Guten Morgen zusammen.
1: Augenblick mal.
2: Ich liebe meine Patenkinder Rosa und Lori. 5 und 2 Jahre sind sie jetzt alt. Letztens waren wir zusammen im Kölner Zoo unterwegs und ich hatte sofort das Lied von den Black Firs im Ohr, Ein Besuch im Zoo. Lori spricht noch nicht viel. Als wir zu den Giraffen wollen, protestiert sie energisch, sie sei da doch schon gewesen. Schließlich stellt sich heraus, Lori war mit Papa bei den Affen. Die 5-jährige Rosa lacht sich schlapp. Giraffen im Affengehege, wie witzig wäre das, wenn riesige Giraffen auf Bäumen säßen und Bananen äßen. Nach all der Action im Zoo steigen wir in die Seilbahn über den Rhein. Und da ist es plötzlich. Ein Staunen, das ansteckend ist. Diese riesige Begeisterung der beiden über die Höhe und den Fluss tief unter uns. Ich kann gar nicht anders, als mitzustaunen. Sogar der Kölner Dom wirkt von hier oben ganz klein. Und da ist so ein Gefühl, als würde man direkt in den Himmel reinschweben. Dem Himmel so nah. Das passiert meistens genau da, wo wir unsere eigenen Pläne loslassen. Mitten im Trubel, zwischen Sprachverwirrung, Kinderlachen und Seilbahnfahrt. Es erinnert mich daran, dass Gott uns oft in genau diesen einfachen gemeinsamen Augenblicken begegnet. Hilde Rebecca Riedel von der Evangelischen Kirche für Augenblick mal.
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1: Mit Thorsten Adolfs. Guten Morgen. Es gibt große Sorgen um den Papst. Leo XIV. Hat Lungenkrebs. Das haben seine Ärzte am späten Abend in Rom bestätigt. Vorher war der 71-Jährige operiert worden. Malte Albrecht aus dem News-Team. Was ist denn über seinen Gesundheitszustand bekannt?
2: Dem Papst ist bei der OP ein Teil des rechten Lungenflügels entfernt worden, weil sich dort ein Knoten befand. Nach einer Gewebeuntersuchung stand dann fest, es ist Krebs. Der Eingriff dauerte rund 1,5 Stunden. Er verlief nach Angaben der Ärzte erfolgreich und ohne Komplikationen. Der Papst ist gut aus der Narkose erwacht. Er liegt jetzt auf der Normalstation der Gemelli-Klinik in Rom und hatte gestern sogar schon wieder um ein Abendessen gebeten. Er soll sich jetzt erstmal etwa eine Woche im Krankenhaus erholen. Wie es anschließend weitergeht, hängt davon ab, ob noch Krebszellen im Körper verblieben sind.
1: Wie ernst ist die Lage?
2: Die Erkrankung ist früh entdeckt worden. Das kann die Heilungschancen verbessern. Bei einem vollständig entfernten Tumor im frühen Stadium ist meist keine Chemotherapie erforderlich. Wichtig sind jetzt regelmäßige Nachkontrollen. Zunächst hat der Vatikan alle Audienzen bis Mitte nächster Woche abgesagt. Im November steht für den Papst eigentlich eine Reise nach Uruguay, Argentinien und Peru auf dem Programm. Ob er die antreten kann, ist derzeit noch offen.
1: Danke Malte und jetzt weitere Themen im Überblick. In Hamburg beginnt am Vormittag ein Prozess gegen einen ehemaligen ukrainischen Armeeoffizier. Er soll am Anschlag auf die Nord Stream Pipelines vor 4 Jahren beteiligt gewesen sein. Der Mann soll die Tat gemeinsam mit weiteren ukrainischen Militärangehörigen geplant haben, steht in der Anklage der Bundesanwaltschaft. Die Grünen fordern härtere Maßnahmen gegen das Rauchen. Der Bundestagsabgeordnete Wagner sagte, es brauche viel mehr als eine halbherzige Steuererhöhung. Er fordert unter anderem ein Werbeverbot an Tankstellen und in Geschäften und neutrale Verpackungen ohne Logos, wie es sie zum Beispiel in Frankreich gibt. Im Regenwald wird immer noch zu viel abgeholzt, obwohl 2030 damit eigentlich Schluss sein soll. Zwar habe es im vergangenen Jahr einen Rückgang der Entwaldung gegeben, heißt es von der Beratungsagentur Climate Focus. Das sei aber längst noch nicht ausreichend. Wälder gelten als Lunge der Erde. Sie nehmen etwa ein Drittel der jährlich vom Menschen ausgestoßenen CO2-Emissionen auf. Es war ein aufregender Fußballabend in der Champions League, zumindest wenn man Bayern-Fan ist. Die Münchner haben in einem wilden Spiel gegen Viking Stavanger nur ein 3:3 geholt. Dabei sah es nach einer schwachen Anfangsphase und einem schnellen 0:2 Rückstand bei den Norwegern eigentlich nach einer starken Aufholjagd aus. Harry Kane mit einem Doppelpack und Luis Diaz drehten die Partie zwischenzeitlich komplett. Kurz vor Schluss verloren die Münchner dann in Unterzahl aber den Farben und mussten noch den bitteren Ausgleich hinnehmen. Für Leipzig gab es dagegen Grund zum Jubeln. Das Team gewann gegen Eindhoven mit 1:0. Das waren die Nachrichten mit Thorsten Adolfs.
3: Das Wetter für unsere Stadt bringt uns heute zwar einige Wolken, aber es bleibt trocken und die Sonne versucht sich auch immer wieder mal durchzukämpfen. Das Ganze bei bis zu 17 Grad heute. Aktuell haben wir noch 11 Grad an der Radio Essen Wetterbude in Frintrop und morgen geht's dann freundlich weiter.
4: 2:02, hier ist der Radio Essen Verkehrsservice. Schönen guten Morgen. Ich habe noch keine Staumeldungen für euch. Allerdings nochmal die Erinnerung an die Knöllchenkallis. Die stehen an der Schützenbahn vor dem Conti-Park-Parkhaus an der Laupendaler Landstraße Richtung Kettwig und an der Fürstenbergstraße Richtung Schlosspark. Kommt gut an. Joshua Windelschmidt und Larissa Schmidt sind hier.
5: Guten Morgen.
4: Guten Morgen. Wir klären um 5:45 direkt mal musikalisch die wichtigen Fragen im Leben. Mhm. Joshi, welche sind das so bei dir zu dieser frühen Stunde?
5: Wichtig ist, dass Musik mich wach macht, gute Laune bringt. Ja, sowas.
4: Okay, das fragst du dich schon morgens, wenn du aufwachst. Ja. Sehr gut. Für Foreigner und Ray sind das eher, was ist eigentlich Liebe und wo ist eigentlich mein Ehemann?
5: Das ist mir zu kompliziert um die Uhrzeit. kann man sich aber auch um 5:45 schon mal fragen, ne?
4: Ja, warum nicht? Foreigner und Ray, jetzt direkt hintereinander für euch.
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0: sehr guter, schwungvoller Wecker, die Ray hier um 10 nach 6 bei Radio Essen. Schönen guten Morgen und wir klären ja immer schon mal, was so passiert ist eigentlich in der Nacht.
1: Und das weiß Marie Gandoy aus den Radio Essen Nachrichten. Guten Morgen.
0: Guten Morgen.
1: Letzte Nacht gab es ja eine kleine Verfolgungsjagd hier bei uns in Essen. Was war da los?
2: Die Polizei war erstmal für eine ganz normale Verkehrskontrolle unterwegs und wollte da einen Mann anhalten. Mhm. Der ist aber geflohen und daraufhin kam es dann zur Verfolgung. Beim Kleingartenverein an der Sollmannstraße in Altenessen Süd hat der Mann wohl angehalten und ist dann zu Fuß weitergeflohen.
1: Okay, in so einer Schrebergartenanlage gibt es auch viele Versteckmöglichkeiten. Mhm. Mit was für einem Aufgebot war denn die Polizei da unterwegs?
2: Ja, die waren mit einem Suchhund auf der Anlage und auch ein Hubschrauber ist über dem Gebiet in Altenessen Süd und Stoppenberg geflogen, um den Mann zu suchen.
1: Und, waren sie erfolgreich?
2: Nee, sie konnten ihn leider weder auf noch um das Gelände herum finden.
0: Mhm. Da wird also noch weiter ermittelt. Danke Marie, wir hören dich gleich wieder um 6:30 hier bei Radio Essen mit weiteren Nachrichten aus der Stadt.

0: Martin Garrix und Ed Sheeran mit Repeated bei Radio Essen. Und wie klingt das, wenn wir morgens mit dem kleinen Zeh gegen die Bettkante kommen?
1: Oh ja.
0: Ungefähr so.
1: Ja, ist mir diese letzte Woche tatsächlich passiert. Schmerz!
0: Ja.
1: Alvaro Soler singt das aber schöner. La Libertad gleich für euch.
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0: 5 vor halb 7 haben wir es. Hier ist eure Frühschicht bei Radio Essen. Und ich glaube, für den ein oder anderen Essener fällt das Aufstehen heute so ein bisschen leichter. Vielleicht sogar mit einem Lächeln im Gesicht.
1: Das ist doch eigentlich immer so, wenn man mit Radio Essen wach wird.
0: Ja, natürlich. Ja. Aber die Fans von Rot-Weiß Essen, die dürften heute noch ein bisschen besser gelaunt sein.
1: Ja.
0: Denn an der Hafenstraße gab es gestern was zu feiern. 2:0 Sieg gegen Fortuna Köln. Und Fan Wolf war ganz zufrieden.
2: Klassischer Arbeitssieg, würde ich sagen. Ne? Gegen einen Aufsteiger muss vielleicht ein bisschen mehr kommen. Aber 2:0 ist völlig in Ordnung.
1: Ja, so. Euphorisch klingt anders, aber es muss ja auch nicht immer super toll sein. Hauptsache erfolgreich. Mhm. Ne? Und RWE steht durch den Sieg weiterhin auf Platz 3 in der Tabelle.
0: Läuft. Und RWE-Spieler Enrique Rios Alonso hatte sogar noch mehr zu feiern. Der hat sein 200. Spiel für Essen gemacht.
3: Unbeschreiblich. Ich spiele jetzt schon meine 6. Saison hier, aber es ist immer wieder was sehr, sehr Schönes. Erst recht, wenn du so als Einzelperson so geehrt wirst von den Fans. Ist nicht in Worte zu fassen. Ja, war unbeschreiblich.
1: Ja, dann freuen wir uns jetzt schon auf sein 200.

0: in der Nacht war ein Polizeihubschrauber über Essen unterwegs. Marie, was war da los?
1: Die Polizei hat in der Kleingartenanlage an der Säumannstraße nach einem Mann gesucht, weil so eine Kleingartenanlage ja ziemlich verwinkelt ist, waren sie mit Hubschrauber und Suchhund unterwegs.
0: Mhm. Und warum haben sie den Mann gesucht?
1: Der sollte bei einer allgemeinen Verkehrskontrolle angehalten werden, ist aber geflohen und daraufhin folgte dann die Verfolgungsjagd. Die ist am Ende in der Schrebergartenanlage geendet, allerdings ohne Erfolg.
0: Marie, du hast jetzt noch mehr Nachrichten für uns im Überblick.
1: Vor der Bahn- und Busfahrt einchecken und danach wieder aus. So könnt ihr günstig und ohne spezielles Ticket durch ganz NRW fahren. Easy NRW heißt der Tarif, aber nicht für alle ist das so easy, die passende App zu benutzen. Deswegen bietet die Ruhrbahn jetzt eine persönliche Sprechstunde an, die ihr bis Ende des Jahres im Kundencenter der Ruhrbahn am Hauptbahnhof machen könnt. Mittwochs zwischen 11 und 16 Uhr, da könnt ihr einfach spontan vorbeikommen. Rot-Weiß Essen hat gestern Abend beim Heimspiel gegen Fortuna Köln 2:0 gewonnen. Damit sichert sich RWE den dritten Tabellenplatz. Mann des Spiels war Chuba Potocnik, der kurz vor Schluss zum 2:0 traf. Das nächste Spiel steht am Samstag auswärts gegen FC Ingolstadt an. Radio Essen ist natürlich wieder live dabei. Und das ist unsere gute Nachricht. Auf dem Kanaper Markt ist in den nächsten Tagen richtig was los. Junge Menschen können da zum Beispiel selbst Musik machen. Bis Dezember kommt jeden Mittwochnachmittag ein mobiles Musikstudio auf den Platz. In den Herbstferien ist es da sogar noch öfter da. Und die Jugendlichen können einfach spontan vorbeischauen. Am Freitag gibt's dann auch noch den Pop-Up-Park der Caritas auf dem Markt. Das waren die Radio Essen Nachrichten aus und für Essen mit Marie Gandoy. 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
2: Das Wetter für unsere Stadt bringt uns heute vielleicht ein bisschen Sonne, auf jeden Fall keinen Regen. Es bleibt trocken den ganzen Tag über und wir schaffen Temperaturen so um die 17 Grad. Aktuell liegen wir noch bei 11 Grad an der Radio Essen Wetterbude in Burg Altendorf. Also ein relativ freundlicher Mittwoch und der Donnerstag morgen, der geht freundlich weiter.
0: Kurz nach 6:30 der Radio Essen Verkehrsservice für euch. Da gibt's schon ordentlichen Stau auf der A40 Dortmund Richtung Duisburg zwischen Bochum-Wattenscheid und Huttrop. Da müsst ihr 20 Minuten mehr einplanen. Und auf der 52 Essen Richtung Düsseldorf zwischen dem Dreieck Essen-Ost und dem Tunnel Huttrop, da gibt's eine ungesicherte Unfallstelle. Also da bitte sehr vorsichtig fahren. Im Essener Stadtverkehr dafür noch ruhig. Geblitzt werdet ihr an der Schützenbahn von einem der Knöllchenkalles oder auch an der Laupendaler Landstraße Richtung Kettwig. Gute Fahrt wünsche ich.
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2: Hier sind für euch Larissa Schmitz und Joshua Windelschmidt.
0: Morgen.
2: Guten Morgen. So, Larissa, wo warst du eigentlich die letzten beiden Tage hier?
0: Erkältet in meinem Bettchen war ich.
2: Und das ist jetzt deine Ausrede, oder wie?
0: Da finde ich schon eine gute. Aber jetzt hast du mich ja wieder, Josh.
2: Na, Moment, du hast mich ja jetzt nicht ausreden lassen. So. Es war nämlich ganz schön, also schön ruhig hier morgens.
0: Ja, Zeit, dich mal wieder ein bisschen aufzumischen hier.
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0: Ja.
1: Warum denn nicht mal so ein bisschen Club-Feeling am Mittwochmorgen um 6:30, oder? Das war Michiko, Jason Derulo.
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3: Das erzählt uns jetzt Marie Gandoll. Guten Morgen.
4: Morgen.
3: Der ein oder andere in Stoppenberg oder Altenessen Süd hat es vielleicht gesehen.

0: macht uns wach. Home Wrecker bei Radio Essen um 20 vor 7. Und wir freuen uns jetzt schon auf den Dezember.
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0: Ja, über einen Monat sammeln wir jetzt schon hier die Stars bei Radio Essen. Und zwar die, die im Dezember für euch alle kostenlos direkt am Riesenrad auf dem Weihnachtsmarkt auftreten.
2: Mhm, bei Essen funkelt der schönsten Weihnachtsfeier der Stadt. Ne? 3 Tage lang gibt es ein großes Spektakel rund um das Riesenrad am Burgplatz. Mit euch auf der großen Bühne und alles für die Aktion Lichtblicke, also für Kinder und Jugendliche in Essen.
0: Ja, wer ist denn von den Stars und Sternchen jetzt schon alles dabei?
2: Also die Sportfreunde Stiller haben wir schon im Gepäck, ne? Sängerin Loy, Newcomer wie Tiffany Harris oder Moskenna, Boss Hoss wird dabei sein oder auch Iggy Kelly. Und gleich verraten wir euch schon den nächsten Star, der dabei sein wird.
0: Ja, wobei muss man ja sagen, der weniger mit Musik zu tun hat, ne?
2: Das stimmt. Bei dem geht's eher ums, sagen wir mal, Blödsinn quatschen und lachen, ne? Aber es ist auch jemand, der sich schon sehr lange immer wieder für Lichtblicke einsetzt. Und deswegen freuen wir uns auch sehr doll, euch den Namen gleich zu nennen hier bei Radio Essen.
0: Ja, wer ist noch bei Essen funkelt am Nikolaus-Wochenende dabei? Das erfahrt ihr gleich nach 7 hier bei Radio Essen.

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0: Spaß mit Karma Chameleon hier bei Radio Essen. Gleich 10 vor 7. Und wird die Cola oder Fanta bald teurer? Oder werden sie weniger süß schmecken? Ne? Das wird sich mit dem neuen Jahr zeigen. Dann soll die Zuckersteuer in Deutschland kommen.
1: Ja, die Regierung hat sich auf Punkte geeinigt. Es sollen 2 Etappen kommen und Ausnahmen für kleinere Hersteller. Mhm. Heute soll alles beschlossen werden.
0: Ja, mal sehen, ob das wirklich was der Gesundheit bringt mit weniger Zucker oder nicht einfach nur alles teurer wird. Mhm. Ne? Mal gucken. Mehr aus der Welt gleich um 7 hier in den Nachrichten bei Radio Essen.

0: Taylor Swift, die aktuelle Pop-Queen der Welt sozusagen hier bei Radio Essen. Wobei die wahre Queen ist die hier.
1: Wird's vermutlich auch immer bleiben. I want it all haben wir gleich noch für euch vor den Nachrichten hier bei Radio Essen, um so ein bisschen in den Morgen rein zu rocken.
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2: Mit Thorsten Adolfs. Guten Morgen. Lange wurde in der Koalition gestritten. Jetzt ist die Entscheidung gefallen. Die Bundesregierung hat sich auf die geplante Zuckersteuer geeinigt. Das ist aus dem Bundesfinanzministerium durchgesickert. Malte Albrecht aus dem News-Team. Es gibt also einen Kompromiss. Wie genau sieht er aus?
3: Im Kern geht es um Getränke, die mindestens 5 Gramm Zucker pro 100 Milliliter enthalten. Das wäre zum Beispiel bei Saftschorlen oder vielen Eistees der Fall. Ab Juli kommenden Jahres soll ab 5 Gramm Zucker ein Steuersatz von 26 Cent pro Liter erhoben werden. Ab 8 Gramm Zucker soll dieser Satz auf 32 Cent steigen. Das würde zum Beispiel für Limonaden gelten. Kleinere Hersteller sollen von der Zuckersteuer ausgenommen werden. Finanzminister Klingbeil will damit einerseits die Hersteller motivieren, den Zuckergehalt zu senken und ihre Getränke gesünder zu machen. Andererseits bringt die Steuer dem Bund ab dem kommenden Jahr hunderte Millionen Euro ein.
2: Der Widerstand gegen die Steuer ist aber trotzdem wohl noch nicht vom Tisch.
3: Nee, auch wenn der Koalitionsstreit beigelegt ist, die politische Debatte geht weiter. Hessens Ministerpräsident Rhein kritisiert die Abgabe im Kölner Stadtanzeiger als reine Teuersteuer. Es gehe nicht wirklich darum, die Gesundheit zu fördern, sondern Bürger zur Kasse zu bitten für die Haushaltslöcher des Bundes, sagte er. Auch mehrere Agrar- und Verbraucherschutzminister der Union sprechen sich dagegen aus. Begründung: Eine Zuckersteuer belastet den Kauf bestimmter Lebensmittel unnötigerweise zusätzlich. Trotzdem, die Steuer soll gleich heute im Kabinett auf den Weg gebracht werden.
2: Danke, Malte. Und jetzt weitere Themen im Überblick. Papst Leo ist an Lungenkrebs erkrankt. Ihm wurde gestern ein bösartiger Knoten aus der Lunge entfernt. Ob sich der Krebs weiter ausgebreitet hat, ist unklar. Nach Angaben aus Vatikankreisen muss das noch untersucht werden. Die OP hat der 71-Jährige gut überstanden. Familienministerin Prien legt im Kabinett heute Eckpunkte für einen besseren Schutz von Kindern im Netz vor. Nach Angaben des Magazins Politico fordert sie unter anderem eine nationale Altersgrenze für die Nutzung von Online-Netzwerken, bis es eine Einigung auf EU-Ebene gibt. Unter 13-Jährige sollen sie demnach nur noch sehr eingeschränkt nutzen dürfen. Der FC Bayern hat am Abend in der Champions League nur 3:3 unentschieden gegen das norwegische Team von Viking Stavanger gespielt. Besser lief es für Leipzig. RB gewann gegen Eindhoven mit 1:0. Im Düsseldorfer Landtag spricht die Politik heute in einer Aktuellen Stunde über die Rettungswachen im Land. Sie sind gerade ein ziemliches Streitthema zwischen den Kommunen und den Krankenkassen. Es geht um die Finanzierung bei sogenannten Vielfarben. Das sind Einsätze, bei denen man zwar medizinisch versorgt, aber danach nicht ins Krankenhaus gefahren wird. Und da stellt sich die Frage, wer für die Kosten solcher Einsätze aufkommen muss. NRW-Gesundheitsminister Laumann hatte zwar im Juni einen Plan vorgelegt, damit die Kassen einen Teil der Kosten übernehmen, aber eine echte, dauerhafte Lösung ist das nicht. Laut dem Kölner Stadtanzeiger soll er die Bezirksregierungen deshalb sogar angewiesen haben, den Ausbau von Rettungswachen erst einmal zu stoppen. Soweit die Meldungen mit Thorsten Adolfs.
4: Die Regenjacke macht heute mal Homeoffice, die können wir schön zu Hause lassen. Denn es bleibt heute trocken bei uns in der Stadt. Die Wetteraussichten für Essen sind eigentlich ganz okay. Es ist trocken und die Sonne kommt immer wieder mal durch, auch wenn einige Wolken am Himmel hängen. Das Ganze bei bis zu 17 Grad heute. Aktuell haben wir noch 11 Grad an der Radio Essen Wetterbude in Stoppenberg. Morgen geht's dann freundlich weiter.
5: 7:03, wir kommen zum Radio Essen Verkehrsservice. Schönen guten Morgen. Auf der A40 Stau Duisburg Richtung Essen zwischen Mühlheim-Winkhausen und Holsterhausen, da müsst ihr eine Viertelstunde mehr einplanen. Ungefähr eine Dreiviertelstunde länger dauert es auf der 40 Dortmund Richtung Duisburg zwischen dem Dreieck Bochum West und Huttrop. Dann auf der A52 Essen Richtung Düsseldorf, da ist ein Unfall passiert zwischen dem Dreieck Essen Ost und dem Tunnel Huttrop. Ihr werdet über den Standstreifen da umgeleitet, deswegen auch da etwas Rückstau. Dann gucken wir auf den Essener Stadtverkehr. Die längsten Staus sind gerade an der Wuppertaler Straße stadteinwärts und auch Ruhrallee stocken 10 Minuten plus. Und an der Gladbecker stadteinwärts geht's auch los, oben am Kreuz Essen Nord. Das war's aber bisher. Gute Fahrt. Joshua Windelschmidt und Larissa Schmitz, Hallöchen.
6: Moin.
5: Wir sind für euch da. Und wer betritt als nächstes die große Bühne am Nikolauswochenende bei Essen Funkelt? Ne? Wer ist auch mit dabei bei der schönsten Weihnachtsfeier der Stadt, direkt am Riesenrad auf dem Weihnachtsmarkt?
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5: Und einer hat sofort Ja gerufen. Wir damit natürlich auch. Er macht sich auch extra nochmal die Locken besonders schön kringelig. Wer das ist, das sagen wir euch nach zwei Songs. Versprochen.
4: Ich bin's nicht.
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0: 11 Minuten nach 7 am Mittwochmorgen. Moin!
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0: Das Riesenrad auf dem Weihnachtsmarkt wird diese Woche schon aufgebaut am Burgplatz. Und das wird am Nikolauswochenende dann der Mittelpunkt der schönsten Weihnachtsfeier der Stadt. Von da aus gibt's bei Radio Essen ja live 3 Tage lang aus so einem gläsernen Studio alles, was da auf der Bühne so passiert und was mit euch passiert. Die Watz zeigt alles im Livestream und auf der großen Bühne tretet ihr auf, aber auch die großen Stars.
2: Ja, zum Beispiel Iggy Kelly, Sängerin Loy, Newcomer wie Tiffany Harris, die Sportfreunde Stiller oder auch Bosshaus sind schon mit dabei, spielen kostenlos für euch. Alles für die Aktion Lichtblicke, für die wir Spenden sammeln und somit Kindern und Jugendlichen in Essen helfen.
0: Ja, aber nicht nur viel Live-Musik macht Essen funkelt aus, sondern auch viel Freude und Lachen. Und dafür wird unter anderem Atze Schröder sorgen. Ja, Atze, wir reden bei Essen funkelt ja schon über die Weihnachtszeit. Wie sieht's da bei dir aus? Bist du schon in Stimmung?
3: Ja, in Stimmung noch nicht, aber ich bin bereit. Also ich bin bereit, tatsächlich jetzt auch bald hier am Balkon die Beleuchtung aufzuhängen. Und wenn ich mir meinen Schatzi so angucke, dann besteht die da auch drauf.
2: Ja, dann wird es natürlich erst recht Zeit. Die solltest du dich warten lassen. Also du hast schnell Ja gesagt zu Essen funkelt und auch Lichtblicke. Worauf können wir uns denn von dir da freuen?
3: Ja, mein Programm heißt ja Love Machine, das aktuelle. Und da geht es ja tatsächlich um die Liebe. Viele verstehen natürlich sofort Sexmaschinen, aber eigentlich geht es mehr um die Liebe und was könnte Schöneres geben, als so fest in Liebe da den Zuschauern das so ganz sanft unterzujubeln. Die können auch an einigen Stellen mitsingen, das habe ich schon eingebaut, so frei nach Vicky Leandros zusammen mit den Toten Hosen. Ich liebe das Leben und ja, meine Gags werde ich natürlich auch nicht verhindern können.
2: Ja, das wäre ja auch schade drum, ne? Deine Gags wollen wir ja gerade. Ja. Atze Schröder kommt zur schönsten Weihnachtsfeier der Stadt zu Essen funkelt auf die Bühne und wir freuen uns sehr.
0: 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Alles rund um das Nikolauswochenende findet ihr auf radioessen.de und wir freuen uns jetzt schon auf Essen funkelt.

0: 20 nach 7 gleich, das war die Sia hier für euch bei Radio Essen.
1: Wir wünschen euch einen schönen Mittwochmorgen.
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0: Hobby. 20 nach 7 war das hier bei Radio Essen. Ich gucke kurz mit euch auf den Unfall auf der A52 und zwar Essen Richtung Düsseldorf zwischen dem Dreieck Essen-Ost und dem Tunnel Huttrop. Da werdet ihr über den Standstreifen geleitet. Deswegen auch großer Rückstau bis auf die A40 zurück. Da müsst ihr auf jeden Fall bis zum Dreieck Bochum-West mit Stau rechnen. Eine Dreiviertelstunde dauert es länger.
1: Anfang der Woche haben wir hier in der Frühschicht noch berichtet, dass der Papst einen Knoten in der Lunge hat und operiert werden muss.
0: Ja, das ist jetzt passiert und es hat sich herausgestellt, es ist Krebs. Papst Leo XIV. Hat nicht nur den Knoten entfernt bekommen, sondern wohl direkt den ganzen unteren Lappen der rechten Lunge. Aber es scheint ihm nach der OP erstmal so weit ganz gut zu gehen.
1: Oh Mann, gute Besserung. Ich sag mal so, Unterstützung von ganz oben wird er sicherlich bekommen. Hat ja einen recht kurzen Draht zum lieben Gott.
0: Tja.
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0: Post Malone für euch an diesem Mittwochmorgen. Er wird langsam etwas heller um 7:30 hier bei Radio Essen.
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2: Und das hat für uns jetzt Madeleine Gerig. Guten Morgen.
3: Guten Morgen.
2: Heute Nacht war wieder mal ein Hubschrauber über Essen unterwegs. Dieses Mal über Stoppenberg und Altenessen. Madeleine, wer wurde denn gesucht?
3: Ein Mann, der war mit seinem Auto unterwegs und die Polizei wollte ihn einfach kontrollieren. Mhm. Der Mann wollte das aber nicht, ist an der Kleingartenanlage an der Säumannstraße dann aus dem Auto ausgestiegen und von da weggerannt. Die Polizei ist mit einem Hund hinterher über die Kleingartenanlage und auch eben mit dem Hubschrauber dann, konnte ihn aber nicht finden. Und mehr wissen wir bisher leider noch nicht.
2: Okay, jetzt erstmal mehr Nachrichten für uns im Kurzüberblick.
3: Die Brücke über der Alfredstraße in Rüttenscheid ist marode und muss neu gebaut werden. Im nächsten Jahr soll es losgehen, dann dauern die Arbeiten bis zu 3 Jahre. Die Brücke bekommt neue Tragwerke und die Straße unten drunter, Grugerplatz, wird tiefer gelegt. So sollen auch höhere Fahrzeuge besser unter die Brücke passen. Die Bauarbeiten kosten 9,2 Millionen Euro.

0: Euro. Sie werden komplett aus einem Förderprogramm für gute Infrastruktur in NRW bezahlt. Stars wie Boss Hoss und die Sportfreunde Stiller kommen am 1. Dezember-Wochenende zu uns nach Essen. Es wird aber auch lustig mit Comedian Atze Schröder. Auch der tritt bei Essen Funkelt auf, der großen Weihnachtsfeier von uns und der Watz auf dem Burgplatz. Dabei sammeln wir Spenden für unsere Aktion Lichtblicke. Rot-Weiß Essen bleibt weit oben in der Tabelle der dritten Liga. Beim Heimspiel gegen Fortuna Köln haben die Essener gestern Abend gewonnen mit 2:0. Deswegen steht RWE jetzt auf dem dritten Tabellenplatz. Das nächste Spiel ist Samstag, auswärts gegen den FC Ingolstadt. Wir von Radio Essen berichten wie immer live. Und das ist unsere gute Nachricht. Auf dem Kanapa-Markt ist in den nächsten Tagen richtig was los. Junge Menschen können da zum Beispiel selbst Musik machen, vor allem Rap-Songs. Bis Dezember kommt dafür jeden Mittwochnachmittag ein mobiles Musikstudio auf den Platz. In den Herbstferien ist es sogar noch öfter da und die Jugendlichen können einfach spontan vorbeischauen. Ab Freitag ist dann der Pop-Up-Park der Caritas auf dem Markt. Dort stehen dann Sitzbänke, Pflanzen und es gibt Spiele wie Wikingerstach. Das waren die Nachrichten aus und für Essen. Hier geht es jetzt weiter mit der Radio Essen Frühschicht.
1: 10 Grad sind es im Moment an der Radio Essen Wetterbude in Krai. Und es geht rauf auf bis zu 17 Grad heute. Dazu sehen wir am Himmel ein paar Wolken. Die sind aber harmlos. Heute bleibt es trocken und die Sonne versucht sich auch immer wieder mal durchzukämpfen. Morgen geht es dann auch freundlich weiter.
2: Der Radio Essen Verkehrsservice um kurz nach 7:30. Auf der A40 Duisburg Richtung Essen zwischen Mühlheim-Winkhausen und Holsterhausen 10 Minuten plus. Dann auf der 40 Dortmund Richtung Duisburg zwischen dem Dreieck Bochum-West und dem Dreieck Essen-Ost müsst ihr mindestens eine halbe Stunde mehr einplanen. Das ist vor allen Dingen Rückstau durch einen Unfall auf der A52 Essen Richtung Düsseldorf zwischen dem Dreieck Essen-Ost und dem Tunnel Huttrop. Da werdet ihr aktuell über den Standstreifen noch umgeleitet. Und auch da gibt es dann etwas Rückstau, genauso wie weiter auf der 52 Essen Richtung Düsseldorf zwischen Rüttenscheid und Breitscheid, da müsst ihr auch 5 bis 10 Minuten mehr einplanen. Im Essener Stadtverkehr ist es vor allen Dingen voll an der Wuppertaler Straße und Ruhrallee stadteinwärts, 10 Minuten plus, an der Heisinger Richtung Stadtwald stockt es und an der Langenberger Straße Richtung Henglerstraße, da müsst ihr auch 10 Minuten mehr einplanen, auch an der Gladbecker und Bottropper stadteinwärts. Geblitzt werdet ihr aktuell an der alten Essener Straße in der 30er Zone Richtung Innenstadt, da hat die Michaela einen Knöllchenkalle gesehen, der da gerade aufgebaut wird. Vielen Dank und gute Fahrt.
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2: Wir sind für euch da, Joshua Windelschmidt und Larissa Schmitz.
4: Guten Morgen.
2: Morgen. Und bei uns habt ihr einen Wunsch frei. Wir erfüllen ihn euch noch diese Woche, aber nur dann, wenn ihr ihn uns auch mitteilt.
1: Ja, das wäre praktisch. Das geht über radioessen.de. Sucht euch da ein Ei, irgendeinen Wunsch aus der Liste aus oder wünscht euch was ganz Eigenes. Wir sind gespannt, welchen Wunsch wir euch erfüllen können. Ja,
2: den nächsten erfüllen wir jetzt gleich schon gegen 7:40.
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0: Cyrus bei Radio Essen um 20 vor 8 und wir sind
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0: Das auch. Und in der Finalwoche wollte ich noch sagen, da war Yoshis Finger wieder schneller. Was wünscht ihr euch denn in dieser Finalwoche? Wir geben alles, um den Wunsch auch zu erfüllen. Das macht diese Woche unsere Wunschfee Jürgen Bangert.
2: Also du wünschst dir wahrscheinlich ein bisschen mehr Zeit bei der Moderation.
0: Das wäre schön, danke.
2: Das von mir aber nicht.
0: Na toll.
2: Schickt uns euren Wunsch über radioessen.de und mit ein bisschen Glück ruft euch der Jürgen dann an.
3: Jürgen Bangert hier vom Wunscherfüller. Hallo Katrin.
4: Ja, hallo.
3: Jürgen. Du hast uns geschrieben, dass du und dein Mann, dass ihr echte Kinder der 80er seid und du damals ein riesengroßer Fan von Sandra, hier Maria Magdalena, die Sandra meine ich.
4: Die hat das ganze Zimmer war tapetiert mit Postern. Wir hatten die gleichen Klamotten wie sie, ich und meine Freundin. Wir haben alles genauso gemacht wie sie. Ich habe auch noch die Platten da stehen und einen Plattenspieler. Ich habe alles noch.
3: So, und jetzt kommen wir aber mit deinem Fankult zu Sandra, kommen wir zu deinem Wunsch. Denn die Sandra, die ist nächstes Jahr auf Tour mit der Aida Prima und da geht's nach Norwegen. Das ist der 80er Jahre Live Cruise. Und da sind dann zum Beispiel Alphaville dabei, Kim Wilde, was weiß ich, Mitch Ure und eben auch Sandra, die Weather Girls. Und da würdest du gerne dabei sein.
4: Wir waren auch noch nie auf einer Kreuzfahrt, das kommt dazu.
3: Ach so, das heißt, wir wissen gar nicht, ob du nicht seekrank wirst.
4: Werde ich nicht, hoffe ich.
3: Da muss sich dann dein Mann um dich kümmern.
4: Ja, das macht er.
3: Und dann, wenn ihr euch nachher seht, dann sag ihm doch einfach mal, nächstes Jahr, 23. bis 26. September, seid ihr unterwegs. Von Hamburg nach Kristiansand, das ist in Norwegen. Und ihr macht mit beim 80er-Jahre-Live-Cruise.
4: Das ist der Wahnsinn, ich wir kommen gerade Tränen, dankeschön.
3: Bitteschön. Katrin, wir machen das für euch.
4: Dankeschön. Toll.
3: Also, ich freue mich, dass wir euch beiden eine Freude machen können. Du triffst endlich Sandra und dein Mann kommt endlich nach Norwegen. Also schöner geht's doch kaum.
4: Ja, dankeschön. Ja, Wahnsinn, ein Traum.
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2: Und der Song hier darf beim 80er Live Cruise natürlich auch nicht fehlen. Alphaville mit Forever Young. Das sind die 80er bei Radio Essen.

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0: 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Der Mittwochmorgen mit Radio Essen. Wir haben es 8:10 und ich glaube, für den einen oder anderen Essener fällt das Aufstehen heute ein bisschen leichter, vielleicht sogar mit einem Lächeln im Gesicht.
1: Ja, die Fans von Rot-Weiß Essen dürften heute gut gelaunt sein. An der Hafenstraße gab es gestern Abend was zu feiern. 2:0 Sieg gegen Fortuna Köln und Fan Wolf war ganz zufrieden.
2: Klassischer Arbeitssieg, würde ich sagen. Ne? Gegen einen Aufsteiger muss vielleicht ein bisschen mehr kommen, aber 2:0 ist völlig in Ordnung.
1: Ja, euphorisch klingt jetzt anders, Wolf, aber es muss ja nicht immer super toll sein. Ne? Hauptsache, es war erfolgreich. Und RWE steht durch den Sieg weiterhin auf Platz 3 in der Tabelle.
0: Doch, läuft doch ganz gut. Mhm. Und RWE-Spieler Enrique Rios Alonso, der hatte sogar noch ein bisschen mehr zu feiern gestern. Der hat sein 200. Spiel für Essen gemacht.
3: Unbeschreiblich. Ich spiele jetzt schon meine 6. Saison hier, aber es ist immer wieder was sehr, sehr Schönes. Erst recht, wenn du so als Einzelperson so geehrt wirst von den Fans. Ist nicht in Worte zu fassen. Ja, war unbeschreiblich.
1: Ja, und dann direkt weiter. Ne? Wir freuen uns auf sein 201. Spiel. Das ist am Samstag in Ingolstadt. Und wir von Radio Essen fahren natürlich wieder mit und berichten für euch live von diesem Spiel.
0: Sagt man 201. Spiel? Sagt man nicht 201.?
1: Auch eine sehr gute Frage, vermutlich.
0: Ja. Deine wievielte Frühschicht ist das hier eigentlich?
1: Meine 3001.
0: Ach so, dachte ich mir.

0: 5 vor 8, Radio Essen ist hier und die Autobahnen sind voll, vor allen Dingen die 40 in beide Richtungen. Da müsst ihr jeweils mit einer halben Stunde mindestens mehr Zeit rechnen.
1: Haltet durch. Was uns so wichtig ist, hört ihr gleich um 8 in den Radio Essen Nachrichten.
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1: Mit Thorsten Adolfs. Guten Morgen. Ungefähr 4 Jahre nach den Anschlägen auf die Nord Stream Gaspipelines beginnt heute in Hamburg der Prozess gegen den ersten Tatverdächtigen, ein ehemaliger ukrainischer Armeeoffizier. Der Mann soll die Anschläge mit vorbereitet und später vor Ort auch koordiniert haben. Der Fall ist politisch brisant, denn die Bundesanwaltschaft glaubt, dass die Angeklagten im Auftrag staatlicher ukrainischer Stellen gehandelt haben. Präsident Zelensky bestreitet das. Weitere Infos von Marc Weiß.
2: Beide Pipelines am Boden der Ostsee waren für den Transport von russischem Gas nach Deutschland bestimmt. Sie zu zerstören bedeutete, dass Russland damit kein weiteres Geld mehr für die Kriegskasse verdient. Aus Sicht der Ukraine wäre das ein durchaus nachvollziehbares Ziel, denn zum Zeitpunkt des Anschlages gab es schon massive russische Angriffe auf das Land. Zelensky dementiert trotzdem. Damals hatte Russland aufgrund der westlichen Sanktionen den Gashahn zwar schon zugedreht, möglicherweise sollte dieser Anschlag aber dafür sorgen, dass er auch auf keinen Fall mehr aufgedreht wird. Den Ermittlern zufolge soll der heute vor Gericht stehende Ex-Offizier mit einer kleinen Gruppe aus Berufstauchern, einem Sprengstoffexperten und einem Bootskipper mit gefälschten Pässen eine Yacht gemietet und damit aufs Meer gefahren sein. Um den 22. September herum sollen die Männer dann Sprengsätze mit Zeitzündern an den Pipelines befestigt haben. Am 26. September explodierten sie.
1: Und jetzt weitere Nachrichten im Überblick. Papst Leo ist in Rom einen Teil des Lungenflügels entfernt worden. Vorher hatten die Ärzte bei dem 71-Jährigen einen bösartigen Tumor entdeckt. Die Operation selbst verlief ohne Komplikationen. Der Papst muss aber für weitere Untersuchungen noch einige Tage in der Klinik bleiben. Es gibt wohl eine Einigung bei der geplanten Steuer auf gesüßte Getränke. Schon heute wird sich das Kabinett damit befassen, schreibt das RND. Im Kern geht es um Getränke, die mindestens 5 Gramm Zucker pro 100 Milliliter enthalten. Sie sollen ab Juli nächsten Jahres pro Liter 26 Cent teurer werden. Ab 8 Gramm Zucker soll der Satz auf 32 Cent steigen. Mehrere Aktivisten haben am Morgen auf der A31 bei Dorsten einen Castortransport gestoppt. Sie seilten sich von einer Autobahnbrücke ab. Dadurch verzögerte sich die Fahrt ins Brennelemente-Zwischenlager in Ahaus. Es gibt ein Datenleck bei einer weit verbreiteten Autohaus-Software. Bei einem IT-Dienstleister gab es einen Cyberangriff, bei dem Daten von Kunden aus Autohäusern in ganz Deutschland abgegriffen wurden. Besonders betroffen sind dabei Marken des VW-Konzerns. Das Problem, die Kriminellen haben Zugriff auf echte Infos wie Rechnungsnummern, Liefertermine oder Finanzierungsbeträge. Nach Informationen der Mediengruppe Straubinger Tagblatt, Landshuter Zeitung wirken die Fake-Mails oder Anrufe dadurch extrem echt. Bei Zahlungsaufforderungen vor der Fahrzeugauslieferung sollte man extrem vorsichtig sein und auf keinen Fall auf Links in verdächtigen E-Mails klicken, heißt es. Das waren die Nachrichten mit Thorsten Adolfs.
3: Die Wolken über Essen sind im Prinzip nur wie Touristen. Die sind heute nicht zum Arbeiten hier, sondern die gucken nur. Ja, es bleibt trocken bei uns in der Stadt und die Sonne kommt auch immer wieder mal durch heute im Laufe des Tages. Die Temperaturen steigen dementsprechend noch ein bisschen an. Aktuell haben wir 10 Grad an der Radio Essen Wetterbude in Bergerhausen. 17 Grad sind heute drin und morgen geht's dann ähnlich freundlich weiter.
4: Der Radio Essen Verkehrsservice um 7:58. Da ist einiges los auf der A40 Duisburg Richtung Essen zwischen Mühl am Winkhausen und Holsterhausen. Da müsst ihr auf jeden Fall 40 Minuten mehr einplanen. Fast so sieht's aus auf der 40 Dortmund Richtung Duisburg zwischen Bochum-Hamme und dem Dreieck Essen-Ost. Da braucht ihr auch eine Dreiviertelstunde länger durch einen Unfall auf der A52. Dazu kommen wir gleich. Dann auf der A42 Dortmund Richtung Duisburg zwischen Herne-Wanne und dem Kreuz Essen-Nord. Da braucht ihr über 20 Minuten länger. Und dann auf der 52 Essen Richtung Düsseldorf werdet ihr immer noch über den Standstreifen geleitet zwischen dem Dreieck Essen-Ost und Tunnel Huttrop. Da ist der Unfall passiert. Und etwas weiter zwischen Rüttenscheid und Breitscheid nochmal 10 Minuten Stau, den ihr einplanen müsst. Im Essener Stadtverkehr alle Hauptstraßen eigentlich voll, vor allen Dingen gerade Felberter Straße Richtung Werden-Rhein. Dann die Wuppertaler und Marie-Juchat-Straße sind voll, die Langenberger, aber auch Bottropper, Altendorfer und Gladbecker Straße. Geblitzt werdet ihr an der Überruhrstraße Richtung Hinsel, sagt der Carsten aus dem Radio Essen Verkehrsmelderclub. Und an der alten Essener Stadt einwärts in der 30er-Zone steht jetzt ein Knöllchenkalle. Gute Fahrt.
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4: Guten Morgen.
3: Moin.
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0: 10 Minuten nach 8 haben wir's. Ihr hört Radio Essen und die dunkle Jahreszeit hat begonnen, aber damit irgendwo auch eine gemütliche Zeit. Ne? Schönen Abend auf der Couch mit einem Tee in der Hand. Trinkst du Tee?
1: Ja, ab und an schon. Ich habe jetzt in Dublin im Urlaub so einen richtig tollen Kamillentee gehabt. Der hat auch noch so ein bisschen süß geschmeckt. Das war richtig geil.
0: Na okay, ich bin mehr so Früchtetee-Typ.
1: Mag ich auch.
0: Ja. Also wir mögen Tee, aber nicht unbedingt jeder.
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3: Herbstzeit ist Teezeit. Klar, gibt auch Leute, die trinken das ganze Jahr. Eistee zum Beispiel. Hier, Eistee Pfirsich zum Fortnite-Zocken. Trinken viele. Oder Könige von England, die trinken auch viel Tee. Schwarzen Tee mit Milch. Ja, Kaffee hat mir häufig auch viel zu viel Aroma. Oder Omas. Meine Oma trinkt gerne Tee. Influencerin, die auch, ja, aus riesigen Teetassen. Das sind dann eher so Keramikschalen. Eins vor Badewanne, da trinken die dann so ein halbes Jahr dran. Für mich ist Tee weniger Genuss als Medizin. Deswegen steht er bei DM auch immer neben den Pflastern. Kamille ist für Bauch, Salbei ist für Hals und Hagebutte ist, ja, wenn du deinen Geschmack verloren hast. Ja, wer trinkt denn Hagebutte? Klingt doch schon an einer Beleidigung. Guck mal da vorne, die alte Hagebutte. Ich kenne viele, die schwören auf Zitrone-Ingwer. Ja, weil die sagen, das ist der Boost für dein Immunsystem. Damit wirst du ja nie krank. Komischerweise sind das immer die Ersten, die krank werden. Wahrscheinlich den Boost zu spät gezündet. Ich würde sagen, trinkt, was ihr wollt. Blase, Nieren oder was Herzhaftes. Fondor mit heißem Wasser aufgekippt. Hier diese gelbe Dose, womit du selbst Schuhsohlen würzen kannst und es schmeckt. Alles frei nach dem Motto Carpe TM. Lobe das Heißgetränk.
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0: Radio Essen, sind auch schon um 20 nach 8 wach. You Not Us, Flipside hier bei Radio Essen. Und über die Alfredstraße fahren ja jeden Tag mindestens hunderte Autos, LKW und Busse. Stau gibt's da sowieso schon nicht wenig, ne? Auch aktuell wieder. Eine Baustelle ist da auch dann nicht sehr hilfreich.
1: Nee, aber leider immer wieder mal nötig. Und eine größere kommt jetzt auf uns zu, Höhe der Grugerhalle. Die Details hat gleich die Kollegin Madeleine Gehrig in den Nachrichten bei Radio Essen um 8:30.
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0: Hier bei Radio Essen um gleich 8:55 und es wird immer später hell morgens. Das kann auf dem Weg zur Schule zum Beispiel durchaus für Probleme sorgen.
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0: Waterfall von Michael Schulte hier bei Radio Essen. Und der Michael und ich geben jetzt ab an die Mädels, denn wir haben es 8:30.
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2: Und damit guten Morgen an Madeleine Gehrig.
3: Guten Morgen.
2: Brücken sind ja überall alt und kaputt, muss man sagen. Auch in Rüttenscheid die Alfredbrücke, also die B224, die muss neu gemacht werden. Dafür wird jetzt alles konkreter. Madeleine, wann soll es denn losgehen?
3: Schon im nächsten Jahr, wenn dann alles klappt. Und dann dauert es mindestens 2 Jahre, eher 3.
2: Ja, das ist wieder mal eine lange Zeit bei so einer vielbefahrenen Straße. Wird bestimmt toll dann mit dem Verkehr da wieder in Rüttenscheid. Was wird denn da überhaupt gemacht?
3: Also es kommt eine Konstruktion, vor allem aus Stahl, unter die Brücke. Die stützt dann quasi die obere Brückenschicht und wird quasi so verstärkt. Und die Straße unten drunter, die wird tiefer gelegt, damit auch größere Autos, Lkw besser durchpassen. Kostet alles über 9 Millionen Euro, zahlt aber das Land mit Fördergeldern.
2: Okay, das ist doch dann schon mal etwas. Du hast jetzt noch mehr Nachrichten im Überblick für uns.
3: Über Stoppenberg und Altenessen war heute Nacht ein Hubschrauber unterwegs. Die Polizei hat einen Mann gesucht, der eigentlich nur für eine Verkehrskontrolle angehalten werden sollte. An der Säumannstraße ist der Mann aber aus seinem Auto gestiegen und in die Kleingartenanlage geflohen. Finden konnte ihn die Polizei nicht, die Ermittlungen laufen. Stars wie Boss Hoss und die Sportfreunde Stiller kommen am 1. Dezember-Wochenende zu uns nach Essen. Es wird aber auch lustig mit Comedian Atze Schröder. Auch der tritt bei Essen Funkelt auf, der großen Weihnachtsfeier von uns und der Watz auf dem Burgplatz, also direkt am Riesenrad auf dem Weihnachtsmarkt. Dabei sammeln wir Spenden für unsere Aktion Lichtblicke. Und das ist

0: Unsere gute Nachricht. Auf dem Kanapa-Markt gibt es in den nächsten Tagen viel zu erleben. Die Caritas stellt ab Freitag einen Pop-Up-Park auf mit Bänken, Pflanzen und Spielen wie Wikingerschach. Vereine aus Kanap sollen dort auch Programme und Workshops anbieten. Bis Ende April, so lange steht der Park da. Ab heute Nachmittag kommt außerdem regelmäßig ein mobiles Musikstudio auf den Kanapa-Marktplatz. Da können Jugendliche kostenlos eigene Songs produzieren. Das waren die Nachrichten aus und für Essen mit Madeleine Gehrig. Noch mehr Nachrichten gibt es online auf radioessen.de.
1: So ein Mischmasch aus Sonne und Wolken da oben am Himmel. Es bleibt heute trocken, Regen ist kein großes Thema. Und die Sonne versucht sich im Laufe des Tages immer mehr mal so richtig durchzukämpfen. Die Temperaturen gehen dementsprechend noch leicht nach oben. Aktuell haben wir 11 Grad an der Radio Essen Wetterbude in Vogelheim. 17 Grad sind heute möglich und morgen geht's ähnlich weiter.
2: Kommen wir zum Radio Essen Verkehrsservice um kurz nach 8:30. Auf der A40 weiterhin ordentlich Stau, Duisburg Richtung Essen zwischen Mühlheim-Winkhausen und Holsterhausen 20 Minuten plus. Über eine halbe Stunde dauert es noch länger auf der 40 Dortmund Richtung Duisburg zwischen dem Dreieck Bochum-West und Huttrop. Das ist immer noch der Rückstau nach einem Unfall auf der 52. Den gab es Essen Richtung Düsseldorf zwischen dem Dreieck Essen-Ost und dem Tunnel Huttrop. Über den Standstreifen wird da vorbeigeleitet. Auch dann weiter zwischen Rüttenscheid und Breitscheid gibt es Richtung Düsseldorf noch Stau 10 Minuten plus. Im Essener Stadtverkehr, da sind die üblichen Hauptstraßen voll, vor allen Dingen gerade Langenberger Straße Richtung Stehlehoch, 10 Minuten plus. Dann an der Wuppertaler Richtung Innenstadt ebenfalls 10 Minuten, die ihr mehr einplanen müsst. An der Felberter Straße Richtung Werdenrhein gibt's Stau und auch an der Bottropper Stadt einwärts. Geblitzt werdet ihr aktuell am Porscheplatz Richtung Bahnhof, da steht einer der Knöllchenkalles frisch. Dann an der Überruhrstraße Richtung Hinsel wird geblitzt und die Michaela hat auch an der alten Essener Straße Stadt einwärts in der 30er-Zone gesehen, dass da eben ein Knöllchenkalle hingezogen ist. Vielen Dank für eure Meldungen. Kommt gut an.
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1: Joshua Windelschmidt und Larissa Schmidt sind hier.
2: Hast du deinen Namen kurz vergessen?
1: Nee, ich wollte eigentlich erst deinen Namen sagen.
2: Ach so, morgen.
1: Naja, guten Morgen. Naja. Hatte Essen jemals schon so viele Stars und Künstlerinnen auf einem Haufen wie in diesem Dezember?
2: Ich würde fast sagen, nein. Wir machen es aber möglich und bringen euch von den Sporties über Loi bis Bosshaus auf eine Bühne am Nikolaus-Wochenende bei Essen funkelt alle. Und bei dieser ganzen Live-Musik will einer auch mitmischen, nämlich Atze Schröder.
4: Ich glaube, es muss eine Mischung werden. Also es muss gelacht werden, aber wir sollten auch singen. Vielleicht schaffen wir es ja sogar mit Bosshaus zusammen, oh Stille mich du fröhlich anzustimmen und dann werde ich auch eine Träne verdrücken.
2: Ja, das ist mal ein Plan für die schönste Weihnachtsfeier der Stadt.
1: Warum Atze Schröder auch unbedingt bei Essen funkelt dabei sein will und was er da noch so für euch plant, hört ihr gleich hier von ihm bei Radio Essen.
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0: Die haben es drauf, die beiden. Lady Gaga und Bruno Mars. Die with a smile.
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0: 20:09 haben wir es durch. Hier ist Radio Essen für euch. Und das Riesenrad für den Weihnachtsmarkt wird diese Woche schon aufgebaut auf dem Burgplatz. Und das wird am Nikolauswochenende der Mittelpunkt der schönsten Weihnachtsfeier der Stadt. Von da aus gibt es bei Radio Essen ja live 3 Tage lang alles aus einem gläsernen Studio. Die Watz zeigt alles im Livestream und auf der großen Bühne tretet ihr auf, aber auch die großen Stars.
2: Ja, zum Beispiel Sängerin Loy, Newcomer Tiffany Harris ist dabei, Iggy Kelly, die Sportfreunde Stiller oder auch Boss Hoss. Und die spielen alle kostenlos für euch. Alles für die Aktion Lichtblicke, für die wir Spenden sammeln und somit auch Kindern und Jugendlichen in Essen helfen.
0: Ja, aber nicht nur live ist viel Musik dabei, das macht Essen funkelt aus, sondern auch viel Freude und Lachen. Und dafür wird unter anderem Atze Schröder auch sorgen. Atze, für dich aus Krai ja quasi Heimspiel in Essen.
3: Absolut, deswegen freue ich mich auch drauf. Deswegen habe ich auch nicht eine Sekunde gezögert zuzusagen. Ja, das wird schon ein richtiges Nachhausekommen.
0: Ja, und dann ist der Pott ja quasi schon vorprogrammiert, oder?
3: Ich werde auch auf jeden Fall an dem Abend eine Ruhrgebietsnummer spielen, weil im Ruhrgebiet ja im Prinzip jeder denkt, ja okay, da steht Atze, aber ich könnte das auch. Und das ist ja auch so ein Wesen des Ruhrgebiets, dass man nicht nur ein Riesenherz hat, aber auch noch eine große Fresse. Und das genieße ich sehr.
2: Ja, da kannst du ja auch gut mithalten mit der großen Klappe, ne? So kennen wir dich ja. Du unterstützt Lichtblicke auch schon sehr, sehr lange. Was ist dir bei solchen Aktionen wichtig?
3: Ach, jetzt mache ich das auch schon so Jahrzehnte, würde ich mal sagen. Das gehört schon zu meinem Lebensablauf dazu. Aber wichtig ist es mir neben diesem Projekt auch mit anderen Projekten, dass wir... Ich mache jetzt gerade die Anführungszeichen in die Luft, Stars, ja auch eine gewisse Verpflichtung haben, gesellschaftlich. Also wir verdienen ja eh alle viel zu viel Geld und dann hat man auch die Verpflichtung, was zurückzugeben. Ich habe so viel Glück gehabt in meinem Leben. Ich habe 100-mal mehr bekommen, als ich gedacht habe. Und dann würde ich mich freuen, wenn andere auch wenigstens einmal mehr kriegen, als sie dachten.
2: Das finden wir sehr schön. Vielen lieben Dank. Atze Schröder kommt zur schönsten Weihnachtsfeier der Stadt zu Essen funkelt auf die Bühne.
0: Alles rund um das Nikolauswochenende findet ihr auf radioessen.de und wir freuen uns jetzt schon.

0: Hier ist Radioessen für euch um 8:08 und der Papst hat Lungenkrebs.
1: Ja, keine schöne Nachricht. Mehr dazu und was sonst noch in der Welt so gerade passiert, das hört ihr gleich um 9 in den Nachrichten hier bei Radioessen.
0: Schönen guten Morgen.
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1: Mit Thorsten Adolfs. Guten Morgen. Süße Getränke sollen bald teurer werden. Die Bundesregierung hat ihren monatelangen Streit um die Zuckersteuer beigelegt. Nach Medienberichten soll das Kabinett heute schon über den Kompromiss abstimmen. Malte Albrecht aus den Nachrichten. Geplant ist wohl ein Modell in 2 Stufen.
2: Ja, genau. Das richtet sich danach, wie viel Zucker in einem Getränk steckt. Ab 5 Gramm Zucker pro 100 Milliliter, das wären zum Beispiel Saftschorlen oder viele Eistees, sollen 26 Cent pro Liter fällig werden. Ab 8 Gramm Zucker dann 32 Cent. Die Zuckersteuer soll im Juli nächsten Jahres kommen. Dadurch erwartet die Bundesregierung allein im nächsten Jahr Einnahmen von 690 Millionen Euro. Ziel ist es laut Finanzminister Klingbeil aber nicht nur Steuern einzunehmen, sondern auch den Zuckerkonsum generell zu senken und Krankheiten vorzubeugen.
1: Im Bundeskabinett geht es am Vormittag noch um weitere Themen, unter anderem um einen besseren Schutz von Kindern im Netz.
2: Familienministerin Prien will dazu die ersten 12 Maßnahmen vorlegen. Laut dem Nachrichtenmagazin Politico ist unter anderem eine nationale Altersgrenze für soziale Netzwerke geplant. Solange es keine gemeinsame europäische Regelung gibt, sollen Kinder unter 13 Angebote wie Instagram oder TikTok in Deutschland grundsätzlich nicht nutzen dürfen. Für Jugendliche zwischen 13 und 18 sind abgestufte Einschränkungen vorgesehen. Auf EU-Ebene will sich die Bundesregierung laut Bericht außerdem für strengere Regeln einsetzen. Dazu gehören zum Beispiel Verbote für Funktionen, die besonders abhängig machen können. Geplant sind auch mehr Medienbildung und mehr Beratungsangebote.
1: Danke dir, Malte. Und jetzt weitere Meldungen in der Zusammenfassung. Papst Leo ist an Lungenkrebs erkrankt. Deshalb wurde ihm gestern in einer Klinik in Rom ein Teil des Lungenflügels entfernt. Lungenkrebs ist nach Angaben der Weltgesundheitsorganisation weltweit die häufigste krebsbedingte Todesursache. Wenn das Karzinom früh erkannt wird, so wie jetzt beim Papst, kann es aber sehr gut behandelt werden. Ein Tipper aus NRW hat 120 Millionen Euro im Euro-Jackpot gewonnen. Damit ist der Lotterie-Rekordgewinn für Deutschland eingestellt. Nach Angaben des Online-Anbieters Lotto24 ging der Jackpot in den Kreis Mettmann. Bei dem Gewinner handele es sich um einen 35-Jährigen, heißt es. Der FC Bayern hat in der Champions League in einem wilden Spiel gegen Viking-Star Wanger nur 3:3 unentschieden gespielt. Besser lief es für Leipzig. RB gewann gegen Eindhoven mit 1:0. Etwa jeder dritte Mieter findet, dass die eigene Wohnung zu teuer ist. Vor allem Jüngere klagen über hohe Kosten. Das ist das Ergebnis einer aktuellen Forsa-Umfrage für den DGB. Vor einem wichtigen Treffen zur Wohnungspolitik in Berlin machen DGB und Mieterbund deshalb Druck. Sie wollen, dass die Regierung schnell Reformen beschließt, um den Mietwucher in Großstädten zu bremsen. Und sie fordern unter anderem schärfere Strafen für Vermieter, die zu viel verlangen. Außerdem wünschen sich Mieterbund und DGB einen massiven Ausbau der Sozialwohnungen, damit Menschen sich Mietwohnungen in Ballungszentren noch leisten können. Soweit die Meldungen mit Thorsten Adolfs.
3: 11 Grad sind es im Moment an der Radio Essen Wetterbude in Gerschede. Es geht rauf auf bis zu 17 Grad und insgesamt wird es ein relativ freundlicher Mittwoch. Es sind zwar ein paar Wolken dabei, aber Regen kommt heute nicht runter. Es bleibt trocken und die Sonne ist auch immer wieder mal dabei. Morgen geht es dann ähnlich freundlich weiter.
4: Hier ist der Radio Essen Verkehrsservice für euch um 8:53. Auf der A40 Duisburg Richtung Essen zwischen Mülheim Heimat, Erde und Holsterhausen noch etwas stockend, da müsst ihr 5 Minuten mehr einplanen. Deutlich mehr Stau gibt es auf der A40 Dortmund Richtung Duisburg zwischen dem Dreieck Bochum West und dem Dreieck Essen Ost. Da dauert es noch ungefähr eine halbe Stunde länger. Das hat auch mit einem Unfall auf der 52 zu tun, Essen Richtung Düsseldorf zwischen dem Dreieck Essen Ost und dem Tunnel Huttrop. Dadurch Rückstau auf die 40. Dann gucken wir auf den Essener Stadtverkehr. Da geht es so langsam, bisschen stockt es noch an den üblichen Hauptstraßen. Zum Beispiel Gladbecker stadteinwärts oder Altendorfer Straße stadteinwärts. Geblitzt werdet ihr aktuell an der Hans-Böckler-Straße Richtung Gladbecker, kurz vor den Möbelhäusern, sagt die Diane aus dem Radio Essen Verkehrsmelderclub. An der Straße Eskenshof Richtung Edeka wird geblitzt, am Porscheplatz Richtung Bahnhof steht ein Knöllchenkalle und auch an die alten Essener Straße stadteinwärts in die 30er-Zone ist ein Knöllchenkalle gezogen. Vielen Dank, kommt alle gut an.
3: Hier sind für euch Larissa Schmitz und Joshua Windelschmidt.
4: Guten Morgen.
3: Guten Morgen und ich bin bin sehr neidisch. Mhm. Ein Mann aus dem Kreis Mettmann hat den Euro-Jackpot geknackt und das mit einer Rekordsumme auch noch.
4: Oh, wie viel hat er gewonnen?
3: 120 Millionen Euro.
4: Ja, davon kann er sich jetzt ganz Mettmann kaufen.
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0: Really Want to Hurt Me, aber Culture Club kann dadurch auf einer Insel sein oder so. Ist immer so ein Inselsound, den man im Hintergrund hört. Hier ist Radio Essen für euch.
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0: 9:10 und unsere Wunschfee hat heute Morgen schon Tränen ausgelöst.
2: Wir kommen gerade Tränen, Dankeschön.
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0: Kelly, Rakim.
1: Und Joshi und Larissa sind auch hier in der Radio Essen Frühschicht.
2: Das hast du gar nicht so schön tief gesagt.
1: Ja.
2: 20 nach 9 hier bei Radio Essen.

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0: Frieda Gold aus Hattingen. Wovon sollen wir träumen bei Radio Essen um gleich 9:55? Und jetzt kommen wir noch näher an unsere Stadt ran, denn wir haben jetzt Musik tatsächlich aus Essen und die kommt von Tiboroff.
1: Das ist sein Künstlername, eigentlich heißt er Tibor und ist mit seinem neuen Song Nach Hause immerhin schon auf Platz 13 in den Ruhrcharts reingeklettert.
0: Ja, wenn ihr Tiboroff aus Essen unterstützen möchtet, dann stimmt auf radioessen.de für ihn ab. Vielleicht geht er sogar noch ein bisschen mehr und Tiboroff kann den großen Stars wie Taylor Swift gefährlich werden.
1: Den Essener hören wir jetzt mit nach Hause und die frischen Ruhrcharts bekommt ihr am Samstag wieder ab 18 Uhr hier bei Radio Essen.

0: sehr geile Duets in der Musikgeschichte, ne? Eros Ramazzotti und Tina Turner, Costa della Vita, hier bei Radio Essen um 9:30.
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2: Und dafür ist Madeleine Gerig da. Guten Morgen.
0: Guten Morgen.
2: Brücken bei uns in der Stadt sind ja überall alt und kaputt. Auch in Rüttenscheid die Alfredbrücke zum Beispiel. Also die B224, die muss neu gemacht werden. Dafür wird alles jetzt konkreter. Wann soll es denn losgehen?
0: Schon im nächsten Jahr soll es soweit sein. Und dann dauert es mindestens 2, eher sogar 3 Jahre, bis alles fertig ist.
2: Okay, vielleicht auch 4. Das ist auf jeden Fall eine lange Zeit bei so einer viel befahrenen Straße. Es wird bestimmt toll dann mit dem Verkehr in Rüttenscheid. Was wird denn da jetzt überhaupt gemacht dann?
0: Also unter die Brücke kommt so eine Konstruktion aus Stahl, die quasi die obere Brückenschicht stützt. Mhm. Und die Straße unten drunter unter der Brücke wird tiefer gelegt, damit auch höhere Autos und Lkw besser durchpassen. Das kostet alles über 9 Millionen Euro, zahlt aber das Land mit Fördergeldern.
2: Okay, ja, immerhin. Du hast jetzt auch noch mehr Nachrichten für uns im Überblick.
0: Auf dem Burgplatz in der Innenstadt wird aktuell schon das große Riesenrad für den Weihnachtsmarkt aufgebaut. Am 1. Dezember-Wochenende feiern wir von Radio Essen zusammen mit der WAZ genau dort eine große Weihnachtsfeier, Essen funkelt. Da treten zum Beispiel Boss Hoss, Loy und die Sportfreunde Stiller auf, aber auch Comedian Atze Schröder kommt. Ihr könnt kostenlos vorbeikommen an dem Wochenende, wir sammeln aber auch Spenden für unsere Aktion Lichtblicke. Vor der Bahn- oder Busfahrt einchecken und danach wieder aus. So könnt ihr günstig durch ganz NRW fahren, ohne ein spezielles Ticket. Easy NRW heißt der Tarif, aber nicht für alles ist so easy, die passende App dazu zu benutzen. Deswegen bietet die Ruhrbahn ab sofort eine Sprechstunde an. Die ist bis Ende des Jahres im Kundencenter der Ruhrbahn am Hauptbahnhof immer mittwochs zwischen 11 und 16 Uhr. Und das ist unsere gute Nachricht. Auf dem Kanapermarkt gibt es in den nächsten Tagen viel zu erleben. Die Caritas stellt ab Freitag einen Pop-up-Park auf mit Bänken, Pflanzen und Spielen wie Wikingerschach. Auch Vereine aus Kanap sollen dort Programm und Workshops

0: anbieten bis Ende April. Ab heute Nachmittag kommt außerdem regelmäßig ein mobiles Musikstudio auf den Kanaper Marktplatz. Da können Jugendliche kostenlos eigene Songs produzieren. Das waren die Nachrichten aus und für Essen mit Madeleine Gehrig. Hier geht es jetzt weiter mit der Radio Essen Frühschicht.
1: Ist doch ganz angenehmes Herbstwetter da draußen. Ja, wir sehen ein bisschen blauen Himmel, dazu einige Wolken. Aber die Wolken bringen heute keinen Regen mit. Es bleibt trocken bei uns in Essen. Die Sonne versucht sich auch immer wieder durchzukämpfen und schafft das auch im Laufe des Tages. Dazu Temperaturen um die 11 Grad im Moment an der Radio Essen Wetterbude in Werden. Und bis zu 17 Grad sind heute drin. Morgen geht's dann freundlich weiter.
2: Ich habe den Radio Essen Verkehrsservice noch für euch um kurz nach 9:30. Da ist der längste Stau auf der 40 Dortmund Richtung Duisburg zwischen dem Dreieck Bochum West und Huttrop. Da müsst ihr noch 20 Minuten mehr einplanen. Im Essener Stadtverkehr hat sich soweit gelichtet eigentlich. Da ist hier und da an der Gladbecker Straße nochmal stocken statt einwärts, aber es sollte nicht so wild sein. Geblitzt werdet ihr einmal an der Hans-Böckler Straße Richtung Gladbecker, kurz vor den Möbelhäusern. An der Straße Eskenshof Richtung Edeka, sagt die Susanne aus dem Radio Essen Verkehrsmelderclub. Am Porscheplatz Richtung Bahnhof steht ein Knöllchenkalle und auch an die alten Essener Straße statt einwärts ist heute Morgen in die 30er-Zone ein Knöllchenkalle gezogen. Kommt gut an!
1: Hier sind für euch Larissa Schmitz und Joshua Windelschmitz.
2: Schönen guten Morgen.
1: Guten Morgen.
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0: ausgerastet am Mittwochmorgen mit dem Saxophon hier bei Radio Essen. 20 vor 10. Und Atze Schröder, der will sich das Heimspiel nicht entgehen lassen und ist mit dabei am Nikolauswochenende bei Essen Funkelt.
1: Das ist die schönste Weihnachtsfeier der Stadt von Radio Essen und der WAZ. Direkt am Weihnachtsmarkt, am Riesenrad. Atze wird da für euch und für Lichtblicke kostenlos auftreten. Wir freuen uns sehr. Mal sehen, was er dann so zu weihnachtlichen Trends sagt. Die Trends aus dem Herbst, die kennt er nämlich schon ganz gut.
0: Ja, sowas wie den Sober Oktober.
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4: Ja, nee, ist klar. So, jetzt sagt doch mal, wie läuft bei euch der Sober Oktober? Ach, ihr habt noch nichts davon gehört? Ja, dann machen doch alle mit. Nur du nicht, oder was? Sober Oktober, ein Monat ohne Alkohol. Der neue Trend, quasi wie der Dry January, aber ohne Schnee. Und das ist natürlich eine Herausforderung, im goldenen Oktober nicht zu saufen. Wo doch gerade die Weinlese war, der Federweiße im Angebot und man vom Oktoberfest noch so schön im Training ist. Aber überlegt doch mal die Vorteile, wenn ihr jetzt noch mal die Saufbremse reinhaut. Der Körper reinigt sich mal wieder, allein dein Gesicht, wo du morgens in den Spiegel guckst und denkst, du hast mit dem Frosch geknobelt und die Augen gewonnen. Ja, das wird alles schön wieder straff, ne? Ohne Stoff. Da kannst du dir in ein paar Wochen auch mal wieder neue Passbilder machen lassen. Und an deinem iPhone funktioniert auch die Gesichtserkennung wieder. Der Oktober ist genau der richtige Monat für die Spritpause. Im November kannst du dich dann ganz locker über den St. Martinsmarkt und den Karnevalsauftakt am 11.11. wieder ans Hauptfeld ransaufen und pünktlich zum Weihnachtsmarkt auf den vorderen Plätzen mitmischen. Dann ist dein Körper wieder frisch und bereit für diese Mischung aus Grünkohl, Mettwurst, Jagertee, Glühwein, Nutella-Crepes und Champignonpfanne mit viel Knoblauch. Mmh, herrlich.
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0: 10 vor 10 gleich und von Radio Essen gehen Grüße raus an Mettmann, denn da wurde der Euro-Jackpot geknackt mit 120 Millionen Euro. Das ist schon heftig. Mhm. Julia Krüsemann ist jetzt da, bereit gleich die Sendung zu übernehmen.
1: Ich würde die auch nehmen.
0: Was machen mit 120 Millionen?
1: Ja. Oh, ich würde erstmal reisen gehen. Eine dicke Weltreise machen, dann ein paar Villen kaufen am Strand, da wo es warm ist und die alle vermieten. Dann habe ich ausgesorgt.
2: Ja.
0: Ah, dann kommt ja wieder neue Millionen rein.
2: Ah, ich würde, glaube ich, von den 120 Millionen Euro mein Auto einmal voll tanken. Reicht
0: das? Ja, das könnte bald nicht mehr hinkommen. Naja, Julia Krüsemann hier gleich bei Radio Essen. Wir sind Joshua Windelschmidt und Larissa Schmitz.
2: Tschüss, bis morgen. Tschüss.

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0: Unsere Nachrichten nach nur einem Spot.
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2: Mit Thorsten Adolfs. Guten Morgen. Rauchen soll spürbar teurer werden. Noch in dieser Woche stimmen Bundestag und Bundesrat über eine Erhöhung der Tabaksteuer ab. Der Preis für eine Schachtel Zigaretten könnte dann ab dem nächsten Jahr um rund 4 Euro auf 9,10 Euro steigen. Bis 2030 sind weitere Erhöhungen geplant. Den Grünen reicht das aber nicht. Sie fordern schärfere Maßnahmen gegen das Rauchen. Malte Albrecht aus dem News-Team. Warum geht Ihnen die Steuererhöhung nicht weit genug?
3: Ja, die Grünen halten die Pläne der Bundesregierung für zu halbherzig. Der Bundestagsabgeordnete Johannes Wagner verweist auf die hohen Folgekosten des Rauchens von über 100 Milliarden Euro pro Jahr, etwa für das Gesundheitssystem. Die Mehreinnahmen durch die Steuer stünden dazu in keinem angemessenen Verhältnis, sagt er. Außerdem seien die Tabaksteuern in Deutschland im europäischen Vergleich zu niedrig. Die Grünen wollen deshalb auch die Zigarettenwerbung weiter einschränken. Werbung soll künftig selbst an Tankstellen und Kiosken verschwinden. Außerdem fordern sie neutrale Zigarettenpackungen ohne auffällige Logos und Farben, dafür aber mit deutlichen Schockbilderwarnungen. Frankreich hat solche Einheitsverpackungen schon eingeführt. Ob das die Raucher wirklich abhält, muss man sehen. Offizielle Zahlen zeigen jedenfalls, in Deutschland greifen immer noch Millionen Menschen zur Kippe. Gut jeder Fünfte ab 15 Jahren raucht regelmäßig oder zumindest ab und zu.
2: Danke Malte und jetzt weitere Themen im Überblick. In Westdeutschland steigen nach Angaben des Portals ImmoWelt die Wohnungspreise. In 113 von 121 Städten und Kreisen war das in diesem Jahr der Fall. Besonders deutlich legten die Preise demnach im Ruhrgebiet zu, und zwar im Schnitt um knapp 6%. Im Vergleich zu den angrenzenden Metropolen stelle das Ruhrgebiet für viele Kaufinteressenten noch eine bezahlbare Alternative dar, heißt es. Familienministerin Prien legt dem Kabinett heute Eckpunkte für einen besseren Schutz von Kindern im Netz vor. Nach Angaben des Magazins Politico fordert sie unter anderem eine nationale Altersgrenze für die Nutzung von Online-Netzwerken, bis es eine Einigung auf EU-Ebene gibt. Unter 13-Jährige sollen sie demnach nur noch sehr eingeschränkt nutzen dürfen. Der englische Fußball steht nach Angaben einer unabhängigen Aufsichtsbehörde vor einem finanziellen Desaster. Demnach machten in der vergangenen Saison 94% der 116 Vereine in den 5 höchsten Spielklassen Verluste. Das habe viele Vereine an den Rand des finanziellen Ruins gebracht, heißt es. Im Düsseldorfer Landtag spricht die Politik gleich in einer Aktuellen Stunde über die Rettungswachen im Land. Sie sind gerade ein ziemliches Streitthema zwischen den Kommunen und den Krankenkassen. Es geht um die Frage, wer für die Kosten bei sogenannten Fehlfahrten aufkommen muss. Das sind Einsätze, bei denen man zwar medizinisch versorgt wird, aber danach nicht ins Krankenhaus kommt. NRW-Gesundheitsminister Laumann hatte zwar im Juni einen Plan vorgelegt, damit die Kassen einen Teil der Kosten übernehmen, aber eine echte dauerhafte Lösung ist das nicht. Laut dem Kölner Stadtanzeiger soll er die Bezirksregierungen deshalb sogar angewiesen haben, den Ausbau von Rettungswachen erst einmal zu stoppen. Soweit die Meldungen mit Thorsten Adolfs.
4: Und damit gucken wir aufs Wetter hier bei uns in Essen. Einige Wolken, die sind heute unterwegs. Es bleibt allerdings den ganzen Tag über trocken. Und die Sonne, die versucht sich immer wieder so ihren Weg durch die Wolkendecke zu bahnen. Die Temperaturen erreichen maximal 17 Grad. 12 Grad haben wir jetzt aktuell gemessen an unserer Radio Essen Wetterbude in Frintrop. Und morgen geht's dann ähnlich freundlich weiter. Der Radio Essen Verkehrsservice für euch mit einem Stau auf der A40 Dortmund Richtung Duisburg, und zwar zwischen Bochum-Wattscheid West und dem Dreieck Essen Ost. 6 Kilometer Stau, ihr verliert 20 Minuten. Im Essener Stadtverkehr ist es voll an der Kreuzung Robert-Koch-Straße und Hufelandstraße, rechnet damit 10 Minuten plus. Und wir schauen auf die Blitzer, die ihr uns gemeldet habt, auf der Hans-Böckler-Straße in Richtung Gladbecker-Straße, kurz vor den Möbelhäusern, im Eskenshof in Richtung Edeka, und einer der Knöllchen-Kalles steht auf der Straße Porscheplatz in Richtung Bahnhof. Gute Fahrt euch. Julia Grüsemann hier für euch im Radio Essen Studio. Noch 11 Tage, dann werden die Uhren wieder umgestellt. Morgens ist es wieder ein bisschen länger hell, also zumindest für ein paar Tage, ne? Bis sich alles dann auf Winterzeit eingestellt hat. Hab mal geguckt, in der Türkei gibt's keine Zeitumstellung. Seit 10 Jahren haben die immer Sommerzeit. Deswegen habe ich Flüge gebucht. Hab einfach Urlaub gebucht. Ich bin einfach mehr so ein Sommertyp. Und wenn ihr hier bleibt und euch dieser ganze Zeitumstellungskram nervt, dann hängt einfach die Uhren ab.
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Alfred Krupp, der hat ein Denkmal vor der Markkirche. Und wir sind Helden, die sagen aber, naja, man muss nicht immer berühmt sein oder unbedingt ein Denkmal haben, um was Besonderes zu sein, ne? Besonders sind wir auch so. Hier sind sie jetzt bei Radio Essen. Wir sind Helden mit Denkmal.

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1: Oh, I love you, Ken.
2: Ja, bei Aqua und Barbie Girl, da kann man schon mal ein bisschen schneller fahren. Im Auto, so vom Gefühl her, ne? Habt ihr gehört. Hier bei Radio Essen. Wenn ihr Auto fahrt, dann passt allerdings auf, ne, dass ihr nicht geblitzt werdet. Gerade haben sich Jörg und Maurizio gemeldet aus dem Radio Essen Verkehrsmelderclub mit zwei neuen Blitzern. Also Burggrafenstraße Richtung Katzenbruchstraße. Da baut die Polizei gerade die Laserpistolen auf. Gleiches gilt auch fürs Frischezentrum Richtung Grillostraße. Also seid da auf jeden Fall vorsichtig. Gleich haben wir Musik, und zwar von Ava Max.

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0: Hertz waren das mit Stay hier bei Radio Essen. So, und von gemütlichem Kuschelabend kommen wir jetzt zum Zocken, denn wie oft höre ich das gerade aktuell, ne? Auch so im Freundes- und Bekanntenkreis, ne? Lasst uns doch mal wieder einen Spieleabend machen. Einfach mal ein bisschen zusammensitzen, Karten spielen, Leute kennenlernen, quatschen. Jetzt ist meine Radio Essen-Kollegin Marie Gandoy bei mir. Hallo. Wann war dein letzter Spieleabend, Marie?
1: Der ist viel zu lange her. Ich glaube, das war ein Doppelkopfabend im August. Also wird mal wieder Zeit.
0: Ja, auf jeden Fall. In Holsterhausen, da kann man heute hingehen. Ich glaube, die spielen keinen Doppelkopf da, ja. Aber die haben lustigen Namen. Brettwoch heißt die Veranstaltung.
1: Genau. Im Roll and Dine in der Kempenstraße. Das ist ein Spieltreff für alle, die Lust auf Brettspiele und Gesellschaft haben. Neue Spiele ausprobieren, dabei andere Leute kennenlernen. Ihr könnt nämlich auch alleine kommen. Dann kriegt ihr so ein Fähnchen in die Hand. Da zeigt ihr dann, dass ihr halt noch Mitspieler sucht. Mhm. Ja, und dann geht's heute Abend los um 18 Uhr. 7 Euro zahlt ihr für den Eintritt.
0: Okay, gucken wir mal rüber nach Karnap. Da steht nämlich heute Nachmittag ein mobiles Musikstudio. Was hat's denn damit auf sich?
1: Das ist der Soundtrack Truck. Da können Jugendliche eigene Songs produzieren. Das Studio steht auf dem Karnaper Markt. Der kommt jetzt regelmäßig Mittwochnachmittags und in den Herbstferien sogar noch öfter.
0: Wow, hört sich schon mal richtig cool an für jeden, der sich da mal so ein bisschen ausprobieren möchte. Und das ist noch nicht alles, ne?
1: Nee, Freitag gibt's auf dem Karnaper Markt zusätzlich einen Pop-Up-Park, also ab Freitag, von der Caritas. Da stehen dann Bänke, Pflanzen und ihr könnt zum Beispiel Wikingerschach spielen.
0: Boah, Wikingerschach, das ist doch das, wo man mit den Holzklötzen andere Holzklötze abwirft.
1: Draußen, also hoffentlich gutes Wetter.
0: Sehr cool. Weitere Veranstaltungstipps, die findet ihr wie immer online bei uns auf radioessen.de. Wikingerschach. Ja, heute wäre so ein Tag, da könnte man sich gut im Stadtpark treffen, ne? Und eine Runde zocken, denn das Wetter, das lässt das auf jeden Fall zu. Wir haben einen Mix aus Sonne und Wolken, das zieht sich durch den ganzen Tag. Regen ist nicht in Sicht, bei maximal 17 Grad. Gucken wir jetzt mal eben aufs Thermometer an der Radio Essen Wetterbude in Kupferdreh. Da stehen gerade 13 Grad drauf und morgen bleibt der Tag dann ähnlich freundlich wie heute. Der Radio Essen Verkehrsservice mit dem Blick auf die Autobahn. Da ist aktuell alles frei. Gucken wir in den Essener Stadtverkehr. Da immer noch Stau an der Kreuzung Hufelandstraße und Robert-Koch-Straße. Rechnet da mal mit, ja, so 7 Minuten.

0: Minütchen obendrauf. Dann gucken wir auf die Blitzer. Da habt ihr uns ein paar gemeldet. Und zwar am Frischezentrum in Richtung Grillostraße, Burggrafenstraße in Richtung Katzenbruchstraße, Porscheplatz in Richtung Bahnhof und Altenessener Straße Stadt. Einwärts, da steht auch noch einer. Passt auf und fahrt schön vorsichtig.
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0: Und jetzt hier für euch Eminem mit Houdini.

0: Nachmittag und sag mal, kennt ihr das? Dieses stundenlange Suchen abends vorm Fernseher, ne? Welcher Film ist der richtige? Boah, das geht so auf die Nerven, ne? Es ist alles fertig, ne? Cola steht bereit, Snacks fertig, Haushalt fertig, jetzt einfach nur eine Serie gucken oder einen Film und dann sucht man sich da irgendwie durch die 8000 Portale und dann, oh, welcher ist der richtige? Da hast du doch eigentlich schon gar keinen Bock mehr auf den Film, ne? Wir von Radio Essen wollen euch das ein bisschen einfacher machen. Unser Radio Essen-Kollege Jonas Mikolajczak, der hat gesagt, Filme müssen auch nicht unbedingt immer was kosten.
1: Lasst den Geldbeutel zu. Wir streamen heute for free. Auch wenn ihr keinen einzigen Streaming-Service abonniert, müsst ihr nicht auf euren herbstlichen Streaming-Abend verzichten. Denn das kostenlose Angebot online, das ist besser, als man denkt. Sogar auf YouTube. Da könnt ihr eine Animationsserie gucken, die herbstlicher nicht sein kann. Hinter der Gartenmauer geht kaum länger als eine Stunde und nimmt euch mit auf eine Reise durch eine herbstliche Märchenwelt. Und das komplett und kostenlos auf YouTube.
2: Wie der sanfte Wind durch die Blätter winkt.
1: Allein bei dem Intro will man sich doch schon in die Decke schmeißen. Wer es in dieser Jahreszeit düster mag, der kommt auch ohne Abos auf seine Kosten. Und zwar mit der Mystery-Thriller-Serie überhaupt. Twin Peaks. Fiebert mit bei der Frage, wer hat Laura Palmer getötet? Gratis in der Arte-Mediathek. Ja, die großen Fernsehmediatheken bedeuten nicht nur Eigenproduktion und Dokus. Da gibt es teilweise Hollywood. Sogar Oscar-Gewinner wie La La Land. Oder wenn ihr ein bisschen Horror haben wollt, passt ja zu Halloween, dann ist vielleicht A Quiet Place Day One was für euch. Vor paar Jahren noch im Kino, jetzt in der ZDF-Mediathek. Ihr seht, kostenlos streamen bedeutet alles andere als Verzicht. Im Gegenteil, ihr kriegt Top-Serien und Filme, sogar die bestbewerteten. Mit allen drei der Pate-Film für lau in der Arte-Mediathek.
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1: Wer kostenlos streamt, hat mehr Geld für Snacks.

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1: Mit Thorsten Adolfs. Guten Tag. Ungefähr 4 Jahre nach den Anschlägen auf die Nord Stream Gaspipelines beginnt in diesen Minuten in Hamburg der Prozess gegen den ersten Tatverdächtigen, einen ehemaligen ukrainischen Armeeoffizier. Der Mann soll die Anschläge mit vorbereitet und später vor Ort auch koordiniert haben. Der Fall ist politisch brisant, denn die Bundesanwaltschaft glaubt, dass die Angeklagten im Auftrag staatlicher ukrainischer Stellen gehandelt haben. Präsident Zelensky bestreitet das. Weitere Infos von Marc Weiß.
2: Beide Pipelines am Boden der Ostsee waren für den Transport von russischem Gas nach Deutschland bestimmt. Sie zu zerstören bedeutete, dass Russland damit kein weiteres Geld mehr für die Kriegskasse verdient. Aus Sicht der Ukraine wäre das ein durchaus nachvollziehbares Ziel, denn zum Zeitpunkt des Anschlages gab es schon massive russische Angriffe auf das Land. Zelensky dementiert trotzdem. Damals hatte Russland aufgrund der westlichen Sanktionen den Gashahn zwar schon zugedreht, möglicherweise sollte dieser Anschlag aber dafür sorgen, dass er auch auf keinen Fall mehr aufgedreht wird. Den Ermittlern zufolge soll der heute vor Gericht stehende Ex-Offizier mit einer kleinen Gruppe aus Berufstauchern, einem Sprengstoffexperten und einem Bootskipper mit gefälschten Pässen eine Yacht gemietet und damit aufs Meer gefahren sein. Um den 22. September herum sollen die Männer dann Sprengsätze mit Zeitzündern an den Pipelines befestigt haben. Am 26. September explodierten sie. Die Explosionen ereigneten sich in der dänischen und in der schwedischen Wirtschaftszone der Ostsee. Der Prozess darf trotzdem in Deutschland stattfinden, weil die Pipelines in Mecklenburg-Vorpommern enden und die Folgen dieser Tat damit vor allem Deutschland betreffen.
1: Und jetzt weitere Meldungen im Überblick. Der Immobilieninvestor Rene Benko darf vom Gefängnis in den Hausarrest wechseln. Er muss dort aber eine Fußfessel tragen. Das hat das Innsbrucker Landgericht entschieden. Benko soll seine Gläubiger massiv finanziell geschädigt haben. Außerdem werden dem 49-Jährigen Betrug, Untreue und Bankrott vorgeworfen. In weiten Teilen Griechenlands wüten Unwetter. An vielen Orten wurden Straßen, Geschäfte und Häuser überflutet. Auf 2 Inseln fiel der Strom aus. Auch der Fährverkehr ist eingeschränkt. Auf Kreta und in der Nähe der Hauptstadt Athen wurden die Menschen aufgefordert, in ihren Wohnungen und Häusern zu bleiben. Die Polizei hat eine Mitarbeiterin der JVA Geldern festgenommen. Sie soll mit Drogen gehandelt haben. Außerdem wird nach Angaben der Staatsanwaltschaft Kleve gegen 4 Insassen der JVA ermittelt. Nach dpa-Informationen kam der Hinweis auf die mutmaßlichen Drogengeschäfte der Frau von der Anstaltsleitung. Aktivisten haben in der vergangenen Nacht einen Castortransport ausgebremst. Sie seilten sich auf der A31 bei Dorsten von einer Autobahnbrücke ab. Mit einem Banner unter dem Motto "Stoppt den Scheiß" wollten sie ein klares Zeichen gegen Atomkraft setzen. Die Polizei war schnell vor Ort und nahm die 3 Aktivisten in Gewahrsam. Der Castortransport kam deshalb mit Verzögerung in Ahaus an. Das Thema wird NRW noch eine ganze Weile begleiten. Insgesamt müssen 152 Castorbehälter von Jülich nach Ahaus gebracht werden, weil sie quer durchs Land gefahren werden, müssen sich Pendler und Reisende immer wieder auf Störungen oder kurzzeitige Umleitungen einstellen. Das waren die Nachrichten mit Thorsten Adolfs.
3: Das Wetter heute ziemlich wechselhaft bei uns in der Stadt. Sonne und Wolken, die wechseln sich den ganzen Tag über immer wieder ab. Dazu haben wir 17 Grad und es bleibt trocken. Aktuell messen wir 14 Grad bei uns in Freisenbruch an der Radio Essen Wetterbude. Morgen dann ähnlich wechselhaft, so wie heute, bei um die 17 Grad. Der Radio Essen Verkehrsservice. Keine Staus aktuell auf den Autobahnen und auch im Essener Stadtverkehr. Da kommt ihr gut durch. Passt nur auf, denn es stehen ein paar Blitzer in Essen. Und zwar am Frischezentrum in Richtung Grillostraße, dann auf der Burggrafenstraße in Richtung Katzenbruchstraße und am Porscheplatz und zwar in Richtung Bahnhof. Das sagen uns Marie, Maurizio und Jörg. Danke fürs Bescheid sagen. Die Fans von Rot-Weiß Essen, die dürfen heute Morgen richtig gut gelaunt sein. Ne? An der Hafenstraße gab es gestern Abend was zu feiern. 2:0 Sieg gegen Fortuna Köln. Herr Rot-Weiß Essen hat sich lange schwer getan, ne? Sich am Ende dann aber durchgesetzt. 3 wichtige Punkte für uns. Und das nächste Spiel ist dann am Samstag in Ingolstadt. Wir von Radio Essen berichten natürlich wieder live.
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aus den 80ern für euch mit How Will I Know hier bei Radio Essen. Und jetzt bekommt ihr hier bei Radio Essen von mir Iggy Kelly. Der ist nämlich am 1. 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

0: Normalerweise stehen bei der Essener Musical Akademie in Burg Aldendorf Proben an für Musicals wie Fame oder das Dschungelbuch. Aber diese Woche ist das anders. Da haben nämlich die Jüngsten vom Verein aus Burg Aldendorf unseren Verkehrssicherheitssong einstudiert und geprobt. Und mit dabei war Radio Essen Stadtreporter Tim Schröder, ist jetzt hier bei mir im Studio. Hi Tim.
1: Hallo.
0: Du warst gestern bei der Probe. Wie haben die Kinder das denn hinbekommen?
1: Jetzt sind das ja eigentlich echte Profis, muss man schon sagen, weil die ja regelmäßig auf der großen Bühne in der Weststadthalle stehen. Und trotzdem, muss ich dir sagen, waren sie dann doch ziemlich nervös, als ich dann mit meinem Radio Essen Mikrofon aufgetaucht bin. Aha. Und das einfach in die Gruppe reingehalten habe, um mal zu hören, wie sie singen. Und wie sie tatsächlich singen, das spielen wir jetzt mal vor.
2: 3, 4.
0: Enthusiastisch auf jeden Fall.
1: Die haben richtig Gas gegeben, kann ich dir sagen. Also das war schon schön zu sehen, muss man wirklich sagen, mit wie viel Begeisterung gerade dieses La La La La gesungen wurde. Wobei man aber auch sagen muss, das sage ich auch ehrlich, habe ich falsch eingeschätzt, die Strophen dazwischen, die sind durchaus
0: schwierig,
1: anspruchsvoll. Mhm, auf jeden Fall.
0: Auf jeden Fall. Jetzt haben wir den Song ja extra schreiben lassen von Kinderliedsänger Heiko Fenger, weil wir wollen, dass die Straßen einfach sicherer werden. Ne? Und wenn man singt, dann fällt das hier einfacher mit dem Üben. Kennen wir vielleicht noch von früher aus der Schule. Wie kam denn der Song grundsätzlich bei den Kids an?
1: Du, ich würde sagen, ich gebe die Frage einfach an die Kinder weiter.
3: Voll gut. Also ja, man kann daraus was lernen. Ist ja schön.
4: Also ich fand den Rhythmus cool. Also ich fand den Song auch sehr gut. Er war schon ein bisschen witzig auch an manchen Stellen.
5: Ich fand dieses La La La La La hat sehr gute Laune gemacht.
6: Und ich fand's gut, dass im Song die Sachen über die Straße vorkommen, weil oft passieren viele Unfälle.
0: Hattet ihr Spaß, Tim?
1: Wir hatten auf jeden Fall viel Spaß, aber ich finde es eben auch toll, dass die Kinder das eben auch registrieren, dass es um das Thema Verkehrssicherheit geht. Und jedes Kind hat übrigens so einen reflektierenden Elch Emil von mir geschenkt bekommen. Also haben wir an dieser Stelle auch schon mal wieder was dafür getan, dass die Kinder im Straßenverkehr besser gesehen werden.
0: Sehr schön. 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Wir gucken aufs Wetter hier bei uns in der Stadt. Aktuell, ja, ist so ein, ja, der Himmel, der ist hell. Man erahnt die Sonne hinter den Wolken, aber so richtig sehen tun wir sie nicht. Ne? Das bleibt auch den ganzen Tag so. Die Sonne, die versteckt sich heute den Tag über bei bis zu 17 Grad. Aktuell haben wir 14 Grad gemessen an unserer Radio Essen Wetterbude in Altenessen. Morgen dann ähnlich warm, 17 Grad und freundlich, so wie heute. Der Radio Essen Verkehrsservice für euch mit dem Blick auf die Autobahn. Und der verrät aktuell keine Staus. Das ist doch was Schönes. Auch im Essener Stadtverkehr sind die Straßen weitestgehend frei. Da kommt ihr also gut durch. Gucken wir deswegen auf die Blitzer. Es gibt nämlich einen neuen Radio Essen Verkehrsmelder. Rüdiger hat sich gemeldet. Auf dem Berthold-Beitz-Boulevard steht in Richtung Bottropper Straße ein Blitzer. Außerdem sind noch welche am Frische-Zentrum in Richtung Grillo-Straße und auf

0: der Burggrafenstraße in Richtung Katzenbruchstraße. Ich wünsche euch allen eine gute und sichere Fahrt.
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0: Mit Julia Krüsemann. Schönen Mittwoch.

0: Eine wirklich sehr emotionale Nummer. Und wir bei Radio Essen, wir lieben eure Emotionen.
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0: Am schönsten ist es doch eigentlich, wenn jemand so glücklich ist, dass einem die Worte fehlen. Wie Katrin heute Morgen. Die hatte kaum noch Worte, nachdem wir ihren Wunsch erfüllt haben.
2: Ja, der Wahnsinn, wir kommen gerade Tränen. Dankeschön.
0: Ja, kein Wunder, sie hat sich schon lange Folgendes gewünscht. Sie darf nämlich mit ihrem Mann raus aufs große Meer. Ne? Es geht mit der AIDA von Hamburg nach Norwegen und wieder zurück. Das machen wir hier möglich bei Radio Essen. 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

bei Radio Essen. Wir fühlen uns jetzt hier mal rein in die letzte Freitagnacht. Darum geht das nächste Lied. Katy Perry, Last Friday Night. Da tanzt sie im 80er-Jahres-Stil auf einer Party. Große Brille, Zahnspange. Und im Song geht's um richtig exzessives Feiern. Können wir jetzt gebrauchen, oder? An so einem Mittwoch für die gute Laune. Bergfest ist heute. Also, Katy Perry jetzt hier bei Radio Essen.

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0: unsere Nachrichten nach nur einem Spot.
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2: Mit Thorsten Adolfs. Guten Tag. Es war eine Schreckensnachricht für viele Gläubige. Papst Leo XIV. Ist an Lungenkrebs erkrankt. Einen Tag nach seiner Operation erholt sich der 71-Jährige im Krankenhaus. Der Pontifex habe eine ruhige Nacht verbracht, teilte der Vatikan mit. Etwa eine Woche soll der Papst im Krankenhaus bleiben. Malte Albrecht aus dem News-Team, wie geht's ihm denn?
3: Das müssen wir noch abwarten. Erst im Laufe des Tages soll es weitere Infos zum Gesundheitszustand des Papstes geben. Gut ist ja, dass der bösartige Tumor früh entdeckt wurde, aber ein Teil des rechten Lungenflügels musste entfernt werden. Der Eingriff dauerte rund 1,5 Stunden und verlief nach Aussage der Ärzte erfolgreich und ohne Komplikationen. Erst am Sonntag hatte Leo, der sich immer fit hält mit Tennis, Schwimmen und regelmäßigen Übungen, völlig überraschend erklärt, er habe einen Lungenknoten. Mit welcher Therapie es jetzt weitergeht, ist noch offen. Das hängt entscheidend davon ab, ob noch Krebszellen in seinem Körper vorhanden sind. Bisher hat sich der Vatikan zu diesen Details nicht geäußert.
2: Und wie groß ist die Anteilnahme?
3: Sehr groß. Viele Gläubige sind zur Gemelli-Klinik in Rom gekommen, blicken nach oben in den 10. Stock, wo Leos Krankenzimmer ist. Viele beten da natürlich für ihn. Es gibt überall Gottesdienste, auch in der Krankenhauskapelle. Und aus aller Welt treffen Genesungswünsche für den Papst ein, unter anderem von US-Außenminister Rubio und Bundespräsident Steinmeier. Von ihm hieß es, er sei besorgt, die Stimme des Papstes zu den aktuellen Fragen und Herausforderungen unserer Zeit sei für viele Menschen von besonderer Bedeutung.
2: Dankeschön, Malte. Und jetzt weitere Themen im Überblick. Union und SPD haben die umstrittene Zuckersteuer auf den Weg gebracht. Laut Finanzministerium sollen die Einnahmen einen Beitrag zum Gesundheitsschutz von Kindern und Jugendlichen leisten. Ein Teil soll auch an die gesetzliche Krankenversicherung gehen. Der Bund erwartet nächstes Jahr dadurch Mehreinnahmen von 690 Millionen Euro. In Hamburg hat ein Prozess um die Anschläge auf die Nord Stream Pipelines in der Ostsee begonnen. Angeklagt ist ein Ukrainer. Er soll als Offizier einer Spezialeinheit Drahtzieher der Sabotage Aktion gewesen sein. Einem seiner Anwälte soll er kurz nach der Festnahme gesagt haben, er könne nicht sagen, was er getan habe, aber er habe es auf Befehl getan. Die deutschen Maschinen- und Anlagenbauer schauen wieder optimistischer in die Zukunft. Jedes dritte Unternehmen beschreibt die aktuelle Lage als gut oder sehr gut. Nach Einschätzung des Branchenverbandes VDMA geht der Jobabbau in vielen Unternehmen aber weiter. Der Immobilienmarkt ist mächtig in Bewegung. Während die Preise in den großen Metropolen kaum noch zulegen, rücken andere Regionen stark in den Fokus, zum Beispiel das Ruhrgebiet. Das steht in einer Analyse von Immowelt. Demnach mussten Käufer in allen 11 kreisfreien Städten des Reviers für Eigentumswohnungen mehr bezahlen als noch vor einem Jahr. Im Schnitt lag das Plus bei fast 6%. Essen ist mit einem Anstieg von 6,5% dabei der Spitzenreiter in der Region. In beliebten Großstädten wie Köln und Frankfurt legten die Preise dagegen nur noch leicht zu. Begründet wird das mit den hohen Zinsen und den begrenzten Budgets der Käufer. Viele Leute würden deshalb auf andere Regionen wie eben das Ruhrgebiet ausweichen, heißt es. Dort gäbe es bei den Quadratmeterpreisen noch etwas mehr Spielraum. Das waren die Nachrichten mit Thorsten Adolfs.
4: 15 Grad messen wir aktuell an unserer Radio Essen Wetterbude in Kettwig. Dazu haben wir Wolken und Sonne, die sich heute abwechseln den ganzen Tag über. Sie bringen aber keinen Regen mit. Also es bleibt trocken bei maximal 17 Grad heute. Morgen dann ähnlich freundlich wie auch heute. Sonne, Wolken im Mix und 17 Grad. Der Radio Essen Verkehrsservice, alle Staus, alle Blitzer, die hört ihr hier. Staus gibt es im Moment keine, weder auf den Autobahnen noch im Essener Stadtverkehr. Nichts Langes, Großes entdeckt. Dafür gibt es Blitzer allerdings, und zwar einige. Altenessener Straße Richtung Stauderkreisel, da steht einer. Dann Berthold-Beitz-Boulevard in Richtung Bottropper Straße. Porscheplatz in Richtung Bahnhof. Altenessener Straße auch stadteinwärts in der 30er-Zone. Und Laupendaler Landstraße in Richtung Kettwig. Das waren alle. Wenn ich welche vergessen habe, dann sagt Bescheid. 0201 245. 85. Vier Kinder finden 700 Euro auf ihrem Schulweg und bringen es ehrlich zum Fundbüro. Das ist wahr und in Weilerswist im Kreis Euskirchen passiert. Ja, die Kinder, die wollten einfach wissen, wem gehört das Geld, also sind sie zum Fundbüro gegangen. Dadurch wurde der Besitzer ausfindig gemacht und als Dank haben die Kids dann 100 Euro Finderlohn bekommen. Ich persönlich finde das eine richtig schöne Geschichte und es zeigt einfach, wie ehrlich Kinder sein können. Ich finde, da können wir Erwachsenen uns eine dicke Scheibe von abschneiden.
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0: 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Schönen Mittwoch euch.
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0: Ronan Keating, When You Say Nothing At All, hier bei Radio Essen. Halb eins haben wir's. Heute ist ein wichtiger Tag für unsere Stadt, denn heute Mittag ist Rat in Essen, also Ratssitzung im Rathaus. Da wird's wieder richtig voll. Da kommen Politikerinnen und Politiker zusammen und da werden wichtige Entscheidungen getroffen, ne, die wir alle im alltäglichen Leben merken. Für uns hingehen wird Radio Essen-Kollege Christian Banja. Hi.
1: Hallo.
0: Was ist denn da heute so Thema im Rat?
1: Also die Liste ist natürlich mal wieder recht lang, muss man sagen, wenn man so die Tagesordnung durchguckt. Das erste große ist das ehemalige St. Vinzenz Krankenhaus in Stoppenberg. Da gibt es ja schon das Gesundheitszentrum und das soll jetzt weiter ausgebaut werden. Da sind eine ganze Reihe an zusätzlichen Ideen jetzt schon im Raum. Da geht es zum Beispiel um einen Kinderarzt, um eine Kinderchirurgie und solche Dinge. Also das wird mal dingfest gemacht. Da wird geguckt, wie müssen die Verträge aussehen und wie kann man das jetzt so richtig in die Wege leiten.
0: Okay, klingt, als würde da was vorangehen. Was sind denn weitere Themen, über die gesprochen wird?
1: Ja, zum Beispiel schauen wir schon mal auf den nächsten Sommer in der Ratssitzung. Es geht um die Grillflächen, ja, um diese Grillplätze. Die sind ja höchst umstritten. Die einen lieben sie, vor allen Dingen die, die keinen Garten haben, endlich mal draußen grillen können. Mhm. Die anderen sagen, boah, alles viel zu laut, viel zu vermüllt. Da wollen jetzt die SPD und die CDU striktere Regeln einführen. Also da soll zum Beispiel genau begrenzt werden, wie viele Leute, wie viele Grills werden da stehen und wie viele, ja, Menschen können da überhaupt kommen, ne? Also damit das nicht so ausarten kann, wie es bis jetzt der Fall ist.
0: Okay, das wird auf jeden Fall spannend. Du begleitest das für uns. Wird das heute nochmal Thema hier bei uns?
1: Das wird auf jeden Fall nochmal Thema heute Nachmittag, selbstverständlich.
0: Sehr schön. Dann bekommt ihr da alle Infos natürlich so schnell es geht von meinem Radio Essen-Kollegen Christian Banja. Dankeschön. Gucken wir aufs Wetter. Das ist heute schön, also freundlich. Die Sonne, die lacht gerade hier so rein ins Studiofenster, also zumindest so halb. Gleich ist sie dann ganz um die Ecke rum. Dazu haben wir ein paar dünne Wolken, die uns aber heute gar nichts tun. Also es bleibt trocken den ganzen Tag über bei maximal 17 Grad. Aktuell haben wir 15 Grad gemessen an der Radio Essen Wetterbude in Frintrop. Morgen dann ähnlich warm und schön wie heute. Der Radio Essen Verkehrsservice für euch mit dem Blick auf die Autobahnen. Und da haben wir aktuell keine Staus und auch im Essener Stadtverkehr wenig. Jetzt muss ich einmal auf der Verkehrskarte doch reinzoomen. Ich sehe ein bisschen was Größeres. Daniel-Eckardt-Straße in Richtung Gladbecker-Straße. Da steht ihr gerade 20 Minuten im Stau. Warum kann ich hier nicht sehen? Wenn ich da was höre, dann sage ich euch auf jeden Fall Bescheid. Gucken wir noch auf die Blitzer. Die habt ihr uns gemeldet und zwar auf dem Berthold-Beitz-Boulevard in Richtung Bottropper Straße. Das ist auch ein Wahnsinn, ne? 3 Bs hintereinander, schwierig. Porscheplatz in Richtung Bahnhof, da steht ein Knöllchenkalle. Und auch auf der alten Essener Straße stadteinwärts in der 30er-Zone, da werdet ihr geblitzt. Gute Fahrt euch.
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0: Mit Julia Krüsemann. Und denen hier, Maroon 5 und Christina Aguilera. Moves like a Jagger.

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1: 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Und das ist jetzt für euch hier Amy Winehouse, Back to Black.

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0: Und weiter geht's.

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1: Mit Christian Böder, schönen guten Tag. Kinder und Jugendliche lieben sie, viele Eltern hassen sie. Social-Media-Plattformen wie TikTok oder Snapchat. In Deutschland sollen sie jetzt für Kinder unter 13 Jahren verboten werden. Das sieht der 12-Punkte-Plan von Bundesfamilienministerin Prien vor, der jetzt vom Bundeskabinett beschlossen wurde. Danny Hoppe aus dem News-Team. Wann das Verbot kommt, ist aber noch unklar.
2: Genau, denn es wurde noch kein konkretes Gesetzesvorhaben verabschiedet, sondern nur eine Absichtserklärung. Auf EU-Ebene wird ja auch gerade über entsprechende Pläne beraten. Bis man da zu einer Lösung kommt, kann aber noch einige Zeit vergehen, weil sich da das EU-Parlament und die Mitgliedsländer auf eine einheitliche Linie und ein Mindestalter einigen müssen. So lange will man in Berlin nicht warten und plant deshalb die heute beschlossene Übergangsregelung für Deutschland. Die sieht halt vor, dass unter 13-Jährige grundsätzlich keine sozialen Netzwerke nutzen dürfen. Für 13- bis 18-Jährige soll das eingeschränkt möglich sein, zum Beispiel was die Nutzungsdauer und die Funktionen angeht.
1: Prien hat ja noch weitere Eckpunkte vorgelegt. Wie sehen die denn aus?
2: Also auf EU-Ebene will sich die Bundesregierung dafür einsetzen, dass auch suchtfördernde Designs verboten werden sollen. Da geht es zum Beispiel um das Endlosscrollen. Und auch an suchtfördernde Algorithmen will man dran. Und dann geht es aber auch um die Medienkompetenz und die Verantwortung der Eltern. Das meldet das Nachrichtenmagazin Politico und beruft sich auf Priens Eckpunktepapier. Demnach geht es zum Beispiel um ein KI-Seepferdchen, eine Kinder-Online-Wache, eine Aufklärungskampagne für Eltern und Vorschulkinder und auch mehr Medienbildungs- und Beratungsangebote.
1: Vielen Dank, Danny. Und hier haben wir weitere Nachrichten kompakt zusammengefasst. In Hamburg ist der Prozess rund um die Sabotage der Nord Stream Pipelines in der Ostsee vor rund 4 Jahren angelaufen. Angeklagt ist ein 50-jähriger Ex-Offizier der ukrainischen Streitkräfte. Er soll die Sprengung der Erdgasleitung mitentwickelt und das Sabotageteam angeführt haben. Papst Leo XIV. Ist an Lungenkrebs erkrankt. Aktuell erholt sich das 71-jährige Oberhaupt der katholischen Kirche im Krankenhaus nach einer OP. Etwa eine Woche soll der Papst im Krankenhaus bleiben. Die Bundesregierung hat den Gesetzentwurf für die sogenannte Zuckersteuer auf den Weg gebracht. Wegen ihrer gesundheitsschädigenden Wirkungen sollen ab kommenden Jahr auf Getränke mit starkem Zuckergehalt wie Softdrinks, Fruchtnektar oder Energydrinks ein Steuersatz zwischen 26 und 32 Cent pro Liter fällig werden. Die Regelung ist noch jung, aber sie bleibt. Verkehrssünder können nicht einfach ihre Punkte in Flensburg weitergeben. Wenn sie es tun, droht weiter ein Bußgeld. Das Bundesverfassungsgericht in Karlsruhe lehnte eine Verfassungsbeschwerde in der Sache ab und bestätigte nochmal das Verbot für den Handel mit Punkten, das seit 3 Monaten bundesweit gilt. Zur Begründung hieß es von den Richterinnen und Richtern, die Änderung im Straßenverkehrsgesetz sei eine Reaktion auf falsche Selbst- oder Fremdbezichtigung bei der Vergabe von Punkten. Es sei eine weit verbreitete Praxis, die Punkte gegen Geld abzugeben. Man sehe in der Beschwerde allerdings nicht, dass mit der Regelung Grundrechte verletzt oder die Bußgelder zu hoch seien. Wer beim Handel mit den Punkten in Flensburg erwischt wird, dem drohen Geldstrafen von bis zu 30.000 Euro. Das waren die Nachrichten mit Christian Böder.
3: Ein schöner herbstlicher Mittwoch hier bei uns in Essen. 17 Grad messen wir aktuell an der Radio Essen Wetterbude in Altenessen. Es bleibt trocken heute den ganzen Tag über, viel Sonne, dazu ein paar dünne Wolken. Und morgen dann ähnliches Spiel bei um die 17 Grad. Der Radio Essen Verkehrsservice. Keine Staus aktuell auf den Autobahnen. Im Essener Stadtverkehr steht ihr dafür auf der Daniel-Eckardt-Straße in Richtung Gladbecker-Straße. Rechnet da mal mit einer Viertelstunde plus. Ansonsten stockender Verkehr auf der Hans-Böckler-Straße Richtung A40 Auffahrt. Da seid ihr aber in 5 Minuten durch. Blitzer, die stehen auf der Schäderhofstraße stadteinwärts hinterm Baumhaus. Und zwar steht da der Caddy und einer unserer Knöllchenkalles. Der steht aktuell auf der Porsche. Nee. Am Porscheplatz in Richtung Bahnhof. So, das sagen Marie und Markus aus dem Radio Essen Verkehrsmelderclub. Gute Fahrt euch! Musikwunschstunde hier bei Radio Essen. Ich spiele das, was ihr wollt. Auch Schlager. Ist immer so ein umstrittenes Thema, ne? Also auch hier bei uns in der Radio Essen Redaktion. Ne? Schickt mir einfach eure Musikwünsche 0201 245 8585. Vielleicht braucht ihr ja irgendwie ein Lied, was euch heute nochmal so richtig, ja, vorantreibt, antreibt, für was auch immer ihr heute vorhabt. Starten wir mit Markus, der wünscht sich Michiko von DJ Goja.
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Also ich bin Maja, ich komme aus Nordrhein-Westfalen, um genauer zu sein aus Moers. Ich wünsche mir das Lied Snowman, weil ich bin jetzt schon in Weihnachtsstimmung.

0: Martina aus Harzopf hat sie sich gewünscht. Madonna mit Material Girl. Ja, für manche gibt's, oder ist es ganz einfach, ne? Was man sich hier wünscht. Also manche Entscheidungen im Leben, meine ich, die sind einfach. Aber kennt ihr das, wenn man im Leben zwischen zwei Dingen steht? Also vielleicht geht eine Sache gerade zu Ende und eine völlig neue fängt an, ne? Also es kann irgendwie ein Job sein, es kann eine Beziehung sein und irgendwie hängt man noch so ein bisschen an der alten, ne? Man, wie als wird der Fuß so ein bisschen feststecken und man muss da noch so ein paar wichtige Dinge erledigen, bevor man so richtig loslassen kann und sich frei machen kann. Denn auf der anderen Seite, da wartet was ganz, ganz Tolles, Neues auf euch. Vielleicht kennt ihr das. Und ich finde es ja besonders schön, wenn man dabei jemanden an seiner Seite hat, mit dem man das alles zusammen erleben kann und mit dem man sich dann ins Neue stürzen kann. Der nächste Musikwunsch, der kommt aus Heisingen und ja, das ist Kult mit Karussell. Für ganz viel Liebe hier bei uns in Essen.
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0: Kult ist das hier bei Radio Essen. Euer aktueller Platz 11 in eurer Top 30.
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0: Hier vom Studiofenster kam gerade ein junger Mann auf einem E-Scooter vorbeigerast und hat mit einer Hand gewunken und hat zu dem gerade gehörten Replay total süß hier reingewunken. Also richtig schön. Ich mag das, wenn ihr vorbeikommt, gute Laune habt an diesem wirklich schönen herbstlichen Mittwoch. Schauen wir aufs Wetter. Es bleibt trocken heute den ganzen Tag. Dazu haben wir viel Sonne, ein paar dünne Wolken. Aber die tun uns nichts. Dazu haben wir gerade 17 Grad gemessen an der Radio Essen Wetterbude in Harzopf. Gucken wir auf morgen. Da ist ähnlich gutes Wetter wie heute. Also Sonne und Wolken, die wechseln sich ab. Und wir kriegen um die 17 Grad dazu trocken. Der Radio Essen Verkehrsservice für euch. Aktuell keine Staus auf den Autobahnen. Gucken wir noch in Essener Stadtverkehr, was da so los ist. Gerade ein bisschen stockender Verkehr, zum Beispiel Hans-Böckler-Straße in Richtung A40 Auffahrt. Außerdem steht ihr immer noch oben, und zwar im Norden, Daniel-Eckardt-Straße in Richtung Gladbecker-Straße. 20 Minuten plus. Und ansonsten Gladbecker-Straße statt auswärts. Das sind so die längsten Staus. Plus Ruhrallee natürlich. Das kennen wir, das Spiel in Richtung Zornige Ameise, 5 Minuten on top. Die Blitzer, die stehen aktuell auf der Schäderhofstraße statt einwärts und Porscheplatz in Richtung Bahnhof und Altenessener Straße statt einwärts in der 30er-Zone. Habt eine gute Fahrt und einen schönen Vormittag.
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0: Michaela wünscht sich die Backstreet Boys.

0: Olivia Dean ist das. Rain Me In. Zusammen mit Sam Fender habt ihr gehört hier bei Radio Essen. Und es geht schön weiter, denn wir hier bei Radio Essen, wir erfüllen eure Wünsche. Aber nur noch diese Woche.
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0: Aber bevor wir jetzt über das, was kommt, sprechen, lasst uns noch mal kurz über das, was war, sprechen. Wir haben in den letzten Wochen so viele tolle Menschen kennengelernt. Übers Radio, übers Telefon, aber das war wirklich schön mit euch. Also ihr habt uns ganz fleißig geschrieben, uns immer wieder eure Wünsche geschickt und da konnten wir schon den einen oder die andere glücklich machen.
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0: Ja, ohne Scheiß. So schnell kann's gehen. Also bewerbt euch doch gerne auf radioessen.de. Diese Woche erfüllen wir nämlich noch eure Wünsche und das machen wir gerne. Und dann gehört ihr auch zu den Glücklichen hier.
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0: Eine ähnlich sanfte Stimme hat auch der Mann, der jetzt vor mir steht. Sag mal was.
1: Hallo.
0: Also fast, ne? Du klingst fast wie Stella Lefty gerade gehört. Mario Alt ist da.
1: Ja, nochmal hallo.
0: Ich veräpple dich sanft. Auch immer gerne. Ne? Mario, ja. hast du Bock auf den
1: Ich hab Bock, ich hab mega Bock. Ne? 4 Stunden, die Radio ist eine Spätschicht. Das wird cool.
0: Sehr schön. Ich habe noch einen Musikwunsch. Übergib dir jetzt hier das Pult und dann gucken wir mal, was passiert. Ab 2.
2: Ich bin Frieda.
3: Und ich bin Joni.
2: Wir kommen aus Heising.
3: Und wünschen uns das Lied Safe and Sound.
2: Weil wir das Lied cool finden und ich habe es auch schon oft gehört.
3: Ja, ich finde es auch cool, auch wenn ich es noch nicht so oft gehört habe.

0: Essen ist hier. Ich bin Julia Krüsemann, sagt tschüss, gleich geht's weiter mit Mario Alt.
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1: Mit Christian Böder, schönen guten Tag. Vor 4 Jahren hatte der Anschlag auf die Nord Stream Pipelines in der Ostsee weltweit für Schlagzeilen gesorgt. Vor dem hanseatischen Oberlandesgericht hat heute in Hamburg der Prozess gegen einen der mutmaßlichen Täter begonnen. Es handelt sich um einen 50-jährigen Ukrainer. Marc Weiß aus dem News-Team, ihm wird unter anderem ein Kriegsverbrechen vorgeworfen.
2: Ja, genau. Es geht um die Herbeiführung von Sprengstoffexplosionen, die Zerstörung von Bauwerken und die Störung öffentlicher Betriebe. Weil der Angeklagte die Taten als Offizier der ukrainischen Armee begangen haben soll und auch staatliche Stellen in der Ukraine davon gewusst haben sollen, wird das Ganze als Kriegsverbrechen gewertet. Ziel des Anschlags sei es gewesen, die von Russland nach Mecklenburg-Vorpommern verlaufende Erdgasleitung zu zerstören, um so den russischen Gashandel zu treffen. Der angeklagte Ukrainer war dann im vergangenen Jahr im Adria-Urlaub mit seiner Familie gefasst worden und vor knapp einem Jahr wurde er nach Deutschland ausgeliefert. Seitdem sitzt der Mann in U-Haft. Das Interesse an diesem Prozess ist riesig. Mehr als 100 Journalisten hatten sich im Vorfeld schon angemeldet, unter anderem aus Russland, der Ukraine, den USA, China und auch mehreren europäischen Staaten. Vor dem Gerichtsgebäude gab es heute auch eine Demo von rund 20 Ukrainern. Die haben gefordert, den 50-Jährigen nicht wegen Kriegsverbrechen zu verurteilen. Die Ukraine habe das Recht, sich zu verteidigen, sagte ein Sprecher der Demonstranten.
1: Vielen Dank, Marc. Und hier haben wir weitere Nachrichten in der Zusammenfassung. Nach dem Feuer mit 3 Toten und 5 Verletzten in einem Bochumer Mehrfamilienhaus hat die Polizei einen Verdächtigen festgenommen. Der 41-Jährige sei ein Anwohner und werde nun von der Mordkommission vernommen, teilten die zuständige Polizei und Staatsanwaltschaft mit. Junge Menschen in Deutschland sollen in Zukunft erst ab 14 Jahren Social-Media-Plattformen nutzen dürfen. So steht es im 12-Punkte-Plan von Familienministerin Prien, mit dem sie für mehr Schutz von Minderjährigen im Internet sorgen will. Bei dem Plan handelt es sich erst einmal um eine Gesamtstrategie und nicht um einen Gesetzentwurf. In der Champions League muss der BVB heute im hohen Norden ran, rund 80 Kilometer nördlich des Polarkreises. Am 2. Spieltag der Königsklasse spielen die Dortmunder beim norwegischen Vizemeister FK Bodø/Glimt. Danny Hoppe hat den Ausblick.
3: Die Temperaturen in der norwegischen Kleinstadt liegen jetzt schon um den Gefrierpunkt. Dazu wird auf Kunstrasen gespielt, was für die BVB-Profis eher ungewohnt ist. Und der BVB muss auch noch auf Nationalverteidiger Nico Schlotterbeck verzichten. Nach zuletzt 2 Sprunggelenkverletzungen soll er sich auskurieren. Aber es gibt auch Positives. Trainer Nico Kovac hat unter der Woche seinen Vertrag bis 2029 verlängert und er hofft bei Bodø/Glimt auf den 2. Sieg in der Ligaphase. Aber Vorsicht, die Norweger waren in der letzten Saison ein ziemlicher Favoritenschreck. Das bekamen Man City, Atletico und Inter Mailand zu spüren. Und auch der BVB kam zu Hause nicht über ein 2:2 hinaus. Also der BVB dürfte gewarnt sein. Außerdem muss am Abend auch noch der VfB Stuttgart bei Slovan Bratislava ran. Auch die Stuttgarter hoffen beim Außenseiter auf den 2. Sieg im 2. Spiel.
1: Das waren die Nachrichten mit Christian Böder.
4: Hier ist das Wetter bei Radio Essen. Von Temperaturen um den Gefrierpunkt wie beim BVB-Spiel in Norwegen sind wir noch ein Stück entfernt. Zumindest an der Radio Essen Wetterbude bei euch in Borbeck. Da sind es nämlich aktuell 17 Grad auf dem Thermometer. Das ist auch das Maximum für heute. Dazu dann einige Wolken, hin und wieder mal Sonne, aber es bleibt weiterhin den ganzen Tag über trocken. Nachts kühlt es auf 10 Grad ab. Morgen kommt dann ein bisschen mehr Sonne als heute dazu und dann steigt es wieder auf 18 Grad. Der Radio Essen Verkehrsservice um kurz nach 2 mit einem Stau von der A40 Duisburg Richtung Essen zwischen Mülheim Heimaterde und Holsterhausen 2 Kilometer plus 5 Minuten. Im Essener Stadtverkehr ein dicker Stau auf der gesamten Daniel-Eckhardt-Straße in Richtung Gladbecker Straße, hier plus 20 Minuten. Die Bottropper Straße stadtauswärts Richtung A42 plus 10 Minuten. Und dann staut es sich noch auf der Burggrafenstraße in Richtung Frillendorfer Straße. Geblitzt wird natürlich auch, zum Beispiel auf der Schäderhofstraße stadteinwärts hinterm Bauhaus. Da steht ein Caddy, hat der Markus gerade eben durchgegeben. Einer von unseren 5000 Radio Essen Verkehrsmeldern. Dankeschön und gute Fahrt. Jetzt im Radio Essen Studio für euch am Nachmittag ist Mario Aalt. Hi, schön, dass ihr mit dabei seid. Und ich würde sagen, läuten wir den Nachmittag heute doch mal, vielleicht mit so einem kleinen Ausflug ein. So für eine Nacht auch nur. Vielleicht in Bangkok.
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Es gibt Big News für alle Fans von Michael Schulte. Der geht nächstes Jahr auf große Tour. Den ganzen Februar kommt zum Beispiel nach Dortmund oder Köln. Und jetzt hier bei Radio Essen ist er

0: von den 90ern. Und Cher mit dem Chup Chup Song gehen wir gleich ins Jahr 2023. Das sind Sophie and the Giants zusammen mit der Purple Disco Machine. Und Paradise gibt's in knapp 2 Minuten.
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1: Und RWE steht durch den Sieg weiterhin auf Platz 3 in der Tabelle.
2: Doch, läuft doch ganz gut. Mhm. Und RWE-Spieler Enrique Rios Alonso, der hatte sogar noch ein bisschen mehr zu feiern gestern. Der hat sein 200. Spiel für Essen gemacht.
3: Unbeschreiblich. Erst recht, wenn du so als Einzelperson so geehrt wirst von den Fans.
1: Ja, und dann direkt weiter, ne? Wir freuen uns auf sein 201. Spiel. Das ist am Samstag in Ingolstadt.
2: Sagt man 201. Spiel? Sagt man nicht 201?
1: Das ist auch eine sehr gute Frage, vermutlich.
2: Ja. Deine wievielte Frühschicht ist das hier eigentlich?
1: Meine 3001.
2: Ach so, dachte ich mir.
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0: Die Musik bei Radio Essen geht zu Ende. Um 2:30 Kathi Strickeling aus den Radio Essen Nachrichten ist da.
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0: Hallo Kathi, auf den letzten Drücker, muss man
2: Hallo
0: dazu
2: Mario,
0: sagen.
2: Ja.
0: So, wir schauen erstmal, du hast gerade gesagt, großer Polizeieinsatz in der Innenstadt, deswegen

0: Folgendes passiert. Gegen 12.45 Uhr war ein Gefangener aus der JVA in Polizeibegleitung für einen Arzttermin in einer Praxis am Kennedyplatz. Und dort sollen ihn dann mutmaßlich zwei weitere Personen befreit haben. Wie, wissen wir noch nicht. Aber die drei sind jetzt eben flüchtig und die Polizei sucht nach den Personen.
1: Okay, was wissen wir denn schon über die Gesuchten?
0: Ja, tatsächlich noch gar nichts. Die Polizei konnte mir am Telefon noch nicht so viel verraten.
1: Okay, wenn es was Neues gibt, dann hört ihr das bei uns sofort und liest es auf radioessen.de und noch mehr Nachrichten jetzt im Kurzüberblick.
0: Wer bei uns in Essen im Umfeld der katholischen Kirche missbraucht wurde, kann Entschädigungen bekommen. Auf dem Weg dahin gibt es jetzt neue Unterstützung vom Verein Eckiger Tisch. Dort sollen Betroffene von sexualisierter Gewalt anderen Betroffenen helfen. Einer der Berater ist Wilfried Fesselmann vom Eckigen Tisch in Essen.
2: Man kennt die Geschichten, die Scham, die da ist und so weiter, überhaupt über das Thema zu reden. Und man kennt die Hürden. Und die werden dadurch leichter gemacht, dass man da nicht jemand anders vor sich sitzen hat.
0: Ab morgen gibt es die Beratungsstelle in der Innenstadt. Wer Hilfe braucht, kann donnerstags spontan vorbeikommen. Für andere Tage braucht es Termine. Anfang der Woche sind über 3000 Studierende in ihr erstes Semester an der Uni Duisburg-Essen gestartet. Die meisten davon im Studiengang Lehramt und in Betriebswirtschaftslehre. Auch die Umstellung auf G9 macht sich an der Uni bemerkbar. Es gibt knapp 1200 neue Studierende weniger als noch im Jahr davor. Und das ist unsere gute Nachricht. Ein Denkmal in Essen-Horst ist besonders gut erhalten und hat dafür jetzt einen Preis bekommen. Es geht um das Hotel Villa Vogelsang. Das Haus ist knapp 180 Jahre alt und sieht heute wie damals aus wie ein Gebäude aus der griechischen Antike. Dafür gab es diese Woche den Preis für Handwerk und Denkmalpflege vom Land. Und das waren die Nachrichten aus und für Essen mit Kathi Strickeling. Hier geht es jetzt weiter mit der Radio Essen Spätschicht.
1: Wir schauen aufs Wetter bei Radio Essen mit schon ein bisschen Sonne am Himmel. Einige Wolken sind auch mit dabei. Es bleibt aber den ganzen Tag über trocken bei Temperaturen um die 17 Grad. Weiterhin, die messen wir auch gerade an der Radio Essen Wetterbude in Schönebeck. Dann kühlt es in der Nacht auf 10 Grad runter. Morgen mit etwas mehr Sonne geht es wieder hoch auf 18 Grad und es bleibt trocken. Der Radio Essen Verkehrsservice kurz nach 2:30. Stau auf der A40 Duisburg Richtung Essen zwischen Mülheim Heimaterde und Holsterhausen. 3 Kilometer plus 5 Minuten. Die A42 Kamp-Lindfort in Richtung Dortmund zwischen dem Kreuz Duisburg Nord und dem Kreuz Oberhausen West. 2 Kilometer plus 5 Minuten. Und die Gegenrichtung A42 Dortmund Richtung Kamp-Lindfort zwischen Gelsenkirchen Zentrum und dem Kreuz Essen Nord. 2 Kilometer plus 6 Minuten. Im Essener Stadtverkehr einiges los auf der Daniel-Eckhardt-Straße Richtung Gladbecker Straße plus 20 Minuten. Die Bottropper Straße Richtung A42 aktuell plus 10 Minuten. Weiterer Stau auf der Burggrafenstraße Richtung Frillendorfer Straße hier plus 10 Minuten. Das so die längsten Staus im Stadtverkehr. Ein Blitzer steht auf der alten Essener Straße stadteinwärts in der 30er-Zone der Knöllchenkalle. Dankeschön an unsere 5000 Radio Essen Verkehrsmelder fürs Bescheid sagen. Gute Fahrt euch allen.
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1: Hui, da ist was los bei uns in Essen. Ihr habt es gerade in den Nachrichten gehört. Mutmaßlich Gefangene aus der oder Eingefangene aus der JVA in Essen, gerade flüchtig. Wenn es da was Neues gibt, informieren wir euch hier natürlich im Programm und in den auf unserer Internetseite und in unserer App bei Radio Essen sofort. Jetzt machen wir weiter, würde ich sagen. Erstmal mit Musik von Hosier, Too Sweet.
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1: Ich bin Mario Alt. Hi zusammen.

0: TLC, die 90er bei Radio Essen, die haben schon eine ordentliche Karriere hinter sich. Und von denen geht's jetzt zu einem Newcomer, nämlich Mark Atlas. Der ist gerade mal 19 Jahre alt, aber hat schon einige Hits in den Charts landen können. Am Nikolauswochenende könnt ihr ihn auch ein bisschen näher kennenlernen. Sogar live sehen bei Essen funkelt. Da holen wir von Radio Essen ihn zusammen mit der WAZ auf die Bühne in der Innenstadt. Eigentlich kommt er aus Lohne in Niedersachsen. Und da ist auch sein neuester Song Waste My Time, man kann glaube ich sagen, quasi geboren.
1: Waste My Time ist in meinem Kinderzimmer tatsächlich entstanden. Und dann war ich irgendwann in Wien in einem Studio. Und da haben wir den Song dann gefinished. Und der Song ist tatsächlich in einer Phase in meinem Leben entstanden, wo es mir nicht so gut ging. Aber turns out, wir haben daraus etwas Wunderschönes geschaffen.
0: Ja, und dann hören wir rein in das Wunderschöne, ganz neu für euch bei Radio Essen, in den Song aus dem Kinderzimmer.
1: Hier ist Mark Atlas und ihr hört jetzt meine neue Single Waste My Time. Viel Spaß damit!

0: Hier ist Radio Essen mit ganz neuen Infos.
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0: Kathi Strickeling aus der Radio Essen Nachrichtenredaktion ist im Studio. Es geht darum, dass ein Gefangener aus der JVA in Essen auf der Flucht ist. Ja. Kathi, fass nochmal zusammen, was wir da über den Fall gerade wissen.
2: Genau, passiert ist das alles wohl heute schon gegen 12.45 Uhr. Der Gefangene war unter Polizeibegleitung natürlich bei einem Arzttermin auf dem Kennedyplatz. Und dort ist er den Beamten dann irgendwie abhanden gekommen. Der soll von mutmaßlich zwei weiteren Personen befreit worden sein. Wie, ist noch nicht klar, aber die sind seitdem eben jetzt auf der Flucht.
0: Okay, wir wissen noch nicht so viel, hast du eben schon gesagt über diesen Mann, aber es gibt auch Einschränkungen für alle von uns gerade.
2: Ja, also in der Innenstadt ist natürlich jetzt viel los, zahlreiche Einsatzkräfte sind im Einsatz und auch die Lindenallee ist gesperrt im Bereich der Vereinsstraße, da kommen auch gerade keine Autos durch. Wieso genau, wissen wir auch noch nicht. Es hat vielleicht etwas mit dem Einsatz zu tun, mit dem Flüchtigen, aber nur, dass ihr da schon mal Bescheid wisst.
0: Können wir irgendwas tun oder müssen wir besonders aufpassen?
2: Ja, die Polizei sucht auf jeden Fall Zeugen. Das heißt, wenn ihr irgendjemanden, irgendetwas Verdächtiges jetzt hier im Bereich der Innenstadt seht, dann könnt ihr euch unter der Notrufnummer 110 an die Polizei wenden.
0: Ein Gefangener aus der JVA Essen ist auf der Flucht. In der Innenstadt könntet ihr gerade eine Menge Polizei sehen. Alle Infos waren das von Kathi Strickeling aus der Radio Essen Nachrichtenredaktion. Das Ganze könnt ihr gleich auch online auf radioessen.de und in unserer App nachlesen.

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1: Mit Christian Böder. Schönen guten Tag. Zigaretten und auch Limos dürften in Deutschland bald teurer werden, denn die Bundesregierung hat heute den Weg freigemacht für eine höhere Zuckersteuer. Außerdem hat der Finanzausschuss des Bundestages für einen Steueraufschlag für Zigaretten abgestimmt. Danny Hopp aus dem News-Team, schauen wir erstmal auf die Zuckersteuer. Für welche Getränke greift die denn?
2: Also für Getränke mit einem Zuckergehalt ab 5 Gramm pro 100 Milliliter soll ein Steuersatz von 26 Cent pro Liter erhoben werden. Ab 8 Gramm sollen es 32 Cent sein. Die Steuer gilt damit unter anderem für Cola, Limo, Eistee, Energy Drinks, Fruchtnektar oder Saftkonzentrate mit Zuckerzusatz. Ausgenommen sind dagegen alkoholfreie Biere oder Weine, reine Frucht- oder Gemüsesäfte oder ungesüßte Schorlen. Zahlen müssen die Steuer die Hersteller bzw. der Großhandel, aber klar, das dürfte dann auch an uns als Verbraucher weitergegeben werden. Die Bundesregierung setzt mit der Steuer auf zwei Ziele. Zum einen soll mit den Einnahmen der Bundeshaushalt entlastet werden. Zum anderen hofft sie, dass die Hersteller in Zukunft auf weniger Zucker setzen, um so vor allem die Gesundheit von Kindern und Jugendlichen besser zu schützen.
1: Und auch die Raucher in Deutschland müssen bald wieder tiefer in die Tasche greifen.
2: Genau, ab dem nächsten Jahr werden die Steuersätze für Zigaretten schrittweise nach oben gehen. Im Jahr 2030 könnte eine Packung mit 20 Zigaretten dann knapp 4 Euro mehr kosten als jetzt. Und auch die Tabaksteuern auf Feinschnitt, also Tabak zum Selbstdrehen, sowie auf Shisha-Tabak und Liquids für E-Zigaretten werden ebenfalls angehoben. Das heißt, auch das wird alles teurer. Die Gründe dafür sind dieselben wie bei der Zuckersteuer, Haushaltskonsolidierung und Gesundheitsschutz. Auch hier will die Bundesregierung vor allem Kinder und Jugendliche durch höhere Preise abhalten.
1: Vielen Dank, Danny. Und hier haben wir weitere Nachrichten in der Zusammenfassung. 4 Jahre nach der Sprengung der Ostsee-Erdgasleitungen Nord Stream 1 und 2 ist in Hamburg der Prozess gegen einen der Haupttatverdächtigen angelaufen. Der 50-jährige ukrainische Ex-Militär soll am Plan der Sabotageaktion mitgewirkt und das Sprengteam angeführt haben. Diesel könnte weltweit bis weit ins kommende Jahr knapp bleiben. Davor warnt die Internationale Energieagentur. Grund sind die Lieferausfälle wegen der Kriege im Mittleren Osten und die rückläufigen Exporte aus Russland und Teilen Asiens. In einer Sondersitzung des Landtags von Sachsen-Anhalt haben AfD und BSW einen gemeinsamen Antrag für ein Ende der Russland-Sanktionen und einen Stopp der Waffenlieferungen an die Ukraine durchgesetzt. Alle anderen Parteien stimmten dagegen. Der Antrag hat allerdings kaum mehr als einen symbolischen Wert, denn Russland-Sanktionen und Ukraine-Hilfen sind Sache des Bundes und der EU. Am Immobilienmarkt in Deutschland bewegt sich aktuell einiges. Während die Preise in den Großstädten kaum noch steigen, sieht das in anderen Regionen mittlerweile anders aus, zum Beispiel im Ruhrgebiet. Das steht in einer Analyse von Immowelt. Demnach mussten Käufer in allen 11 kreisfreien Städten des Reviers für Eigentumswohnungen mehr bezahlen als noch vor einem Jahr. Im Schnitt lag das Plus bei fast 6%. Essen ist mit einem Anstieg von 6,5% dabei der Spitzenreiter in der Region. In beliebten Großstädten wie Köln und Frankfurt legten die Preise dagegen nur noch leicht zu. Begründet wird das mit den hohen Zinsen und den begrenzten Budgets der Käufer. Das waren die Nachrichten mit Christian Böder.
3: Das Wetter bei Radio Essen mit vielen Wolken, aber auch einiges an Sonne. Dazu bleibt es den ganzen Tag über trocken bei aktuell 17 Grad an der Radio Essen Wetterbude in Bedding gerade. Das ist auch das Tagesmaximum. In der Nacht kühlt es auf 10 Grad runter. Morgen dann kommt wieder einiges an Sonne dazu. Es bleibt den ganzen Tag über trocken und die Temperaturen klettern auf 18 Grad. Der Radio Essen Verkehrsservice um kurz nach 3 mit Stau auf der A40 Duisburg Richtung Essen zwischen Mülheim-Heißen und Holsterhausen 4 Kilometer plus 11 Minuten. Die 40 Essen Richtung Duisburg zwischen Huttrop und Mülheim-Winkhausen 5 Kilometer plus 10 Minuten. Die A42 Kamp-Lindfort in Richtung Dortmund zwischen dem Kreuz Duisburg Nord und dem Kreuz Oberhausen West 2 Kilometer plus 5 Minuten. Zum Schluss die A52 Düsseldorf Richtung Essen zwischen Essen Süd und dem Dreieck Essen Ost 2 Kilometer plus 10 Minuten. Gehen wir rein in den Essener Stadtverkehr. Hier ist es wegen eines Polizeieinsatzes rund um die Innenstadt voll an der Lindenallee, kommt hier momentan nicht durch. Dann staut es sich auf der Bottropper Straße stadtauswärts Richtung A42 plus 5 Minuten. Die Daniel-Eckhardt-Straße Richtung Gladbecker Straße plus 5 Minuten, die Herzogstraße bis zur Burggrafenstraße Richtung Frillendorfer Straße plus 10 Minuten und dann haben wir noch unten am Werden-S-Bahnhof Richtung Werden-S-Bahnhof die Bredeneier Straße hier plus 5 Minuten. Geblitzt werdet ihr rund um den Porscheplatz in Richtung Bahnhof, da steht der Knöllchen-Kalle, der Blitzanhänger der Stadt Essen. Gute Fahrt euch allen! Ich bin Mario Alt, schönen guten Tag und wir behalten weiter im Blick hier bei Radio Essen, was gerade in der Innenstadt los ist. Wenn ihr es noch nicht mitbekommen habt, ein Gefangener aus der JVA ist bei einem Arztbesuch abgehauen. Ein Großaufgebot der Polizei ist in der Innenstadt vor Ort und unsere Reporterin, die schildert uns gleich alle Eindrücke und alles, was wir bisher wissen.
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0: Das ist der legendäre Phil Collins und Don't Lose My Number hier bei Radio Essen mit einem aktuellen Thema.
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0: Ein großer Polizeieinsatz, nämlich hier bei uns in Essen. Die Polizei sucht nach einem Gefangenen aus der JVA. Der ist am Nachmittag, wohl schon gegen 1:15, also eher am Mittag, in Begleitung der Polizei zu einem Arzttermin auf dem Kennedyplatz gegangen. Und von da soll er, Stand jetzt, von zwei unbekannten Personen befreit worden sein. Vielmehr ist auch nicht bekannt für uns, für Radio Essen. Am Kennedyplatz ist jetzt Radio Essen Stadtreporterin Luisa Bär. Luisa, schilder mal, was siehst du, was ist da jetzt gerade los?
2: Genau, also auf dem Weg zum Kennedyplatz habe ich auf jeden Fall ein paar Polizeiautos gesehen, die mir hier so durch die Innenstadt entgegenkamen. Also man merkt schon, es ist viel Polizei unterwegs. Man muss aber auch sagen, es ist hier jetzt relativ ruhig. Also ich habe so das Gefühl, die Leute haben das jetzt gar nicht hier so richtig auf dem Schirm. Die laufen alle entspannt hier lang. Ein paar Polizeiautos, wie gesagt, sind hier so um den Kennedyplatz unterwegs. Eins steht auch gerade vor dem Rathaus, vor der Rathausgalerie. Und ja, die sehen aber, muss ich sagen, auch alle relativ entspannt aus, die Polizisten. Es ist hier jetzt nicht so, wie ich mir das vorgestellt hätte, wenn ein Gefangener unterwegs ist. Also eher ruhig.
0: Ja, das Ganze ist ja jetzt auch schon eine Weile her. Das scheint, die Nahbereichsfahndung, so heißt es ja wahrscheinlich, dass jetzt hier direkt um den Kennedyplatz herum gesucht wird. Das Ganze scheint jetzt so ein bisschen abgeschlossen zu sein, oder?
2: Ja, würde ich auch sagen. Also wahrscheinlich suchen sie den noch oder sichern hier so ein bisschen, aber es ist eher entspannt.
0: Okay, vielen Dank für deine Eindrücke vom Kennedyplatz, nachdem ein Gefangener aus der JVA Essen flüchtig ist. Wir bleiben natürlich weiter in Kontakt mit unseren Reportern bei Radio Essen und mit der Polizei. Und die neuesten aktuellen Infos findet ihr dann auf radioessen.de oder hört sie gleich um 3:30 in den Lokalnachrichten.
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0: Dafür ist Kathi Strickeling da. Hallo.
2: Hallo.
0: Kathi, die Polizei sucht in der Innenstadt mit einem Großaufgebot nach einem geflüchteten Gefangenen aus der JVA. Bitte fass noch mal kurz zusammen, was ist da passiert?
2: Also der Gefangene war unter Polizeibegleitung bei einem Arzttermin in der einer Praxis am Kennedyplatz und dort sollen ihn dann mutmaßlich zwei weitere Personen befreit haben. Wie sie das geschafft haben, ist noch unklar, aber die drei sind auf jeden Fall seit 1:45 auf der Flucht.
0: Was wissen wir bisher über den Flüchtigen?
2: Ja, also noch nicht so viel. Die Polizei kann nicht sagen, ob die Männer bewaffnet sind oder nicht. Und deswegen ganz wichtig, wenn ihr verdächtige Personen seht,

0: So, jetzt ist nicht nur auf dem Kennedyplatz viel los, sondern ihr könntet auch an der Lindenallee viel Polizei sehen. Gehören diese Einsätze zusammen?
1: Das ist auch noch nicht klar. An der Lindenallee Ecke Vereinsstraße, da wurde ein verdächtiger Gegenstand gefunden. Was für ein Gegenstand, kann die Polizei noch nicht sagen. Es wurde aber ein Entschärferteam vom LKA angefordert.
0: Puh, eine ganze Menge los. Das könnt ihr alles nochmal nachlesen auf radioessen.de und in unserer App. Und jetzt gibt es weitere Nachrichten aus der Stadt im Kurzüberblick.
1: Die Umstellung auf G9 macht sich an der Uni Duisburg-Essen bemerkbar. Zum neuen Wintersemester sind diese Woche knapp 1200 weniger Studierende in das erste Semester gestartet als noch im Jahr davor. Die meisten davon sind im Studiengang Lehramt und in Betriebswirtschaftslehre an den Start gegangen. Insgesamt gibt es an der Uni Duisburg-Essen rund 35.000 Studierende. Ab morgen gibt es eine neue Beratungsstelle für Menschen, die im Umfeld der katholischen Kirche Opfer von sexueller Gewalt geworden sind. Der Verein Eckiger Tisch möchte, dass Betroffene anderen Betroffenen helfen können. Einer der Berater ist Wilfried Fesselmann.
2: Man kennt die Geschichten, die Scham, die da ist und so weiter, überhaupt über das Thema zu reden. Und man kennt die Hürden. Und die werden dadurch leichter gemacht, dass man da nicht jemand anders vor sich sitzen hat.
1: Wer Hilfe braucht, kann donnerstags spontan vorbeikommen. Für andere Tage braucht es Termine. Und das ist unsere gute Nachricht. Das Hotel Villa Vogelsang in Horst wurde ausgezeichnet. Und zwar, weil es ein besonders gut erhaltenes Denkmal ist. Das Gebäude ist knapp 180 Jahre alt und die historischen Fassaden werden regelmäßig von einem Experten restauriert. Dafür gab es diese Woche den Preis für Handwerk und Denkmalpflege vom Land. Und das waren die Nachrichten aus und für Essen mit Kathi Strickeling. Hier geht es jetzt weiter mit der Radio Essen Spätschicht.
0: Das Wetter bei Radio Essen, da tut sich heute nicht mehr viel. Es bleibt bei so einem Mix aus Sonne und Wolken. Dazu den ganzen Tag weiterhin trocken. Die Radio Essen Wetterbude in Steele, die misst aktuell 17 Grad. Das ist auch das Maximum. In der Nacht kühlt es auf 10 Grad ab. Morgen dann etwas mehr Sonne und dann Werte um die 18 Grad. Der Radio Essen Verkehrsservice um kurz nach 3:30 mit Stau auf der A40 Duisburg Richtung Essen zwischen Duisburg-Häfen und Duisburg-Kaiserberg 2 Kilometer 5 Minuten kommen obendrauf. Weiterer Stau auf der 40 jetzt zwischen Mülheim-Heißen und Holsterhausen hier 4 Kilometer plus 10 Minuten. Die A42 Dortmund Richtung Kamp-Lindfort zwischen Gelsenkirchen Zentrum und dem Kreuz Essen-Nord 4 Kilometer plus 10 Minuten. Die A52 Essen Richtung Düsseldorf zwischen Rüttenscheid und Kettwig 3 Kilometer auch hier plus 10 Minuten. Im Essener Stadtverkehr staut es sich so langsam an einigen Stellen. Feierabendverkehr auf der Herzogstraße Richtung Burggrafenstraße, Fröhlendorfer Straße plus 10 Minuten. Die Gladbecker Straße in Richtung Viehhofer Platz ebenfalls plus 5 Minuten hier. Dann gibt es Stau auf der Bottropper Straße und der Essener Straße Richtung A42. Die Ruhrallee stadtauswärts in Richtung Wuppertaler Straße ist voll und in Werden staut es sich auf der Bredeneier Straße Richtung Werden S-Bahnhof. Geblitzt werdet ihr auf der alten Essener Straße statt einwärts in der 30er-Zone bei der Kita. Da steht der Knöllchenkalle. Gute Fahrt euch allen. Ich bin Mario Alt. Schönen guten Tag. Schön, dass ihr mit dabei seid. Jetzt gibt's Musik von Temper City, Self-Aware.
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2: Hallo.
3: Hallo, hier ist Jürgen Bangert vom Wunscherfüller. Ich grüße dich.
2: Hallo.
3: Michelle, du hast uns einen Wunsch geschickt. Es geht um Adrenalin, um einen Adrenalinkick, den du dir wünschst.
2: Den Fallschirmsprung.
3: Ich glaube, viel mehr Adrenalin als freier Fall geht nicht, oder?
2: Das ist richtig. Ich wollte das schon immer mal machen.
3: Warum?
2: Weil ich so voll auf Adrenalin stehe. Kirmes, Karussell, alles so meins. Alles, was schnell ist, alles, was hoch ist.
3: Da hast du aber alles so kirmestechnisch, so Achterbahn und so und Freefall Tower, das hast du alles schon abgegrast.
2: Alles schon durch, ja.
3: Okay, wäre jetzt so mein Vorschlag gewesen, fang doch erstmal damit an.
2: Nee, das ist mittlerweile schon langweilig.
3: Okay, also du brauchst jetzt die Steigerung.
2: Ich brauche jetzt einen richtigen Adrenalinkick. Also fliegen tue ich auch gerne, aber das ist ja, kann man leider nicht rausspringen.
3: Kinder, wenn ihr das hier hört, nicht nachmachen, nicht, gar nicht drüber nachdenken. Ja? Die Michelle, die ist da so ein bisschen anders unterwegs. Dann traue ich mich jetzt gar nicht mehr zu sagen, nee, wir machen das nicht. Ich traue mich gar nicht. Ich traue mich nicht.
2: Dann sag doch bitte, dass wir es machen.
3: Ja komm, dann sei es drum. Michelle, stürz dich aus dem Flugzeug. Wir schenken dir einen Fallschirmsprung.
2: Mega, ich freue mich.
3: Du willst es ja nicht anders.
2: Nee, tatsächlich nicht.
3: Okay, das Ganze wird natürlich unter professioneller Aufsicht und mit professionellen Fallschirmspringern stattfinden, sodass du das auch wirklich unbeschwert genießen kannst.
2: Mega.
3: Ich wünsche dir auf jeden Fall, was sagt man denn da, einen guten Flug oder?
2: Ich würde einfach sagen, viel Glück.
3: Ja, viel Glück trifft's, glaube ich. Ja, ja.
2: Dankeschön.
3: Bitteschön.
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0: ist Radio Essen mit den neuesten Updates aus unserer Stadt zu den zwei Polizeieinsätzen. Kathi Strickeling aus der Radio Essen Nachrichtenredaktion ist dafür da. Hallo.
1: Hallo.
0: Kathi, starten wir mit dem neuesten, mit der Lindenallee. Da gab es vorhin die Suche oder Untersuchung nach einem gefährlichen Gegenstand.
1: Ja, ein verdächtiger Gegenstand. Der wurde da gemeldet an der Lindenallee Ecke Vereinsstraße. Und inzwischen ist klar, es war wohl eine Attrappe von einer Handgranate aus Holz. Also ein Schärferteam vom LKA war da, hat den untersucht und dann auch gesagt, der ist ungefährlich, ist nur eine Attrappe.
0: Dann wechseln wir zum Kennedyplatz, also eine Ecke weiter. Da auch ein Großeinsatz der Polizei, denn ein Gefangener aus der JVA, der ist aktuell auf der Flucht. Was ist passiert?
1: Der war unter Polizeibegleitung bei einem Arzttermin in einer Praxis am Kennedyplatz. Und dort sollen ihn dann mutmaßlich zwei weitere Personen befreit haben. Wie sie das geschafft haben, ist noch unklar. Und seitdem sind die drei eben auf der Flucht, seit 3,5 Stunden schon.
0: Die Polizei kann auch nicht ausschließen, dass die Personen bewaffnet sind, richtig?
1: Richtig, deswegen, wenn ihr irgendwelche verdächtigen Personen seht, irgendwas Verdächtiges seht, dann bloß nicht ansprechen, sondern die 110 wählen, den Notruf und der Polizei Bescheid geben.
0: Was sollten wir beachten? Die Innenstadt meiden und zu Hause bleiben?
1: Also sowas hat die Polizei jetzt noch nicht ausgesprochen, sondern einfach aufmerksam sein und beobachten.
0: Und mehr zu dem Gefangenen ist noch nicht bekannt?
1: Nein, da wissen wir immer noch nicht. Wir wissen nicht, warum er in der JVA saß und wohin er jetzt vielleicht schon geflohen sein könnte. Ist alles noch unklar.
0: Wir halten euch natürlich weiter auf dem Laufenden auf radioessen.de, in unserer App und natürlich regelmäßig hier bei uns im Radioprogramm.

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1: Mit Christian Böder. Schönen guten Tag. Viele Kinder und Jugendliche können nicht ohne sie. Viele Eltern würden sie am liebsten verbannen. Social-Media-Plattformen wie TikTok, Snapchat oder Instagram. In Deutschland sollen sie jetzt für Kinder unter 13 Jahren verboten werden. Das Bundeskabinett hat die Eckpunkte von Bundesfamilienministerin Prinz Plan zu dem Thema beschlossen. Danny Hoppe aus dem News-Team, wann das Verbot kommt, ist aber noch unklar.
2: Genau, denn es wurde noch kein konkretes Gesetzesvorhaben verabschiedet, sondern nur eine Absichtserklärung. Auf EU-Ebene wird ja auch gerade über entsprechende Pläne beraten. Bis man da zu einer Lösung kommt, kann aber noch einige Zeit vergehen, weil sich da das EU-Parlament und die Mitgliedsländer auf eine einheitliche Linie und ein Mindestalter einigen müssen. So lange will man in Berlin nicht warten und plant deshalb die heute beschlossene Übergangsregelung für Deutschland. Die sieht halt vor, dass unter 13-Jährige grundsätzlich keine sozialen Netzwerke nutzen dürfen. Für 13- bis 18-Jährige soll das eingeschränkt möglich sein, zum Beispiel was die Nutzungsdauer und die Funktionen angeht.
1: Prien hat natürlich noch weitere Eckpunkte vorgelegt.
2: Also auf EU-Ebene will sich die Bundesregierung dafür einsetzen, dass auch suchtfördernde Designs verboten werden sollen. Da geht es zum Beispiel um das Endlosscrollen. Und auch an suchtfördernde Algorithmen will man dran. Und dann geht es aber auch um die Medienkompetenz und die Verantwortung der Eltern. Das meldet das Nachrichtenmagazin Politico und beruft sich auf Priens Eckpunktepapier. Demnach geht es zum Beispiel um ein KI-Seepferdchen, eine Kinder-Online-Wache, eine Aufklärungskampagne für Eltern und Vorschulkinder und auch mehr Medienbildungs- und Beratungsangebote.
1: Vielen Dank, Danny. Und hier haben wir weitere Nachrichten kompakt zusammengefasst. Raucher werden wohl schon bald tiefer in die Tasche greifen müssen, denn der Finanzausschuss des Bundestags hat für einen schrittweisen Steueraufschlag für Zigaretten ab dem kommenden Jahr gestimmt. Auch die Steuern auf Tabakfeinschnitt, Shisha-Tabak und Liquids für E-Zigaretten werden angehoben. Nach erneuten russischen Luftangriffen mit zahlreichen Toten fühlt sich die Ukraine von den USA als Verbündeten im Stich gelassen. Zum zweiten Mal hätten die Vereinigten Staaten nicht über den Start russischer Raketen informiert und außerdem die Geschwindigkeit des Satellitenkommunikationssystems Starlink gedrosselt, so der Vorwurf eines Regierungsvertreters. Europas größter Luftverkehrskonzern, die Lufthansa, will sich weiter nach Südeuropa ausdehnen und greift nun nach einem großen Anteil der portugiesischen Fluggesellschaft TAP. Die Regierung in Lissabon wählte Lufthansa als bevorzugten Partner für den Erwerb von 44,9% der staatlichen Airline aus. Die Lufthansa hatte 1,2 Milliarden Euro dafür geboten. Nach einem tödlichen Feuer in Bochum hat die Polizei einen Tatverdächtigen festgenommen. Polizei und Staatsanwaltschaft gehen davon aus, dass der Mann das Feuer absichtlich in dem Haus gelegt hat, in dem er selber mitwohnt. Gegen den 41-jährigen Rumänen wird jetzt wegen Mordverdachts ermittelt, heißt es. Das Feuer war am frühen Dienstagmorgen in einem Mehrfamilienhaus ausgebrochen. Beim Eintreffen der Feuerwehr standen bereits Menschen an den Fenstern im ersten und zweiten Stock und riefen um Hilfe. Im Zuge weiterer Löscharbeiten stießen Rettungskräfte dann auf 3 Tote. Bei den Opfern handelt es sich um 2 Frauen und einen Mann. Alle sind Mitte 20 und haben die indische Staatsangehörigkeit. Und das waren die Nachrichten mit Christian Böder.
3: Wir schauen aufs Wetter bei Radio Essen. Da verändert sich heute nicht mehr viel. Es bleibt trocken. Sonne und Wolken wechseln sich weiter fleißig ab. Das Ganze bei 17 Grad an der Radio Essen Wetterbude in Kupferdreh. Das ist auch das Maximum. In der Nacht und morgen früh kühlt es auf 10 Grad runter. Dann kommt die Sonne dazu und die Temperaturen klettern wieder auf 18 Grad. Und auch da bleibt es trocken. Der Radio Essen Verkehrsservice um kurz nach 4 mit allen Staus ab 7 Minuten. Die A40 Duisburg Richtung Essen zwischen Mülheim-Heißen und dem Dreieck Essen-Ost 6 Kilometer plus 11 Minuten. Die 40 Essen Richtung Duisburg zwischen Huttrop und Frohnhausen 2 Kilometer plus 7 Minuten. Die A52 Düsseldorf Richtung Essen zwischen Essen-Süd und dem Dreieck Essen-Ost 2 Kilometer plus 10 Minuten. Die A52 Essen Richtung Düsseldorf zwischen Essen-Süd und Harzopf 2 Kilometer Stau 7 Minuten Zeitverlust. Im Essener Stadtverkehr vor allem rund um die Innenstadt einiges los. Die Herzogstraße Richtung Burggrafenstraße plus 15 Minuten. Die Hachestraße, die Hindenburgstraße und die Hans-Böckler-Straße Richtung Kruppstraße allesamt voll. Gehen wir hoch in den Essener Norden. Hier Stau auf der Essener Straße und der Bottropper Straße stadtauswärts. Weiter unten im Essener Süden dann der längste Stau auf der Bredeneyer Straße Richtung Werden S-Bahnhof. Hier aktuell plus 5 Minuten. Geblitzt werdet ihr rund um die alten Essener Straße stadteinwärts in der 30er-Zone. Da steht ein Knöllchen Kalle direkt an der Kita. Gute Fahrt euch allen. Ich bin Mario Alt. Hallo, endlich wieder Mittwoch. Das ist toll, nicht weil dann schon bald Wochenende ist, sondern weil wir wieder einen neuen Star verkünden dürfen und verkündet haben, nämlich für Essen funkelt. Die fetteste Weihnachtsfeier, die ihr wahrscheinlich je gesehen habt. Und damit trage ich nicht zu dick auf, denn wir haben ein ganzes Wochenende im Dezember, an dem für euch Stars auftreten auf dem Burgplatz in der Innenstadt. Komplett gratis und für den guten Zweck. Wer jetzt noch mit dabei ist, das hört ihr gleich.
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0: Das ist Tina Turner bei Radio Essen und wir haben was richtig Fettes mit euch vor.
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0: Ja, was richtig, richtig Großes, denn zusammen mit der WAZ Essen holen wir von Radio Essen die Stars für euch auf die Bühne am Nikolauswochenende am Burgplatz in der Innenstadt. Komplett gratis und für den guten Zweck, also für unsere Aktion Lichtblicke. Mit dabei zum Beispiel The Boss Hoss, Loi, die Sportfreunde Stiller, Iggy Kelly. Und das Tolle ist, heute ist Mittwoch und jeden Mittwoch verkünden wir den nächsten Act. Diesmal keine Band, keine Sängerin oder Sänger, sondern niemand Geringeres als Atze Schröder. Gesungen wird also diesmal nicht, oder?
2: Ich glaube, es muss eine Mischung werden. Also es muss gelacht werden, aber wir sollten auch singen. Vielleicht schaffen wir es ja sogar mit Boss Hoss zusammen, O stille mich, du fröhlich, abzustimmen. Und dann werde ich auch eine Träne verdrücken.
0: Oh, ja, Heimspiel für Atze Schröder. Das Ganze dann natürlich mit einer Pottnummer.
2: Ich werde auch auf jeden Fall an dem Abend eine Ruhrgebietsnummer spielen. Weil im Ruhrgebiet ja im Prinzip jeder denkt, ja okay, da steht Atze, aber ich könnte das auch. Und das ist ja auch so ein Wesen des Ruhrgebiets, dass man nicht nur ein riesen Herz hat, aber auch noch eine große Fresse. Und das genieße ich sehr.
0: Ja, Essen funkelt. Unsere Weihnachtsfeier von Radio Essen und der WAZ für euch und für die Aktion Lichtblicke. Heute haben wir euch Atze Schröder als nächsten Act verkündet. Alle Acts findet ihr auf unserer Aktionsseite auf radioessen.de.

0: Hier ist Radio Essen für euch an eurem Mittwoch, gleich mit Musik von 30 Seconds to Mars und Walk on Water.
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30 Seconds to Mars bei Radio Essen und wir wechseln das Thema und sprechen wieder über den Großeinsatz der Polizei bei uns in der Stadt, so rund um den Kennedyplatz. Da ist heute ein Gefangener aus der JVA ja abgehauen, ist auf der Flucht. Das ist passiert. Die Beamten, Polizisten waren mit dem Geflüchteten beim Arzt am Kennedyplatz und da wurde er offenbar, das ist der aktuelle Stand, von zwei Personen befreit und alle drei, also der Gefangene aus der JVA und die zwei Mithelfer sind gerade auf der Flucht. Die Polizei kann auch nicht ausschließen, dass die Personen bewaffnet sind. Deswegen gilt für euch, wenn ihr verdächtige Personen seht, bitte und auf jeden Fall nicht ansprechen, sondern direkt die 110, also den Notruf wählen. Zur Arztpraxis sagt die Polizei bisher nichts. Die Polizei sagt auch nichts zu dem Gefangenen, also wie der abgehauen ist, warum er überhaupt im Gefängnis war, das wissen wir alles aktuell nicht. Die Polizei sagt aber auch nicht, dass gerade eine akute Gefahr besteht. Also ihr müsst jetzt nicht irgendwie die Innenstadt und den Kennedyplatz meiden. Ihr müsst nicht zu Hause bleiben. Da läuft gerade aktuell ja alles ganz normal weiter. Auch die Geschäfte, die Restaurants, die haben alle geöffnet. Wir halten euch auf dem Laufenden auf radioessen.de in der App und die neuesten Infos dann gleich in 5 Minuten in den Nachrichten hier bei Radio Essen.

0: halb fünf, einiges los bei uns in der Stadt. Was genau hören wir jetzt?
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0: Hat Kathi Strickeling, hallo.
2: Hallo.
0: Kathi, seit über 4 Stunden sucht die Polizei Essen jetzt schon nach einem Geflüchteten, der aus der JVA in Essen kommt. Ne? Er wurde bei einem Arzttermin, nämlich am Kennedyplatz, von 2 Personen befreit. Gibt es dazu neue Infos?
2: Also es gibt keine offiziellen Infos der Polizei, aber laut dpa handelt es sich bei dem Flüchtigen wohl um einen 34-jährigen Mann, der in der JVA wegen Drogendelikten und gefährlicher Körperverletzung einsaß. Ja, und dann soll es heute eben laut dpa so passiert sein. Der Geflüchtete, der wurde ja von 2 Beamten zum Arzt begleitet und dort sollen ihn dann 2 maskierte Männer befreit haben, indem sie die Beamten eben überwältigt und auch gefesselt haben. Seit 1:15 sind sie auf der Flucht.
0: Wie sieht's aus? Müssen wir uns jetzt irgendwelche Sorgen machen? Sollten wir alle zu Hause bleiben?
2: Also es gibt keine explizite Warnung von der Polizei. Es ist aber auch nicht klar, ob die Flüchtigen bewaffnet sind. Deswegen, wenn ihr eine verdächtige Person seht, nicht ansprechen, sondern den Notruf wählen, also die 110.
0: Auf dem Kennedyplatz läuft aber, berichtet unsere Stadtreporterin, alles normal. Die Geschäfte haben ganz normal geöffnet. Alle Infos bekommt ihr auf radioessen.de und jetzt weitere Nachrichten im Kurzüberblick.
2: Und da bleiben wir noch kurz beim Polizeieinsatz in der Innenstadt. Die Lindenallee Ecke Vereinsstraße war gesperrt, weil die Polizei dort einen verdächtigen Gegenstand untersucht hatte. Inzwischen ist klar, es handelte sich um eine Attrappe einer Handgranate aus Holz. Ein Entschärfungsteam vom LKA hat Entwarnung gegeben.

0: Betroffenen helfen können. Einer der Berater ist Wilfried Fesselmann.
1: Man kennt die Geschichten, die Scham, die da ist und so weiter, überhaupt über das Thema zu reden. Und man kennt die Hürden. Und die werden dadurch leichter gemacht, dass man da nicht jemand anders vor sich sitzen hat.
0: Wer Hilfe braucht, kann donnerstags spontan vorbeikommen. Für andere Tage braucht es Termine. Und das ist unsere gute Nachricht. Ein Denkmal in Essen-Horst, das Hotel Villa Vogelsang, ist besonders gut erhalten und hat dafür jetzt einen Preis bekommen. Das Haus ist knapp 180 Jahre alt und sieht heute wie damals aus wie ein Gebäude aus der griechischen Antike. Dafür gibt es diese Woche den Preis für Handwerk und Denkmalpflege vom Land. Und das waren die Nachrichten aus und für Essen mit Kati Strickeling. Hier geht es jetzt weiter mit der Radio Essen Spätschicht.
2: Das Wetter bleibt heute unverändert, trocken mit einigen Wolken. Hin und wieder lässt sich die Sonne dann auch mal blicken bei maximal 17 Grad, die wir auch aktuell an der Radio Essen Wetterbude in der Innenstadt messen. Morgen und in der Nacht, also erstmal in der Nacht und dann morgen früh 10 Grad, später dann 18 Grad und die Sonne lässt sich auch dann wieder blicken. Der Radio Essen Verkehrsservice um kurz nach 4:30 mit allen Staus ab 7 Minuten. Die A40 Essen Richtung Dortmund zwischen dem Dreieck Bochum-West und Bochum-Hafen 5 Kilometer plus 7 Minuten. Die 40 dann Dortmund Richtung Duisburg zwischen Gelsenkirchen Süd und Frohnhausen 6 Kilometer plus 10 Minuten. Die A42 Kamp-Lindfort in Richtung Dortmund zwischen Duisburg-Beek und dem Kreuz Oberhausen-West 2 Kilometer plus 7 Minuten. Die A52 Düsseldorf Richtung Essen zwischen Essen-Süd und dem Dreieck Essen-Ost 2 Kilometer hier plus 10 Minuten. Gehen wir rein in den Essener Stadtverkehr. Da viele, viele Staus im laufenden Feierabendverkehr. Die Bottropper Straße und die Essener Straße Richtung A42 sind voll. Die Daniel-Eckardt-Straße Richtung Gladbecker Straße, die Gladbecker Straße stadtauswärts, alle voll. Die Gladbecker Straße dann auch nochmal in Richtung Viehhofer Platz. Ein großer Stau auf der Herzogstraße über die Burggrafenstraße in Richtung Frillendorfer Straße, aktuell plus 20 Minuten. Die Hans-Böckler Straße in Richtung Friedrichstraße, da müsst ihr aktuell 10 Minuten mehr einplanen. Die Ruhrallee stadtauswärts in Richtung Wuppertaler Straße und in Richtung A52 schon vorher auch hier Stau, genauso wie auf der Bredeneyer Straße in Richtung Werden-S-Bahnhof. Da ist nur eine Spur aktuell frei. Ein Blitzer gibt's auch auf der Schützenbahn in Richtung Hauptbahnhof. Da steht der Knöllchen Kalle. Euch allen unterwegs eine gute Fahrt.
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2: Ich bin Mario Alt. Schönen Nachmittag hier mit uns mit Radio Essen.
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0: Und da habe ich noch eine kurzfristige Empfehlung für euch für heute Abend. Da gibt es bei uns in Essen die Fuck-Up-Night. Ja, klingt interessant. Da stehen erfolgreiche Unternehmerinnen und Unternehmer auf der Bühne und berichten, ja, tatsächlich, wie sie auch mal richtig auf die Schnauze gefallen sind. Ne? Also Sachen, die sonst vielleicht nur unter vier Augen erzählt werden. Christian Dasbach organisiert und moderiert die Fuck-Up-Night und wir haben schon mit ihm gesprochen. Was sind das denn für Geschichten, die die Besucher dazu hören bekommen?
2: Also wir haben erfolgreiche Unternehmer auf der Bühne, die ihre größten Niederlagen mit den Menschen teilen, die also zeigen, was vor dem Erfolg eigentlich wirklich passiert ist.
0: Das hilft natürlich vielen anderen, die es am Anfang oder vielleicht auch aktuell nicht so leicht haben und es etwas schwerer haben. Aber wie schwer ist es denn, die Unternehmer davon zu überzeugen, ihre Geschichten da ganz offen zu erzählen?
2: Tatsächlich freuen sich die Menschen darüber, wenn wir die ansprechen, über die Gelegenheit zu erzählen, was wirklich passiert ist. Und die Menschen sind sehr bereitwillig auch dabei zu teilen, was ihnen so widerfahren ist und wie sie das durchgestanden haben.
0: Welche Geschichten gibt es denn da heute zum Beispiel?
2: Also wir haben heute einen Unternehmer dabei, dessen Vater hat 30 Jahre lang ein Autohaus aufgebaut, von der Pike an. Und dann hat er das Unternehmen übernommen, hat große Vorstellungen und Visionen dafür gehabt, wie er das weiterentwickeln möchte und hat dann auch die Mitarbeiteranzahl verdoppelt, hat den Umsatz vervielfacht. Und eines Tages kommt er in sein Büro rein und die Mitarbeiter sagen, du Chef, bei uns geht gar nichts mehr. Und er sagt, wie, es geht gar nichts mehr. Und auf einmal klingelt das Telefon, er geht ran und jemand ist am Telefon und lacht und sagt, haha, du wurdest gehackt.
0: Ja, wie diese unglaubliche Geschichte ausgegangen ist, das hört ihr heute Abend bei der Fuck Up Night im Design Office. Das ist in der Nähe des Hauptbahnhofes. Es gibt auch noch Karten für 9 Euro. Um 19 Uhr geht's los. Und mehr Veranstaltungen, die findet ihr bei uns im Kalender auf radioessen.de.

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0: Und wir sprechen weiter über den großen Polizeieinsatz heute in der Stadt. Da ist ein Gefangener aus der JVA in Essen auf der Flucht, konnte heute entkommen. Luisa Bär, Radio Essen Stadtreporterin, du hast die aktuellen Infos zu dem Fall und zu dem Mann.
2: Ja, genau. Also laut der dpa handelt es sich bei dem Flüchtigen wohl um einen 34-jährigen Mann, der wegen Drogendelikten eingesessen haben soll und gefährlicher Körperverletzung. Das hat die Polizei noch nicht bestätigt und er soll eben mit zwei weiteren Männern, die dort in die Arztpraxis kamen, wo er ja mit der Polizei war, um untersucht zu werden, von denen eben befreit worden sein. Die haben scheinbar die Justizbeamten gefesselt und überwältigt und sind jetzt eben auf der Flucht seit 1:15.
0: Was sagt die Polizei? Denn müssen wir jetzt besonders aufpassen.
2: Darüber habe ich gesprochen mit dem Pressesprecher der Polizei, Matthias Werk, und er sagt, wir müssen uns jetzt keine konkreten Sorgen machen, aber er warnt schon.
3: Die Polizei kann nicht ausschließen, dass die Täter bewaffnet sind. Deswegen sollten Sie verdächtige Personen hier im Umfeld sehen. Sprechen Sie diese bitte nicht an. Wählen Sie sofort die 110, dass die Polizei die Person überprüfen kann.
2: Genau, aber in der Innenstadt ist trotzdem noch sehr viel los. Die Leute sind unterwegs und das Alltagsleben geht ein bisschen weiter dort.
0: Ja, erzähl mal, du warst gerade noch vor Ort. Wie sah es denn da aus? Wie ist die Lage gewesen?
2: Ja, man hat eben schon gesehen, dass viel Polizei unterwegs war. Die Leute haben das auch schon wahrgenommen. Viele haben auch nachgefragt, was da los ist. Trotzdem sind viele weiterhin unterwegs. Es spielt dort ein Sänger mit seiner Gitarre weiter in der Innenstadt Musik und alle gehen so ein bisschen ihren Aktivitäten weiterhin nach, würde ich sagen.
0: Die Arztpraxis, ich glaube, kennen die Platz 6, ist die genaue Adresse, die war aber komplett abgesperrt. Und wenn ihr jetzt noch einen Arzttermin habt, ich glaube, das wird heute nichts mehr, oder?
2: Nee, das glaube ich auch, zumindest nicht im Kennedy Platz 6.
0: Also ein Gefangener aus der JVA Essen konnte heute mit Hilfe von zwei weiteren Personen aus einer Arztpraxis am Kennedy Platz flüchten, ist auf der Flucht. Die Polizei warnt, wenn ihr verdächtige Personen seht, nicht ansprechen, wählt die 110. Aber eine konkrete Gefahr, die gibt es aktuell nicht. Und am Kennedyplatz und in Essen, da läuft der Alltag ganz normal weiter. Alle Infos waren das von Radio Essen Stadtreporterin Luisa Bär und die bekommt ihr auch auf radioessen.de und in unserer App.

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1: Mit Christian Böder. Schönen guten Tag. Für Kanzler Merz geht es am Abend noch nach Brüssel. Dort steht morgen der EU-Gipfel an. Heute Nachmittag hat er dazu im Bundestag eine Regierungserklärung abgegeben. Und dabei ging es vor allem um die Wirtschaft. Danny Hopp aus dem News-Team, dabei hat Merz Schutzinstrumente für die europäische und damit auch für die deutsche Wirtschaft angekündigt.
2: Ja, und er gab sich kämpferisch und entschlossen.
3: Wir sehen nicht länger tatenlos zu, wenn andere Staaten durch hohe Subventionen, künstlich abgewertete Währungen, Überkapazitäten und aggressive Preissetzung unserer Wirtschaft schaden.
2: Merz nannte zwar keine Namen, aber das dürfte sich vor allem gegen China richten, denn Peking wird ja schon länger vorgeworfen, Dumpingpreise zu ermöglichen, bei denen europäische Firmen nicht mithalten können. Wer den Handelskonflikt mit Europa suche, der werde erfahren, dass man sich jetzt zur Wehr setze, sagte Merz. Er steht dazu gerade eng im Austausch mit dem französischen Präsidenten Macron.
1: Auch um das Thema Extremismus ging es im Bundestag und Merz sprach da direkt die Abgeordneten der AfD an.
2: Ja, er kritisierte ihr oft höhnisches Gelächter und warf ihnen vor, Freude an der Zersetzung und der Zerstörung zu haben. Man müsse jetzt mit schöpferischen Anstrengungen gegen Extremismus vorgehen. Was Merz damit meint, schob er auch direkt nach. Das, was man schon seit Wochen von ihm hört, notwendige Entscheidungen bei der Rente, der Pflege, dem Gesundheitssystem und der Arbeitsmarktpolitik. Im Gegensatz zur letzten Generaldebatte hielt sich die AfD heute zurück. Es gab kaum Zwischenrufe. AfD-Chef Chrupalla warf Merz aber Untätigkeit vor. Was die Reformbemühungen der Bundesregierung angehe, da höre er nicht, sagte er.
1: Vielen Dank, Danny. Und hier haben wir weitere Nachrichten in der Zusammenfassung. Die EU-Kommission will die geplanten EU-Regeln für klimaschädliches Methan bei Öl- und Gasimporten aufschieben. Importeure sollen erst ab 2028 ihren Methanausstoß in ihren Lieferketten überwachen und melden müssen. Grund für den Aufschub ist die aktuelle Energiepreiskrise. NRW-Landeschef Wüst hat sich entschieden gegen die Diskriminierung aufgrund von Namen und Herkunft ausgesprochen. Es sei die Aufgabe von Politik, Medien und Zivilgesellschaft, sich gegen Vorurteile und Ausgrenzung einzusetzen, sagte er anlässlich des 65. Jahrestages des deutsch-türkischen Anwerbeabkommens. Die deutschen Maschinen- und Anlagenbauer schauen wieder optimistischer in die Zukunft. Jedes dritte Unternehmen beschreibt die aktuelle Lage als gut oder sehr gut. Nach Einschätzung des Branchenverbandes VDMA geht der Jobabbau in vielen Unternehmen aber weiter. Die Polizei sucht aktuell nach einem Häftling, dem dank zweier Helfer in Essen die Flucht gelang. Der Vorfall ereignete sich, als zwei Justizvollzugsbeamte den 34-jährigen Inhaftierten zu einer Arztpraxis bringen sollten. Laut deutscher Presseagentur überfielen die maskierten Angreifer die Beamten im Hausflur des Arztes. Die Beamten wurden überwältigt und gefesselt. Dann hauten der Häftling und seine beiden Helfer in unterschiedliche Richtungen ab, hieß es. Der befreite Häftling saß wegen Drogendelikten und gefährlicher Körperverletzung in Untersuchungshaft. Das waren die Nachrichten mit Christian Böder.
4: Hier kommt das Wetter bei Radio Essen. Da tut sich heute nicht mehr viel. Die Sonne wechselt sich mit einigen Wolken ab und es bleibt trocken bei 17 Grad, die gerade auch die Radio Essen Wetterbude in Karnap meldet. In der Nacht kühlt es auf 10 Grad ab. Damit geht es dann auch morgen los. Dann kommt die Sonne dazu und die Temperaturen klettern auf 18 Grad. Und auch da ist es den ganzen Tag über trocken. Der Radio Essen Verkehrsservice um kurz nach 5 mit allen Staus jetzt für euch ab 10 Minuten. Die A40 Essen Richtung Dortmund zwischen dem Dreieck Bochum-West und Bochum-Hafen 5 Kilometer plus 10 Minuten. Die A40 Dortmund Richtung Duisburg zwischen Gelsenkirchen-Süd und Frohnhausen 6 Kilometer eine Viertelstunde obendrauf. Die A42 Dortmund Richtung Kamp-Lindfort zwischen Gelsenkirchen-Schalke und dem Kreuz Essen-Nord 5 Kilometer plus 10 Minuten. Und dann noch die A43 Wuppertal Richtung Recklinghausen zwischen Bochum und Herne-Eickel 2 Kilometer plus 11 Minuten. Im Essener Stadtverkehr noch Stau aktuell auf der Bottropper Straße und der Essener Straße stadtauswärts Richtung A42. Dann ist es voll auf der Gladbecker Straße stadtauswärts Richtung Höfelstraße und auch auf der alten Essener Straße in Richtung Höfelstraße. Da braucht ihr beides mal ein kleines bisschen mehr Geduld. Größerer Stau auf der Herzogstraße über die Burggrafenstraße Richtung die Frillendorfer Straße aktuell plus 15 Minuten. Das sind die längsten Staus im Stadtverkehr. Dann gebe ich euch noch einen Blitzer mit auf dem Weg. Auf der Schützenbahn in Richtung Hauptbahnhof steht der Knöllchenkalle. Gute Fahrt euch allen. Ich bin Mario Alt. Schönen guten Tag. Und wir haben natürlich weiterhin im Blick, was ihr gerade auch in den Nachrichten gehört habt in Essen. Läuft ein Polizeieinsatz, läuft die Suche nach einem Häftling der JVA, dem heute bei einem Arztbesuch am Kennedyplatz die Flucht gelungen ist, mit Hilfe von zwei weiteren Personen. Alle Updates bekommt ihr regelmäßig bei uns auf radioessen.de.
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0: Aerosmith und Crying in eurem Wunschradio.
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0: hört die Radio Essen Spätschicht um 20 nach 5 und uns beschäftigt weiter der große Einsatz der Polizei bei uns in der Stadt. Seit 12:45 am Mittag ist ein Gefangener aus einer JVA bei uns in der Stadt auf der Flucht. Der 34-Jährige, der ist mit Hilfe von zwei Komplizen geflüchtet. Als er in einer Arztpraxis am Kennedyplatz in der Innenstadt war, beziehungsweise gerade dahin gebracht wurde, die Komplizen waren maskiert und sollen die Polizeibeamten, die ihn begleitet haben, überwältigt und sogar gefesselt haben. Und die Polizei warnt jetzt die Bevölkerung und also euch alle, es ist nicht ausgeschlossen, dass diese Männer bewaffnet sind. Die Polizei sucht weiterhin nach den dreien. Eine Personenbeschreibung gibt es bisher nicht. Deswegen ganz, ganz wichtig, wenn ihr was Verdächtiges seht, dann sprecht diese Leute und Personen auf gar keinen Fall an, sondern ruft die 110. In der Innenstadt läuft aber alles ganz normal weiter. Es besteht laut der Polizei kein Grund zur Sorge. Mehr dazu zu dem Fall und alle aktuellen Infos hören wir gleich um halb in den Lokalnachrichten hier bei Radio Essen.
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1: Sie hier startet gerade richtig durch.
2: Das ist Adela, eine Sängerin aus der Slowakei. Und wir haben sie zum einen mit Ain't in L.A. in den Ruhrcharts.
1: Und jetzt neu mit Nicole Kidman. Nee, keine Zusammenarbeit, aber so heißt der neue Song.
2: Adela könnte jetzt in die Ruhrcharts wählen, das geht ganz einfach auf radioessen.de.
1: Wir sind Luisa Bär und Tobias Wolf und wir sind gespannt, wie ihr abstimmt.
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0: Das hören wir jetzt von und mit Kathi Strickeling. Hallo.
2: Hallo.
0: Kathi, die Polizei, die sucht immer noch nach einem geflüchteten Gefangenen aus der JVA. Der wurde bei einem Arzttermin am Kennedyplatz heute Mittag von zwei Personen befreit. Was wissen wir bisher über den Ablauf?
2: Also die Polizei hat noch keine offiziellen Infos rausgegeben, aber laut dpa ist es wohl so passiert. Der Gefangene war in Begleitung von zwei Justizbeamten beim Arzt und die Beamten wurden dann im Flur der Praxis von zwei maskierten Personen überwältigt und gefesselt. Ja, und seit 12:45 ist das Trio auf der Flucht.
0: Was ist über die Flüchtigen bekannt?
2: Auch da gibt es noch keine offiziellen Infos von der Polizei und die dpa weiß tatsächlich auch nicht, wer die beiden maskierten Personen sind. Aber bei dem Mann aus der JVA handelt es sich laut dpa wohl um einen 34-jährigen Mann. Er soll wegen Drogendelikten und gefährlicher Körperverletzung eingesessen haben.
0: Unsere Radio Essen Stadtreporterin, die war ja auch eben noch vor Ort am Kennedyplatz. Soweit ist es in der Innenstadt aber ruhig.
2: Ja, also ihr müsst jetzt nicht irgendwie aus Angst zu Hause bleiben oder so. Aber wenn ihr jemanden Verdächtigen seht, dann sollte die Person auf keinen Fall ansprechen, sondern die 110, ne, also den Notruf wählen. Die Polizei kann nämlich nicht sagen, ob die Flüchtigen bewaffnet sind oder nicht.
0: Okay, in der Innenstadt läuft der Betrieb ganz normal weiter. Die Zusammenfassung und alles Wichtige könnt ihr nochmal nachlesen auf radioessen.de. Jetzt weitere Nachrichten im Kurzüberblick.
2: Und da bleiben wir noch kurz beim Polizeieinsatz in der Innenstadt. Die Lindenallee-Ecke Vereinsstraße war heute gesperrt, weil dort ein verdächtiger Gegenstand gefunden wurde. Deswegen wurde ein Entschärfungsteam vom LKA angefordert. Die konnten dann aber schließlich Entwarnung geben. Der Gegenstand war eine Attrappe aus Holz und zwar von einer Handgranate. Sie war also nicht echt und die Sperrung wurde aufgehoben. Ob die Attrappe etwas mit dem geflüchteten Gefangenen zu tun hat, ist noch unklar. Anfang der Woche sind über 3000 Studierende in ihr erstes Semester an der Uni Duisburg-Essen gestartet. Die meisten davon im Studiengang Lehramt und Betriebswirtschaftslehre. Auch die Umstellung auf G9 macht sich an der Uni bemerkbar. Es gibt knapp 1200 neue Studierende weniger als noch im Jahr davor. Und das ist unsere gute Nachricht. Das Hotel Villa Vogelsang in Horst wurde ausgezeichnet. Und zwar, weil es ein besonders gut erhaltenes Denkmal ist.

0: Folge vom Land. Und das waren die Nachrichten aus und für Essen mit Kathi Strickeling. Hier geht es jetzt weiter mit der Radio Essen Spätschicht.
1: Und da schauen wir mal eben nach draußen aufs Wetter. Das bleibt aber heute eigentlich unverändert, ne? Sonne und Wolken, bevor die Sonne gleich untergeht, noch weiter im Mix. Dazu trocken, auch am Abend und in der Nacht. Das Ganze bei maximal 17 Grad. Aktuell auch noch an der Radio Essen Wetterbude in Bergerhausen. Morgen früh geht's mit 10 Grad los. Später kommt die Sonne dazu und die Werte klettern dann auf um die 18 Grad. Und auch da bleibt es trocken. Der Radio Essen Verkehrsservice um kurz nach 17:30 mit allen Staus ab 7 Minuten. Die A40 Venlo Richtung Essen zwischen Duisburg-Homberg und dem Kreuz Kaiserberg 3 Kilometer plus 9 Minuten. Die 40 Essen Richtung Duisburg zwischen Huttrop und Frohnhausen hier Stau auf 2 Kilometern plus 7 Minuten. Die A52 Düsseldorf Richtung Essen zuerst zwischen dem Dreieck Breitscheid und Kettwig 2 Kilometer plus 8 Minuten. Dann noch die Gegenrichtung Essen Richtung Düsseldorf zwischen Rüttenscheid und Breitscheid auf der A52 3 Kilometer Stau macht 7 Minuten Zeitverlust. Im Essener Stadtverkehr Stau auf der Essener Straße und der Bottropper Straße Richtung A42. Dann die Gladbecker Straße Richtung Höfelstraße ist voll. Die Katzenbuchstraße über die Herzogstraße und Burggrafenstraße Richtung Frillendorfer Straße. Da braucht ihr aktuell sogar 20 Minuten länger. Die Ruhrallee stadtauswärts Richtung Wuppertaler Straße. Hier sind es aktuell 5 Minuten, die oben drauf kommen. Geblitzt werdet ihr auf der alten Essener Straße stadteinwärts in der 30er-Zone am Kindergarten. Da steht der Knöllchen Kalle. Gute Fahrt.
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1: Ich bin Mario Alt. Ich wünsche euch allen einen schönen Abend, einen schönen Start in den Feierabend.
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Nico Santos bei Radio Essen. Noch in diesem Jahr und auch nächstes Jahr geht er auf große Tour und wird da unter anderem begleitet von Chris de Serendi. Über den sprechen wir jetzt hier bei Radio Essen. Ist nämlich so ein Name, der sagt einem oder euch allen oder einigen von euch wahrscheinlich nicht sofort was. Aber seine Songs, ich glaube, die kennt der ein oder andere dann doch schon.

0: Ja, einige Dance-Nummern, ich glaube, die hat man schon mal gehört. Das waren so, ja, Zusammenarbeiten mit DJs zum Beispiel. Aber jetzt macht er seine eigene Musik, ne? Der Brite Chris De Serenni, der wohnt in Berlin und sein neuer Song, der heißt What a View, und er hat uns mal verraten, was sich dahinter verbirgt.
1: What a View is about celebrating that aesthetic that has brought you guys together. Could be your love, could be your friend, but whatever happens with that thing or that person, it makes the world better.
0: Also der Song feiert das, was man liebt. Ob das jetzt eine Freundschaft, eine Beziehung oder vielleicht auch einfach mal ein Gegenstand ist. Hauptsache, es macht einen glücklich. Und hier ist er jetzt. Hoffentlich macht er euch auch alle glücklich bei Radio Essen.
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0: Kathi Strickeling ist nochmal im Radio Essen Studio, weil wir holen uns nochmal ein aktuelles Update. Ne?
1: Von, ja, hallo.
0: Genau, das erstmal zuerst.
1: Schönen guten Tag, Mario.
0: Genau, vom Großeinsatz aber, der uns heute beschäftigt in Essen. Die Polizei, die sucht einen Gefangenen aus einer JVA, der heute flüchten konnte und zwei Gehilfen dabei hatte. Also drei Personen werden aktuell gesucht.
1: Ja, richtig. Es ist passiert heute Mittag. Der Gefangene wurde von zwei Justizbeamten zum Arzt begleitet, eine Praxis am Kennedyplatz. Ja, und da sollen die wohl laut Information der dpa überwältigt worden sein, die beiden Beamten. Die wurden gefesselt und dann konnten eben ja, der Gefangene und seine zwei Komplizen fliehen.
0: Das Ganze war am Kennedyplatz. Das sind die Infos, die wir wissen, die wir haben. Es gibt aber auch ein paar Infos, die wir nicht haben. Zum Beispiel eine Täterbeschreibung, die fehlt immer noch. Woran liegt das?
1: Ja, es ist die offizielle von der Polizei fehlt noch. Es liegt eben einfach daran, ne? Das sind Behörden, die brauchen für alles eine offizielle Genehmigung und Freigaben. Deswegen dauert das eben. Aber wir haben ein Bild von der dpa. Die haben mal nachgefragt. Die sagen, der Geflüchtete ist ein 34-jähriger Mann. Der saß wegen Drogendelikten und gefährlicher Körper. Verletzung in der JVA.
0: Das sind die Infos, die wir aktuell haben. Ich verabschiede mich damit von der Radio Essen Spätschicht. Ich bin Mario Alt und sage tschüss. Kathi Strickeling ist noch eine Weile hier. Ihr bekommt alle aktuellen Infos bei uns auf radioessen.de und in der App natürlich, da halten wir euch auf dem Laufenden. Wichtig ist, es besteht keinerlei Gefahr. Also ihr könnt ganz normal in die Innenstadt gehen. Alle Geschäfte haben ganz normal offen. Die Polizei, die sagt nur, diese drei Leute, die könnten bewaffnet sein. Also wenn ihr irgendwas Verdächtiges seht, sprecht diese Leute nicht an, sondern wählt am besten den Notruf unter der 110. So, damit war es das mit der Radio Essen Spätschicht. Wenn ihr mögt, wir hören uns dann morgen wieder.

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2: Mit Christian Böder, schönen guten Tag. Zigaretten, Limonaden und auch Softdrinks dürften in Deutschland bald teurer werden. Die Bundesregierung hat heute den Weg freigemacht für eine höhere Zuckersteuer. Außerdem hat der Finanzausschuss des Bundestags für höhere Steuern auf Tabakprodukte gestimmt. Marc Weiß aus dem Newsteam fasst zusammen.
3: Beim Zucker soll es zwei Stufen geben. Für Getränke mit einem Zuckergehalt ab 5 Gramm pro 100 Milliliter soll ein Steuersatz von 26 Cent pro Liter gelten. Ab 8 Gramm sollen es 32 Cent sein. Die Zuckersteuer gilt nicht für zuckerfreie Getränke mit Süßstoff. Zahlen müssen die Steuer die Hersteller bzw. der Großhandel. Man darf aber davon ausgehen, dass das an uns Verbraucher weitergegeben wird, sprich die Getränke werden teurer. Deutlich teurer werden voraussichtlich Zigaretten. Ab dem nächsten Jahr werden die Steuersätze auf Zigaretten schrittweise angehoben. In 3 Jahren könnte eine Packung mit 20 Zigaretten dann knapp 4 Euro mehr kosten als jetzt. Auch die Steuern auf Tabak zum Selbstdrehen, auf Shisha-Tabak oder Liquids für E-Zigaretten sollen steigen. Die Gründe sind dieselben wie bei der Zuckersteuer. Der Staat möchte Geld einnehmen und die Gesundheit der Bürger fördern.
2: Und hier haben wir weitere Nachrichten in der Zusammenfassung. Mit gutem Regierungshandeln will die Bundesregierung dem wachsenden Extremismus begegnen. Das Land braucht jetzt schöpferische Anstrengung, sagte Kanzler Merz am Nachmittag in seiner Regierungserklärung im Bundestag. Damit meinte er unter anderem die geplanten Sozialreformen. Die Opposition warf dem Kanzler Untätigkeit und politisches Versagen vor. Innerhalb der katholischen Kirche wächst die Sorge um Papst Leo XIV. Das Kirchenoberhaupt ist an Lungenkrebs erkrankt. Dem 71-Jährigen wurde in einem Krankenhaus in Rom ein bösartiger Tumor aus der Lunge entfernt. Leo bleibt erstmal bis kommende Woche in der Klinik. In Hamburg ist der Prozess gegen einen 50-jährigen ukrainischen Ex-Militär angelaufen. Der Mann soll mit anderen 2022 den Plan zur Sprengung der beiden Ostsee-Erdgasleitungen Nord Stream 1 und 2 erarbeitet und auch durchgeführt haben. In der Champions League musste der BVB am Abend im hohen Norden ran, rund 80 Kilometer nördlich des Polarkreises. Am zweiten Spieltag der Königsklasse spielen die Dortmunder beim norwegischen Vizemeister FK Bodø Glimt. Danny Hopper hat den Ausblick.
4: Die Temperaturen in der norwegischen Kleinstadt liegen jetzt schon um den Gefrierpunkt. Dazu wird auf Kunstrasen gespielt, was für die BVB-Profis eher ungewohnt ist. Und der BVB muss auch noch auf Nationalverteidiger Nico Schlotterbeck verzichten. Nach zuletzt 2 Sprunggelenkverletzungen soll er sich auskurieren. Aber es gibt auch Positives. Trainer Niko Kovac hat unter der Woche seinen Vertrag bis 2029 verlängert und er hofft bei Bodø Glimt auf den 2. Sieg in der Ligaphase. Aber Vorsicht, die Norweger waren in der letzten Saison ein ziemlicher Favoritenschreck. Das bekamen Man City, Atletico und Inter Mailand zu spüren. Und auch der BVB kam zu Hause nicht über ein 2:2 hinaus. Also der BVB dürfte gewarnt sein. Außerdem muss am Abend auch noch der VfB Stuttgart bei Slovan Bratislava ran. Auch die Stuttgarter hoffen beim Außenseiter auf den 2. Sieg im 2. Spiel.
2: Das waren die Nachrichten mit Christian Böder.
0: Das Wetter.
5: Da geht's entspannt weiter, in der Nacht meistens aufgelockert und trocken. Stellenweise bildet sich Nebel bei Tiefstwerten zwischen 9 und 6 Grad. Morgen geht's rauf bis auf 21 und es bleibt so wie heute oft freundlich sonnig. Später bilden sich nur weiter oben so ein paar dichtere Schleierwolken. Es soll aber definitiv auch trocken bleiben.
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5: Es ist sehr viel los. Hier kommt alles ab 25 Minuten Zeitverzug. Die A1 Euskirchen Richtung Dortmund zwischen Köln-Löwenich und Burscheid. 15 Kilometer Stau, eine Stunde plus. Die A3 Frankfurt Richtung Oberhausen zwischen Königsforst und Köln-Mülheim. 7 Kilometer Stau, eine Dreiviertelstunde plus. A4 Aachen Richtung Köln zwischen Kreuz-Köln-West und Eiffeltor. 6 Kilometer Stau, 35 Minuten plus. Die A59 Bonn Richtung Köln zwischen Flughafen Köln-Bonn und Dreieck Heumer. 3 Kilometer Stau, eine halbe Stunde plus. Und nochmal die 59 von Düsseldorf in Richtung Köln zwischen Leverkusen-Rheindorf und dem Ausbauende der 59. 2 Kilometer Stau und 25 Minuten plus. Kommt gut durch. 120 Millionen Euro. Was würdet ihr mit 120 Millionen machen? Man wird noch ein bisschen träumen dürfen, glaube ich. Ne? Ein Mann hier aus NRW hat den Jackpot ja geknackt und wir denken gleich mal so ein bisschen drauf rum, was man alles machen könnte.
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5: Markus Steinacker hier. Das sind natürlich die Toten Hosen. Und noch mehr Hits für den Feierabend haben wir gleich hier. Hujia und die neue von Moskenner. Schönen Abend euch.

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0: schönen Abend bei uns in NRW. Genauer gesagt im Kreis Mettmann sitzt seit gestern Abend ein 35-Jähriger und der hat ein kleines Luxusproblem. Der Mann hat jetzt 120 Millionen Euro, die er ausgeben kann und darf. Er hat den Euro-Jackpot geknackt. Kollege Robert Jans, 120 Millionen, kriegt man die überhaupt ausgegeben?
1: Oh, ich sag mal so, ich würde es versuchen. Nur mal so fürs Gefühl, wenn der Typ jeden einzelnen Tag 10.000 Euro raushaut, dann reicht das Geld immer noch fast 33 Jahre. Oder er sagt, ich gönne mir jetzt richtig jeden Monat 1 Million weg, dann ist trotzdem erst nach 10 Jahren Feierabend. Also da sind der Fantasie keine Grenzen gesetzt. Ich glaube, wir wissen alle, was wir uns so als erstes kaufen würden. Da hat bestimmt jeder was.
0: Ja, ich würde mir auf jeden Fall eine Achterbahn für den Garten kaufen, definitiv. Aber man soll ja nicht immer an sich denken, was könnte der Gewinner denn für andere tun?
1: Ja, für die Menschen. Also ich habe mal geschaut, was könnte dieser 35-jährige Lottogewinner für seinen Heimatkreis, den Kreis Mettmann, denn so tun?
0: Ja, überhaupt kein Druck an der Stelle.
1: Ja, also der Kreis Mettmann hat 10 Städte, macht 12 Millionen Euro pro Stadt. Ratingen bekommt 12 Millionen, Felbert 12 Millionen, Hilden 12 Millionen, alle einmal durch. Und dann kann jede Stadt sagen, danke, lieber unbekannter Lottomillionär. Weil wir bräuchten da zufällig noch eine Schule, eine neue Straße oder ein Schwimmbad.
0: Ja, das wäre alles drin, ne?
1: Ja, oder er spendiert dem gesamten Kreis einmal Mettbrötchen. Ja, bei 120 Millionen Euro dürfte sogar noch Geld für Zwiebeln übrig sein und natürlich auch noch eine vegetarische Variante.
0: Sehr großzügig von dir. Kollege Robert Jans weiß ganz genau, was man mit Geld anstellen könnte. Danke dir.
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1: Am 14. Oktober mit Kati Strickeling aus den Radio Essen Nachrichten.
2: Und Mario Alt aus der Radio Essen Spätschicht. Hallo.
1: Wir sprechen jetzt über alles, was heute wichtig war. Ein Gefangener aus der JVA Essen ist auf der Flucht und auch immer noch nicht gefunden worden von der Polizei. Außerdem, die Alfred-Brücke in Rüttenscheid wird saniert und auf dem Kanapermarkt gibt es ab Freitag was Neues zu sehen und zu hören. Fangen wir mit dem größten Thema von heute an. In der Essener Innenstadt war heute richtig was los. Richtig viele Polizistinnen und Polizisten waren im Einsatz, denn ein Gefangener aus der JVA ist auf der Flucht.
2: Ja, das ist gegen kurz vor eins passiert. Der Gefangene war in Begleitung von zwei Justizbeamten bei einem Arzttermin in einer Praxis auf dem Kennedyplatz und da haben ihn dann zwei Personen befreit.
1: Laut der BA waren die beiden maskiert und haben die Beamten überwältigt und gefesselt. Die Polizei selbst hat das aber noch nicht bestätigt. Eine offizielle Beschreibung der Flüchtigen gibt es Stand 18 Uhr auch noch nicht.
2: Bei dem Gefangenen soll es sich laut dpa um einen 34-jährigen Mann handeln. Er saß wegen Drogendelikten und gefährlicher Körperverletzung in der JVA.
1: Und er ist immer noch auf der Flucht, zusammen mit den beiden Unbekannten. Die Polizei sucht mit vielen Einsatzkräften. Wichtig ist, die Männer könnten bewaffnet sein.
2: Ja, deswegen die klare Bitte der Polizei, wenn ihr verdächtige Personen seht, nicht ansprechen, meldet euch stattdessen lieber unter der 110.
1: Ja, und dann war da noch was los in der Lindenallee, Ecke Vereinsstraße. Da war die Polizei nämlich auch im Einsatz.
2: Da hat ein Zeuge nämlich einen verdächtigen Gegenstand gefunden und dann musste ein Entschärfungsteam vom LKA kommen. Die konnten aber schnell Entwarnung geben. Es handelte sich um eine Handgranatenattrappe aus Holz.
1: Ja, und ob das irgendetwas mit der Flucht des Gefangenen zu tun hat, das ist im Moment noch unklar. Und wir haben noch eine Polizeimeldung für euch, und zwar von letzter Nacht. Über Stoppenberg und Altenessen Süd war da nämlich ein Polizeihubschrauber unterwegs.
2: Da hat die Polizei nach einem Mann gesucht, der vor einer Verkehrskontrolle geflüchtet ist. Der Grund für die Kontrolle, der Opel, mit dem er unterwegs war, hatte vorne kein Kennzeichen.
1: Die Polizei hat dann die Verfolgung aufgenommen. Es ging zum Beispiel über zwei Supermarktplätze. Der Fahrer hatte dann auch noch ein Stoppschild ignoriert und ist fast mit einem anderen Auto zusammengestoßen. Und dabei hat die Polizei ihn dann auch kurz aus den Augen verloren.
2: Ja, das Auto haben sie dann an der Säumannstraße wiedergefunden, wohl nach einem Unfall. Aber der Mann selbst war schon weg, der ist zu Fuß weitergelaufen.
1: Ja, und dann kamen eben Hubschrauber und Polizeihund zum Einsatz. Die Kleingartenanlage an der Säumannstraße wurde durchsucht. Gefunden haben sie ihn aber trotzdem nicht.
2: Bei dem Verdächtigen handelt es sich wohl um einen 27-jährigen Essener. Mehr ist im Moment nicht bekannt. Die Polizei sucht jetzt Zeugen, die in der Nacht was beobachtet haben. Wo ihr euch melden könnt, lest ihr auf radioessen.de.
1: Schauen wir jetzt rüber nach Rüttenscheid. Da wird die Alfred-Brücke saniert und die Pläne werden konkreter.
2: Los geht's wohl schon nächstes Jahr mit den Arbeiten und die dauern dann mindestens 2 Jahre, eher 3.
1: Das ist eine ganz schön lange Zeit für so eine viel befahrene Straße, was da genau gemacht wird. Unter der Brücke kommt eine Stahlkonstruktion, die die obere Brückenschicht schützt.
2: Und die Straße darunter wird tiefer gelegt, damit auch Lkw künftig besser durchpassen.
1: Das Ganze kostet über 9 Millionen Euro, aber das Land zahlt auch mit Fördergeldern. Wer bei uns in Essen im Umfeld der katholischen Kirche sexualisierte Gewalt erlebt hat, kann Geldleistungen beantragen. Und dabei gibt es jetzt neue Unterstützung.
2: Der Verein Eckiger

0: Und ja, man kennt die Hürden. Und die werden dadurch leichter gemacht, dass man da nicht jemand anders vor sich sitzen hat.
1: Ab morgen gibt es die Beratungsstelle in der Innenstadt. Donnerstags kann man einfach vorbeikommen ohne Termin. An anderen Tagen braucht es eine Anmeldung.
2: Und dann schauen wir kurz auf den Burgplatz. Da wird gerade das Riesenrad für den Weihnachtsmarkt aufgebaut.
1: Ja, und am 1. Dezemberwochenende feiern wir von Radio Essen zusammen mit der WAZ und der Essen Marketing genau da eine ganz tolle Weihnachtsfeier mit euch, nämlich Essen funkelt. Mit dabei sind Bosshaus, Loy, die Sportfreunde Stiller und jetzt ganz neu Comedian Atze Schröder.
2: Jeden Mittwoch geben wir einen neuen Act bekannt. Das Tolle, der Eintritt ist kostenlos und wir sammeln aber Spenden für die Aktion Lichtblicke.
1: Und unsere gute Nachricht, die kommt heute aus Karnap.
2: Auf dem Karnaper Markt, da stellt die Caritas ab Freitag einen Pop-Up-Park auf. Mit Bänken, Pflanzen und Spielen wie Wikinger Schach. Vereine aus dem Viertel sollen dort auch Programm und Workshops anbieten.
1: Und der Park bleibt bis Ende April. Außerdem kommt ab heute Nachmittag regelmäßig ein mobiles Musikstudio auf den Marktplatz. Jugendliche können da kostenlos ihre eigenen Songs produzieren. Und das war der Nachrichtenüberblick für heute am 14. Oktober. Die nächsten Nachrichten bei uns aus Essen, die hört ihr wieder morgen früh ab 5.30 Uhr hier bei Radio Essen. Einen schönen Abend wünsche ich euch.
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4: Das Wetter. Wir gehen mit nur ein paar Wolken in die Nacht. Dahinter kommt auch nicht mehr viel. Nach einer oft klaren Nacht mit nur ein bisschen Bodennebel stellenweise geht's morgen erstmal freundlich weiter. Die Sonne spielt noch ganz gut mit. Später bilden sich mehr Schleierwolken weiter oben. Es soll aber definitiv trocken bleiben und mild 17 bis 21 Grad die Höchstwerte.
3: NRW Verkehr.
4: Und hier kommen die Staus ab 20 Minuten Zeitverzug. A1, Euskirchen Richtung Dortmund. Zwischen Köln-Löwenich und Burscheid 11 Kilometer Stau, 55 Minuten plus. A3, Frankfurt Richtung Oberhausen. Zwischen Dreieck-Heumer und Köln-Mühlheim 6 Kilometer Stau, eine Dreiviertelstunde plus. Die A4, einmal von Aachen in Richtung Köln. Zwischen Kreuz-Köln-West und Eiffeltor 6 Kilometer Stau, 21 Minuten plus. Und die 4 von Olpe in Richtung Aachen. Zwischen Köln-Merheim und Kreuz-Köln-Süd 7 Kilometer Stau, 22 Minuten extra. A40, Duisburg Richtung Essen, zwischen Mülheim-Heißen und Dreieck Essen-Ost, 7 Kilometer, 29 Minuten plus. Und die 59, Bonn in Richtung Köln, zwischen Flughafen Köln-Bonn und Dreieck Heumer, noch 4 Kilometer Stau und eine halbe Stunde extra. Gutes Durchkommen. Markus Steinacker hier, hallo und gleich der kostenlose Streamingdienst von uns für euch, buchstäblich. Wir haben mal geguckt, welche Serien man kostenlos gucken kann. Hört ihr gleich.
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0: Schönen Mittwochabend allerseits. Ist eigentlich eine schöne Vorstellung. So ein herbstlicher, gemütlicher Fernsehabend auf der Couch oder im Bett oder weiß ich nicht wo, irgendwo, wo es gemütlich ist. Aber heutzutage hast du ja wirklich fast so ein Luxusproblem mit den Streaming-Services. Ne? Steigst du nicht mehr so richtig durch, wer hat was im Angebot, und es kostet ja teilweise auch richtig viel Geld, wenn du alles haben willst. Aber muss gar nicht so sein. Kollege Jonas Mikulajczak verrät euch wie.
1: Lasst den Geldbeutel zu, wir streamen heute for free. Auch wenn ihr keinen einzigen Streaming-Service abonniert, müsst ihr nicht auf euren herbstlichen Streaming-Abend verzichten. Denn das kostenlose Angebot online, das ist besser als man denkt. Sogar auf YouTube, da könnt ihr eine Animationsserie gucken, die herbstlicher nicht sein kann. Hinter der Gartenmauer geht kaum länger als eine Stunde und nimmt euch mit auf eine Reise durch eine herbstliche Märchenwelt. Und das komplett und kostenlos auf YouTube.
2: Wie der sanfte Wind durch die Blätter winkt.
1: Allein bei dem Intro will man sich doch schon in die Decke schmeißen. Wer es in dieser Jahreszeit düster mag, der kommt auch ohne Abos auf seine Kosten. Und zwar mit der Mystery-Thriller-Serie überhaupt, Twin Peaks. Fiebert mit bei der Frage, wer hat Laura Palmer getötet? Gratis in der Arte-Mediathek. Ja, die großen Fernsehmediatheken bedeuten nicht nur Eigenproduktion und Dokus. Da gibt es teilweise Hollywood, sogar Oscar-Gewinner wie La La Land.
3: Are you shining just for me?
1: Oder wenn ihr ein bisschen Horror haben wollt, passt ja zu Halloween, dann ist vielleicht A Quiet Place Day One was für euch. Vor ein paar Jahren noch im Kino, jetzt in der ZDF-Mediathek. Ihr seht, kostenlos streamen bedeutet alles andere als Verzicht. Im Gegenteil, ihr kriegt Top-Serien und Filme, sogar die bestbewerteten. Mit allen drei der Pate-Filmen für lau in der Arte-Mediathek.
4: Ich mache ihm ein Angebot, das er nicht ablehnen kann.
1: Wer kostenlos streamt, hat mehr Geld fürs Next.
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1: Mit Christian Böder. Schönen guten Abend. Vor 4 Jahren hatte der Anschlag auf die Nord Stream Pipelines in der Ostsee weltweit für Schlagzeilen gesorgt. Vor dem Oberlandesgericht in Hamburg hat heute der Prozess gegen einen der mutmaßlichen Täter begonnen. Es handelt sich um einen 50-jährigen Ukrainer. Danny Hopp aus dem News-Team, ihm wird unter anderem Kriegsverbrechen vorgeworfen.
2: Genau, es geht um die Herbeiführung von Sprengstoffexplosionen, die Zerstörung von Bauwerken und die Störung öffentlicher Betriebe. Weil der Angeklagte die Taten als Offizier der ukrainischen Armee begangen haben soll und auch staatliche Stellen der Ukraine davon gewusst haben sollen, wird das Ganze als Kriegsverbrechen gewertet. Ziel des Anschlags sei es gewesen, die von Russland nach Mecklenburg-Vorpommern verlaufenden Erdgasleitungen zu zerstören, um so den russischen Gashandel zu treffen. Der angeklagte Ukrainer war dann ja letztes Jahr im Adria-Urlaub mit seiner Familie gefasst worden. Vor knapp einem Jahr war er dann nach Deutschland ausgeliefert worden. Seitdem sitzt er in U-Haft. Das Interesse am Prozess ist auf jeden Fall riesig. Mehr als 100 Journalisten hatten sich im Vorfeld angemeldet, unter anderem aus Russland, der Ukraine, den USA, China und mehreren europäischen Ländern. Vor dem Gerichtsgebäude gab es heute auch eine Demonstration von rund 20 Ukrainern. Sie forderten, den 50-Jährigen nicht wegen Kriegsverbrechen zu verurteilen. Die Ukraine habe das Recht, sich zu verteidigen, sagte ein Sprecher der Demonstranten.
1: Vielen Dank, Danny. Und hier haben wir weitere Nachrichten in der Zusammenfassung. Ab dem kommenden Jahr werden zuckerhaltige Getränke und auch Tabak in verschiedener Form härter besteuert. Und das werden wir dann auch als Verbraucher zu spüren bekommen. Beide Maßnahmen wurden in Berlin auf den Weg gebracht. Der Staat möchte so mehr Geld einnehmen und die Gesundheit der Bürger fördern. Der neue Bundesarbeitsminister Alexander Schweizer ist im Bundestag vereidigt worden. Im Anschluss wurde er von Kanzler Merz in dessen Regierungserklärung willkommen geheißen. Merz wünschte außerdem Schweizers Vorgängerin Bärbel Baas eine baldige Rückkehr als Abgeordnete. Nach einem tödlichen Brand in einem Mehrfamilienhaus in Bochum hat ein Richter Haftbefehl gegen einen der Hausbewohner erlassen, der das Feuer gelegt haben soll. Gegen den 41-jährigen Rumänen wird wegen Mordes und Brandstiftung ermittelt. Bei dem Brand waren 3 Menschen getötet und 5 weitere verletzt worden. Die Regelung ist zwar noch jung, aber sie bleibt. Verkehrssünder können nicht einfach ihre Punkte in Flensburg weitergeben. Und wenn sie es doch tun, dann droht weiter ein Bußgeld. Das Bundesverfassungsgericht in Karlsruhe lehnte eine Verfassungsbeschwerde gegen die Regelung ab und bestätigte nochmal das Verbot für den Handel mit Punkten, das seit 3 Monaten bundesweit gilt. Zur Begründung hieß es von den Richterinnen und Richtern, die Änderung im Straßenverkehrsgesetz sei eine Reaktion auf falsche Selbst- und Fremdbezichtigung bei der Vergabe von Punkten. Es sei eine verbreitete Praxis, die Punkte gegen Geld abzugeben. Man sehe nicht, dass mit der Regelung Grundrechte verletzt werden oder dass die Bußgelder dort zu hoch seien. Wer beim Handeln mit den Punkten in Flensburg erwischt wird, dem drohen Geldstrafen von bis zu 30.000 Euro. Das waren die Nachrichten mit Christian Böder.
3: Das Wetter. Das ist goldener Herbst, auch morgen noch. Es bleibt diese Nacht und morgen nur gering bewölkt. In der Nacht bildet sich jetzt stellenweise Nebel. Dazu sinken die Werte auf 9 bis 6 Grad Minimum. Morgen bleibt es dann bei vielen sonnigen Momenten auch relativ mild. 17 bis 21 Grad sind noch drin. Nur so ein paar Schleierwolken sind später unterwegs.
4: NRW Verkehr.
3: Und hier ist alles ab 20 Minuten Zeitverzug. Die A1, Euskirchen Richtung Dortmund, zwischen Köln-Bocklemünd und Burscheid, 10 Kilometer, 36 Minuten plus. Die A1 Münster Richtung Dortmund, zwischen Ascheberg und Hamberg-Kamen, 4 Kilometer Stau, 22 Minuten extra. A3, Frankfurt Richtung Oberhausen, zwischen Dreieck-Heumer und Köln-Mühlheim, 6 Kilometer Stau, eine Dreiviertelstunde plus. Die A59, Bonn in Richtung Köln, zwischen Flughafen Köln-Bonn und Dreieck-Heumer, 3 Kilometer Stau, eine halbe Stunde plus. Und die A61, Mönchengladbach in Richtung Koblenz zwischen Zwisttal und Rheinbach. 9 Kilometer Stau, 25 Minuten extra. Kommt gut durch. Hallo, Markus Steinacker hier und gleich habe ich was für alle Fußballfans und die, die sich gerne selbst im Kino sehen würden. Es werden nämlich Komparsen gesucht für eine Kinoproduktion in NRW. Die Infos gleich hier.
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0: Wisst ihr, was ziemlich cool kommt? Ihr sitzt mit Freunden im Kino und sagt dann plötzlich, guck mal da hinten links, das bin ich. Und das Beste, das ist wirklich möglich. Für eine neue Kinoproduktion werden in NRW gerade rund 800 Komparsen, Kleindarsteller und Doubles gesucht. Gedreht wird ab Ende Oktober unter anderem in Düren, Mönchengladbach, Düsseldorf, Köln, Wuppertal und Dortmund. Und gesucht werden vor allem Fußballfans. Gregor Weber von der Castingagentur. Wen sucht ihr genau und muss ich dafür das Abseits erklären können?
1: Nein, das muss man nicht. Also wir suchen tatsächlich das bunte Leben, Menschen zwischen 0 bis 80 Jahren, auch Kleinkinder, Babys. Und wenn man dann waschechter, tatsächlicher Fan ist, der mit Leidenschaft da mitfiebern kann, und es sind nicht nur, sage ich auch mal, Fußballszenen, die wir haben, es gibt auch andere Situationen, wo Fans vielleicht mal zusammenkommen, ich darf noch nicht zu viel verraten, dann ist man da bei uns richtig, wenn man mal beim Film dabei sein möchte. Und schön ist, wenn man ein Lieblingstrikot auch dabei haben könnte. Das kann man alles im Casting ankreuzen.
0: Okay, und für alle, die jetzt denken, ach komm, ich bewerbe mich, was muss ich dafür machen?
1: Man geht auf die Landingpage, die wir dafür geschaffen haben, das ist rebellencasting.de. Da gibt man seine Daten ein und dann ganz wichtig, zwei aktuelle Fotos, tagesaktuelle Fotos hochladen. Einmal ein Porträtbild und das Ganzkörperbild gerne, wenn man das hat, in einem Trikot. Und selbst wenn man jetzt kein Fan ist, kann man natürlich trotzdem einen Fan spielen. Ne? Wir haben ja auch noch eine Kostümabteilung, die da nachhelfen kann.
0: Okay, und die wichtigste Sache natürlich, verrätst du uns, um welchen Film es eigentlich geht?
1: Also diesmal, genau, sonst, wir dürfen es häufig eigentlich sagen, aber in dem Fall ist das so, dass wir das noch nicht verraten dürfen. Man darf verraten, dass es um Fußball geht und dass es um eine Vater-Sohn-Geschichte geht, Vater und Sohn, die an verschiedene Orte reisen und dort allerhand Herausforderungen erfahren. Und denk mal, es wird ein sehr schöner Film werden.
0: Okay, also wer zwischen 0 und 80 ist und Bock auf ein bisschen Kinoluft hat, der kann sich ab sofort bewerben. Danke an Gregor Weber von der Castingagentur Eik und Weber aus Ennepetal.
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1: Am 14. Oktober mit Kati Strickeling aus den Radio Essen Nachrichten.
2: Und Mario Alt aus der Radio Essen Spätschicht. Hallo.
1: Wir sprechen jetzt über alles, was heute wichtig war. Ein Gefangener aus der JVA Essen ist auf der Flucht und auch immer noch nicht gefunden worden von der Polizei. Außerdem, die Alfred-Brücke in Rüttenscheid wird saniert und auf dem Kanapermarkt gibt es ab Freitag was Neues zu sehen und zu hören. Fangen wir mit dem größten Thema von heute an. In der Essener Innenstadt war heute richtig was los. Richtig viele Polizistinnen und Polizisten waren im Einsatz, denn ein Gefangener aus der JVA ist auf der Flucht.
2: Ja, das ist gegen kurz vor eins passiert. Der Gefangene war in Begleitung von zwei Justizbeamten bei einem Arzttermin in einer Praxis auf dem Kennedyplatz und da haben ihn dann zwei Personen befreit.
1: Laut dpa waren die beiden maskiert und haben die Beamten überwältigt und gefesselt. Die Polizei selbst hat das aber noch nicht bestätigt. Eine offizielle Beschreibung der Flüchtigen gibt es Stand 18 Uhr auch noch nicht.
2: Bei dem Gefangenen soll es sich laut dpa um einen 34-jährigen Mann handeln. Er saß wegen Drogendelikten und gefährlicher Körperverletzung in der JVA.
1: Und er ist immer noch auf der Flucht, zusammen mit den beiden Unbekannten. Die Polizei sucht mit vielen Einsatzkräften. Wichtig ist, die Männer könnten bewaffnet sein.
2: Ja, deswegen die klare Bitte der Polizei, wenn ihr verdächtige Personen seht, nicht ansprechen, meldet euch stattdessen lieber unter der 110.
1: Ja, und dann war da noch was los in der Lindenallee, Ecke Vereinsstraße. Da war die Polizei nämlich auch im Einsatz.
2: Da hat ein Zeuge nämlich einen verdächtigen Gegenstand gefunden und dann musste ein Entschärfungsteam vom LKA kommen. Die konnten aber schnell Entwarnung geben. Es handelte sich um eine Handgranatenattrappe aus Holz.
1: Ja, und ob das irgendetwas mit der Flucht des Gefangenen zu tun hat, das ist im Moment noch unklar. Und wir haben noch eine Polizeimeldung für euch, und zwar von letzter Nacht. Über Stoppenberg und Altenessen Süd war da nämlich ein Polizeihubschrauber unterwegs.
2: Da hat die Polizei nach einem Mann gesucht, der vor einer Verkehrskontrolle geflüchtet ist. Der Grund für die Kontrolle, der Opel, mit dem er unterwegs war, hatte vorne kein Kennzeichen.
1: Die Polizei hat dann die Verfolgung aufgenommen. Es ging zum Beispiel über zwei Supermarktparkplätze. Der Fahrer hatte dann auch noch ein Stoppschild ignoriert und ist fast mit einem anderen Auto zusammengestoßen. Und dabei hat die Polizei ihn dann auch kurz aus den Augen verloren.
2: Ja, das Auto haben sie dann an der Säumannstraße wiedergefunden, wohl nach einem Unfall. Aber der Mann selbst war schon weg, der ist zu Fuß weitergelaufen.
1: Ja, und dann kamen eben Hubschrauber und Polizeihund zum Einsatz. Die Kleingartenanlage an der Säumannstraße wurde durchsucht. Gefunden haben sie ihn aber trotzdem nicht.
2: Bei dem Verdächtigen handelt es sich wohl um einen 27-jährigen Essener. Mehr ist im Moment nicht bekannt. Die Polizei sucht jetzt Zeugen, die in der Nacht was beobachtet haben. Wo ihr euch melden könnt, lest ihr auf radioessen.de.
1: Schauen wir jetzt rüber nach Rüttenscheid. Da wird die Alfred-Brücke

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1: Lange Zeit für so eine viel befahrene Straße, was da genau gemacht wird. Unter der Brücke kommt eine Stahlkonstruktion, die die obere Brückenschicht schützt.
2: Und die Straße darunter wird tiefer gelegt, damit auch Lkw künftig besser durchpassen.
1: Das Ganze kostet über 9 Millionen Euro, aber das Land zahlt auch mit Fördergeldern. Wer bei uns in Essen im Umfeld der katholischen Kirche sexualisierte Gewalt erlebt hat, kann Geldleistungen beantragen. Und dabei gibt es jetzt neue Unterstützung.
2: Der Verein Eckiger Tisch hilft dabei. Das Besondere, Betroffene helfen anderen Betroffenen. Genau das ist sehr, sehr hilfreich, sagt Wilfried Fesselmann vom Eckigen Tisch in Essen.
3: Man kennt die Geschichten, die Scham, die da ist und so weiter, überhaupt über das Thema zu reden. Und man kennt die Hürden. Und die werden dadurch leichter gemacht, dass man da nicht jemand anders vor sich sitzen hat.
1: Ab morgen gibt es die Beratungsstelle in der Innenstadt. Donnerstags kann man einfach vorbeikommen ohne Termin. An anderen Tagen braucht es eine Anmeldung.
2: Und dann schauen wir kurz auf den Burgplatz. Da wird gerade das Riesenrad für den Weihnachtsmarkt aufgebaut.
1: Ja, und am 1. Dezemberwochenende feiern wir von Radio Essen zusammen mit der WAZ und der Essen Marketing genau da eine ganz tolle Weihnachtsfeier mit euch, nämlich Essen funkelt. Mit dabei sind Bosshaus, Loy, die Sportfreunde Stiller und jetzt ganz neu Comedian Atze Schröder.
2: Jeden Mittwoch geben wir einen neuen Act bekannt. Das Tolle, der Eintritt ist kostenlos und wir sammeln aber Spenden für die Aktion Lichtblicke.
1: Und unsere gute Nachricht, die kommt heute aus Karnap.
2: Auf dem Karnaper Markt, da stellt die Caritas ab Freitag einen Pop-up-Park auf. Mit Bänken, Pflanzen und Spielen wie Wikinger Schach. Vereine aus dem Viertel sollen dort auch Programm und Workshops anbieten.
1: Und der Park bleibt bis Ende April. Außerdem kommt ab heute Nachmittag regelmäßig ein mobiles Musikstudio auf den Marktplatz. Jugendliche können da kostenlos ihre eigenen Songs produzieren. Und das war der Nachrichtenüberblick für heute am 14. Oktober. Die nächsten Nachrichten bei uns aus Essen, die hört ihr wieder morgen früh ab 5.30 Uhr hier bei Radio Essen. Einen schönen Abend wünsche ich euch.
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5: Das Wetter.
6: Da gibt's kaum Überraschungen. Das Einzige, diese Nacht stellenweise wieder ein bisschen Nebel. Aber weiter oben ist und bleibt es meistens aufgelockert. Morgen Vormittag setzt sich dann vor allem noch gut die Sonne durch. Später sind Schleierwolken unterwegs. Soll aber trocken bleiben und auch wieder relativ warm werden. 17 bis 21 Grad maximal.
5: NRW Verkehr.
6: Es ist immer noch sehr viel los. Hier kommt alles ab einer Viertelstunde Zeitverzug. Die A1 Köln Richtung Dortmund zwischen Köln-Niehl und Wermelskirchen. 5 Kilometer Stau, eine halbe Stunde plus. Die A1 von Münster in Richtung Dortmund zwischen Ascheberg und Hamberg-Kamen. 5 Kilometer Stau, 50 Minuten plus. A3 Frankfurt Richtung Oberhausen zwischen Dreieck Heumer und Köln-Mülheim. 5 Kilometer Stau, eine Dreiviertelstunde plus. A4 Aachen Richtung Köln zwischen Kreuz Köln-West und Eiffeltor. 5 Kilometer Stau, eine halbe Stunde plus. A4 von Köln in Richtung Aachen jetzt zwischen Dreieck Heumer und Köln-Eiffeltor, 6 Kilometer Stau, 20 Minuten plus. Und die A59 Bonn in Richtung Köln zwischen Dreieck Porz und Dreieck Heumer, 1 Kilometer Stau, 17 Minuten plus. Wir drücken die Daumen, dass ihr schnell durchkommt. Gute Fahrt. Das haben wir echt selten. Tipps gegen Einbrecher von einem Einbrecher. Aber gerade jetzt im Herbst ist es ja super wichtig zu gucken, wie wir unsere Wohnungen sicher machen können. Und dazu haben wir interviewt einen Polizisten und einen ehemaligen Einbrecher. Hört ihr gleich hier? Ich bin Markus Steinacker. Schönen Abend euch.
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0: Also die dunkle Jahreszeit, auf der einen Seite super gemütlich, auf der anderen Seite ja auch nicht ohne, stellenweise gefährlich, denn es ist auch Einbruchssaison. Faktisch gibt es ab Oktober wieder mehr Einbrüche, umso wichtiger, sich davor zu schützen. Und wer könnte uns da besser helfen als einer, der weiß, wie man überall reinkommt? Hermann Wenning war jahrelang selbst Einbrecher, hat dann aber die Seiten gewechselt. Er ist jetzt einer von den Guten, kann man sagen, und hilft uns, unser Haus oder unsere Wohnung dicht zu halten.
1: Zum Beispiel Türen, Fenster sichern mit Pilzkopfverriegelungen oder auch Querverriegelungen bei den Türen. Und Einstiegshilfen sollte man nicht im Garten haben, also Leitern bitte verschließen. Was auch ganz gut wichtig ist, dass die Nachbarn jetzt im Urlaub mal nachschauen, dass sie sich da auch bemerkbar machen, wenn da Fremde auf dem Grundstück sind. Also eine gute Nachbarschaft kann schon einiges an Sicherheit bringen.
0: Ja, und wo oder was gestohlen werden kann, weiß er natürlich auch ganz genau. Dafür nimmt er uns mal auf einen typischen Einbruch mit, also theoretisch.
1: Ich bin immer erst an die Garderobe gegangen, in der Hoffnung, dass da Geld oder auch ein Autoschlüssel in der Jacke ist. Dann ins Schlafzimmer, oft sind im Wäscheschrank oder tatsächlich unter der Matratze Wertsachen. Ja, dann ins Wohnzimmer, wo man halt auch nachschaut. Küche sind oft so Töpfe, so Kaffeedosen, wo Geld reingesteckt wird. Das sind so die drei Stellen, wo als erstes geguckt wird. Ich habe eigentlich nie auf der Toilette, auf dem Balkon, im Abstellraum oder im Keller nachgeschaut, weil da einfach nicht so die Zeit dafür war.
0: Also am besten ist, macht euer Haus oder eure Wohnung unattraktiv für Einbrecher. Lasst es belebt aussehen, selbst wenn ihr längere Zeit weg seid. Da können euch zum Beispiel die Nachbarn auch helfen.

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1: Ich bin Thomas Brockt. Union und SPD haben die Einführung einer Frühstartrente vereinbart. Der Finanzausschuss beschloss einen entsprechenden Entwurf, dem Bundestag und Bundesrat noch zustimmen müssen. Kinder sollen künftig Geld vom Staat bekommen, um Vermögen fürs Alter aufzubauen.
2: Schon früh an die Rente denken. Diesen Anreiz will die Regierung schaffen. Man wolle junge Menschen sehr früh an den Kapitalmarkt heranführen, so drückt es ein Finanzexperte der Union aus. Denn wer früh anfängt, profitiert lange vom Zinseszinseffekt und hat im Alter mehr Geld auf der hohen Kante. Konkret soll der Bund für jedes Kind, das 6 Jahre alt wird, bis zum 18. Lebensjahr monatlich 10 Euro einzahlen in ein Altersvorsorgedepot. Eltern können freiwillig aufstocken. Thomas Bremser, Nachrichtenredaktion.
1: Plattformen wie TikTok, Snapchat oder Instagram sollen für Kinder unter 13 Jahren in Deutschland künftig tabu sein. Das Bundeskabinett beschloss in Berlin Eckpunkte für Übergangsregeln, bis entsprechende EU-weite Social-Media-Beschränkungen in Kraft sind. Diese hatte die EU-Kommission im September angekündigt. Wegen der Abstimmungen im EU-Parlament und zwischen den Mitgliedstaaten könnte es theoretisch lange dauern, bis es tatsächlich dazu kommt. Bundeskanzler Merz will, dass sich die EU stärker gegen unfaire Handelspraktiken anderer Staaten wehrt. Beim bevorstehenden EU-Gipfel soll deshalb über ein neues Instrument zum Schutz von Industrie- und Lieferketten beraten werden.
3: Merz nannte China zwar nicht ausdrücklich, sein Ärger dürfte sich aber vor allem gegen Peking richten. Denn er sprach von hohen staatlichen Subventionen, künstlich niedrigen Preisen und Überkapazitäten. All das wirft die Bundesregierung den Chinesen immer wieder vor. Der Kanzler forderte, dass die EU bei gezielten Angriffen auf einzelne Branchen künftig schneller reagieren kann. Deutschland und Frankreich haben laut Merz dafür Vorschläge gemacht, über die beim Gipfel möglichst zügig entschieden werden soll. Thomas Bleskin, Nachrichtenredaktion.
1: In Hamburg hat der Prozess um den Anschlag auf die Nord Stream Pipelines in der Ostsee begonnen. Angeklagt ist ein Ex-Offizier der ukrainischen Armee. Er soll die Sabotageaktion geplant und überwacht haben. Die Bundesanwaltschaft wirft ihm unter anderem ein Kriegsverbrechen vor. Im September 2022 explodierten vor der dänischen Insel Bornholm in etwa 80 Metern Tiefe mehrere Sprengsätze. Dabei wurden die beiden Nord Stream Gaspipelines beschädigt. Das waren die Nachrichten mit Thomas Brockt.
4: Das Wetter.
5: Da geht's entspannt weiter. In der Nacht meistens aufgelockert und trocken. Stellenweise bildet sich Nebel bei Tiefstwerten zwischen 9 und 6 Grad. Morgen geht's rauf bis auf 21 und es bleibt so wie heute oft freundlich sonnig. Später bilden sich nur weiter oben so ein paar dichtere Schleierwolken. Es soll aber definitiv auch trocken bleiben.
4: NRW Verkehr.
5: Die Staus ab einer Viertelstunde Zeitverzug A1 Münster-Dortmund zwischen Ascheberg und Hamberg-Kamen. 5 Kilometer Stau, 53 Minuten plus. A3 Frankfurt-Oberhausen zwischen Dreieck-Heumar und Köln-Delbrück. 3 Kilometer Stau, 16 Minuten plus. A4 Aachen in Richtung Köln. Einmal zwischen Kreuz Aachen und Eschweiler-Ost. 2 Kilometer, eine Viertelstunde plus. Und weiter zwischen Kreuz Köln-West und Eiffeltor nochmal 4 Kilometer, 20 Minuten extra. Und A44 Dortmund Richtung Kassel zwischen Kreuz Winnenberg-Haaren und Marsberg. 5 Kilometer Stau, 25 Minuten plus. Gutes Durchkommen. Schönen Abend allerseits. Markus Steinacker hier. Ich bin natürlich froh, zu euch sprechen zu dürfen hier, aber auf der anderen Seite bin ich ja so ein kleines bisschen neidisch. Denn in diesen Minuten läuft ja unsere Comedy Camp Tour mit ihrem Halt in Duisburg. Da wird also wieder ordentlich abgelacht. Aber für alle die, die nicht da sein können und für mich, hören wir gleich so ein bisschen rein in das, was uns da am nächsten Tourstopp blüht, am 24. Da ist nämlich Mirja Regensburg mit dabei. Hören wir gleich mal rein.
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0: der Mittwochabend und heute Abend, also in diesen Minuten, macht die Comedy Camp Tour von uns Halt in Duisburg. 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

0: Wetter.
1: Wir gehen mit nur ein paar Wolken in die Nacht. Dahinter kommt auch nicht mehr viel. Nach einer oft klaren Nacht mit nur ein bisschen Bodennebel stellenweise geht's morgen erstmal freundlich weiter. Die Sonne spielt noch ganz gut mit. Später bilden sich mehr Schleierwolken weiter oben. Es soll aber definitiv trocken bleiben und mild, 17 bis 21 Grad die Höchstwerte.
0: NRW Verkehr.
1: Die Staus ab 10 Minuten Zeitverzug A1 Münster Richtung Dortmund zwischen Ascheberg und Hamberg-Kamen 4 Kilometer, 35 Minuten plus. Die A3 Köln Richtung Frankfurt zwischen Lohmar Nord und Lohmar 2 Kilometer, 13 Minuten plus. Die A4 Aachen Richtung Köln zwischen Kreuz Aachen und Eschweiler Ost 1 Kilometer, eine Viertelstunde plus. Und die A44 Dortmund Richtung Kassel zwischen Kreuz Winnenberg-Haaren und Marsberg 5 Kilometer Stau, noch eine halbe Stunde plus. Kommt gut durch. Entspannten Abend euch. Ich bin Markus Steinacker und versteht mich nicht falsch, ich bin auch für Kuscheln, aber Haustiere im Bett, das finde ich so ein bisschen eklig. Das einzige Haustier, was bei mir reinkommt, ist vielleicht eine Wollmaus, aber ihr seht das teilweise anders. Wir hören gleich mal rein, was ihr so dazu sagt.
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0: Also, Haustiere im Bett sind wie Ananas auf Pizza. Da scheiden sich die Geister. Die einen sagen, ja, wenn es jetzt kalt ist, dann wird es so kuschelig mit Tieren. Studien sagen, Tiere im Bett senken den Stress. Überzeugt aber nicht jeden. Ich brauch's jetzt tatsächlich auch nicht. Aber was sagt ihr? Wer kuschelt, wer sperrt aus? Unsere Kollegin Ann-Christine Schmidt hat sich mal umgehört.
1: Haustiere im Bett, ja oder nein?
2: Nein.
1: Nee, warum nicht?
2: Weil ich habe kein Haustier.
1: Da kann man ja dran arbeiten.
3: Nein, nie. Haare unhygienisch, nein.
4: Dackel, nicht so groß.
1: Das heißt, er kommt auch gar nicht alleine hoch wahrscheinlich, ne?
4: Doch, doch, das schon. Der ist halt Husky, Schnauzer, Dackel, Boxer. Das ist ganz viel in einem.
1: Husky, Schnauzer, Dackel, Boxer?
4: Das ist ja ein Gen-Cocktail. Wie stehst du zum Thema Haustiere im Bett?
5: Habe ich kein Problem mit. Hab selber einen Hund.
1: Gibt es Regeln? Also am Fußende, oben, unter der Decke?
5: Nein.
2: Ich habe Katze.
1: Und sie nehmen sie auch mit?
2: Aber hallo. Wie ein Baby im Arm. Das ist der Snorre.
1: Und snort der auch?
2: Ja.
1: Warum ist es schön?
2: Ist für meine Seele gut.
1: Was würden Sie denn mit reinnehmen? Katze, ja?
2: Ein Hund. Ich mag keine Katzen.
1: Was liegt denn im Bett? Nur Kissen, Kuscheldecke und so?
6: Tappy, ein Australian Shepherd.
1: Und die sind natürlich auch sehr flauschig unterwegs, ne?
6: Und sie braucht das auch.
1: Was gibt dir das?
6: Ruhe, Zufriedenheit und ich kann viel, viel besser mit dir einschlafen.
7: Das hilft einem seelisch auch sehr gut, wenn man mit der Katze im Bett kuscheln kann.
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1: Ich bin Thomas Brockt. Immer mehr Menschen in Deutschland werden pflegebedürftig. Darum sind die Pflegekassen in einer historischen Finanzkrise. Eine Expertenkommission soll in den kommenden Monaten Vorschläge machen, wie sich die Lage bessern könnte. Die Bundesregierung hat das Gremium heute eingesetzt.
2: Die erste Hilfe für die Pflegekassen hat noch die Regierung geleistet. Nach einer langen Nacht beschloss die Koalition unter anderem, Kinderlose stärker zu belasten. Den ganz großen Wurf soll jetzt die Kommission vorbereiten. Im Kern will die Regierung die häusliche Pflege stärken und die Finanzen stabilisieren. Leistungen sollen zielgenauer werden. Gesundheitsminister Linnemann will den Fokus auf diejenigen legen, die jeden Tag zu Hause Verantwortung für Angehörige übernehmen. Thomas Bremser, Nachrichtenredaktion.
1: Die Koalitionsfraktionen von Union und SPD haben die Einführung einer Frühstartrente vereinbart. Der Finanzausschuss beschloss einen entsprechenden Entwurf, der am Freitag vom Bundestag verabschiedet werden soll. Auch der Bundesrat muss noch zustimmen. Kinder sollen künftig Geld vom Staat bekommen, um Vermögen fürs Alter aufzubauen. Konkret soll der Bund für jedes Kind, das 6 Jahre alt wird, bis zum 18. Lebensjahr monatlich 10 Euro in ein Vorsorgedepot einzahlen. Papst Leo hat Krebs und erholt sich nach seiner OP weiter in einem Krankenhaus in Rom. Dem 71-Jährigen wurde ein bösartiger Tumor aus seiner rechten Lunge entfernt. Wie es nun für ihn weitergeht, ist unklar.
3: Das wird schon alles gut gehen, sagt Leos Bruder in den USA optimistisch. Auch er hat Krebs und wird von Papstmitarbeitern hier auf dem Laufenden gehalten. Danach geht's Leo offenbar gut, er hat keine Schmerzen. Doch ob die OP den Krebs komplett entfernt hat, ob weitere Therapien notwendig sind, das checken Ärzte hier gerade. Die Ungewissheit bleibt also, auch wenn Leo die erste Hürde seiner Krankheit genommen hat. Claudia Wächter, Rom.
1: Schwere Unwetter haben auf der griechischen Urlaubsinsel Rhodos ein Todesopfer gefordert. An der Küste wurde ein Mann leblos aufgefunden. Er soll von den Wassermassen mitgerissen worden sein. Sein Auto wurde im Meer gefunden. Auch in anderen Teilen Griechenlands richteten Starkregen und heftige Sturmböen schwere Schäden an. In einigen Gegenden fiel der Strom aus. Auch der Fährverkehr ist stark eingeschränkt. Und das waren die Nachrichten mit Thomas Brockt.
4: Das Wetter. Das ist goldener Herbst, auch morgen noch. Es bleibt diese Nacht und morgen nur gering bewölkt. In der Nacht bildet sich jetzt stellenweise Nebel. Dazu sinken die Werte auf 9 bis 6 Grad Minimum. Morgen bleibt es dann bei vielen sonnigen Momenten auch relativ mild. 17 bis 21 Grad sind noch drin. Nur so ein paar Schleierwolken sind später unterwegs.
5: NRW Verkehr.
4: Die Staus ab 8 Minuten Zeitverzug A1 Köln Richtung Münster. Zwischen Schwerte und Unna 2 Kilometer, 12 Minuten plus. Die A1 von Münster in Richtung Dortmund zwischen Ascheberg und Hamberg-Kamen 2 Kilometer Stau, 8 Minuten plus. A3 Köln Richtung Frankfurt zwischen Lohmar Nord und Lohmar 2 Kilometer, auch 8 Minuten plus. A4 Aachen Richtung Köln zwischen Kreuz Aachen und Eschweiler Ost 1 Kilometer, 13 Minuten plus. Und die A4 von Köln in Richtung Olpe zwischen Bergestadtbach-Refrath und Bergestadtbach-Bensberg 2 Kilometer. 12 Minuten plus. Und die A44 noch Dortmund in Richtung Kassel zwischen Kreuz-Wünnenberg-Haaren und Marsberg 6 Kilometer Stau, 26 Minuten plus. Gute Fahrt! Hallo, schönen Abend euch, Markus Steinacker hier. Und ich habe vor kurzem was Interessantes mit meiner Nichte und meinem Neffen erlebt. Wir waren im Röntgenmuseum in Remscheid. Kann ich auf jeden Fall empfehlen. Spannend und interessant aufgebaut, aber auch krass, denn im Keller zeigen sie da, wie Röntgenstrahlen damals zur allgemeinen Belustigung benutzt wurden. Also auf einer Kirmes konntest du dir wirklich für ein paar Pfennig den Fuß oder den Arm durchleuchten lassen. Wird heute natürlich keiner mehr machen, aber ich frage mich, ob es in ein paar Jahrzehnten dann auch Leute in einem Zuckermuseum gibt und die staunen da, was die Menschen im Jahr 2026 alles an Zucker gegessen haben. Vielleicht ändert sich das aber bald. Die Bundesregierung hat ja die Zuckersteuer verabschiedet und was die so bringen kann, das dröseln wir gleich mal auf.
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0: ist alles wird teurer. Hörst du ja immer wieder. Aber in dem Fall ist es für unsere Gesundheit. Die schwarz-rote Koalition hat die Zuckersteuer beschlossen. Die Abgabe soll Hersteller dazu bringen, weniger Zucker in ihre Produkte zu mischen. Ob das funktionieren kann, zeigt ein Blick ins Ausland. Kollege Thomas Bleskin, in Großbritannien gibt es die Zuckersteuer ja schon seit 2018.
1: Ja, da hat sich einiges getan. Die Steuer gilt dort seit 2018. Angekündigt wurde sie aber schon 2 Jahre früher. Da haben viele Hersteller schon angefangen, den Zuckergehalt ihrer Getränke zu senken. Laut britischen Behörden steckt in den betroffenen Softdrinks inzwischen im Schnitt fast die Hälfte weniger Zucker als vor der Ankündigung. Und obwohl mehr Getränke verkauft wurden, ging die insgesamt verkaufte Zuckermenge um knapp 40% zurück. Studien deuten außerdem darauf hin, dass weniger Kinder wegen schwerer Karies ins Krankenhaus mussten. Ob das direkt mit der Zuckersteuer zusammenhängt, ist aber so leicht nicht nachzuweisen.
0: Wie viel Zucker steckt denn eigentlich in Cola und Co. und wie schädlich ist das für unsere Gesundheit?
1: Da kommt ganz schön was zusammen. In einer normalen Dose Cola stecken rund 35 Gramm Zucker. Das sind ungefähr 12 Stück Würfelzucker. Die Weltgesundheitsorganisation empfiehlt als besonders gesundes Ziel, möglichst unter 25 Gramm freien Zucker am Tag zu bleiben. Mit einer einzigen Dose ist man also schon drüber. Das Problem, flüssiger Zucker liefert jede Menge Kalorien, macht aber überhaupt nicht satt. Wer regelmäßig viel davon trinkt, hat ein höheres Risiko für Übergewicht und Karies. Übergewicht wiederum begünstigt Krankheiten wie Typ 2 Diabetes und sorgt für Herz-Kreislauf-Probleme.
0: Und das alles wollen wir ja nicht. Deswegen hat die schwarz-rote Koalition die sogenannte Zuckersteuer beschlossen. Danke für die Infos. Thomas Bleskin.
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0: Das Wetter.
1: Da gibt's kaum Überraschungen. Das Einzige, diese Nacht stellenweise wieder ein bisschen Nebel. Aber weiter oben ist und bleibt es meistens aufgelockert. Morgen Vormittag setzt sich dann vor allem noch gut die Sonne durch. Später sind Schleierwolken unterwegs. Es soll aber trocken bleiben und auch wieder relativ warm werden. 17 bis 21 Grad maximal.
0: NRW Verkehr.
1: Und hier kommen die Staus ab. 7 Minuten Zeitverzug. Die A1 Köln Richtung Münster. Zwischen Schwerte und Unna 2 Kilometer Stau, eine Viertelstunde plus. Die A3 von Köln Richtung Oberhausen. Einmal zwischen Köln-Mülheim und Leverkusen Zentrum. 2 Kilometer 24 Minuten plus. Und weiter die A3 rauf Richtung Oberhausen. Zwischen Kreuz-Kaiserberg und Oberhausen-Lierich. 2 Kilometer Stau, 16 Minuten plus. A4 Aachen in Richtung Köln. Zwischen Eschweiler West und Eschweiler Ost. 1 Kilometer 14 Minuten plus. Und A44 Dortmund Richtung Kassel. Zwischen Kreuz-Wünnenberg-Haaren und Marsberg noch 5 Kilometer Stau, 24 Minuten plus. Gute Fahrt! Ja, ich weiß. Ich sollte mich für meine Mitmenschen freuen, aber in dem Fall bin ich dann tatsächlich wirklich sehr neidisch. Ich glaube, es geht euch wahrscheinlich genauso. Ein Mann aus NRW hat den Lotto-Jackpot geknackt. 120 Millionen Euro kriegt er. Es sei ihm gegönnt. Ich bin gespannt, ob wir irgendwann mal rausfinden werden, wer das ist und was er damit vorhat. Auf jeden Fall haben sich unsere Kollegen schon so ein paar Gedanken drum gemacht, woran man das erkennen könnte, dass da jemand viel Geld bekommen hat. Hören wir gleich mal. Schönen Abend euch.
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1: Markus Steinacker hier und der Hit hier kommt von Baby Rexha, heißt New Religion.

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0: entspannten Mittwochabend allerseits. Ihr habt es wahrscheinlich auch mitgekriegt, ne? Ein 35-Jähriger aus dem Kreis Mettmann hier in NRW hat die 120 Millionen Euro aus dem Euro-Jackpot gewonnen. Seit dem Abend ist klar, er muss nie wieder arbeiten gehen. Aber die von Lotto sagen ja auch immer, dass sie den Gewinnern sagen, sie sollen erstmal ganz genau so weitermachen wie bisher. Also weiter arbeiten gehen, einfach so weiter leben, wie vor dem Lottogewinn auch. Also dem 35-Jährigen wird man nichts anmerken. Aber vielleicht wird es doch das ein oder andere Zeichen geben.
1: Kinder, macht mal Platz. Der Papa von Torben bringt seinen Sohn gerade zur Schule. Hier ducken, ducken.
2: Ich weiß auch nicht. Irgendwas ist komisch. Heute bringt er seinen Sohn mit dem Hubschrauber. Gestern hat er ihn in so einer goldenen Kutsche vorbeigebracht.
1: Ja, die haben ja alles vollgekackt, die 12 Elefanten, die das Ding gezogen haben. Irgendwas ist komisch da. Da hast du recht. Du meinst doch nicht etwa...
2: Doch, meine ich.
1: Nein, der hat...
2: Ich denke auch, der hat seinen Bausparvertrag ausbezahlt bekommen.

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1: Ich bin David Riemer. Gute Nachricht für alle gesetzlich Versicherten. Die Zusatzbeiträge zur Krankenkasse bleiben im kommenden Jahr wohl stabil. Das teilte Gesundheitsminister Linnemann auf Grundlage einer Finanzprognose mit.
2: Der Schätzerkreis hat errechnet, im Schnitt können die Zusatzbeiträge so bleiben, wie sie aktuell sind, bei 2,9%. Die tatsächlichen Beiträge legt aber jede Krankenkasse selbst fest. Die Schätzung ist auch ein Realitätscheck gewesen für die Bundesregierung, denn die will ja mit ihrem Sparpaket verhindern, dass die Beiträge steigen. Gesundheitsminister Linnemann betont, die Finanzlage der Krankenkasse bleibe trotz Reform angespannt. Die Politik müsse die Finanzierung dauerhaft sichern. Thomas Bremser, Nachrichtenredaktion.
1: Die Bundesregierung hat eine Expertenkommission für eine umfassende Pflegereform eingesetzt, die Mitte kommenden Jahres in Kraft treten soll. Bundesgesundheitsminister Linnemann sagte, der Auftrag als Koalition sei klar. Pflege müsse bezahlbar und zielgerichtet sein und dort ankommen, wo sie gebraucht wird. Ziel ist es laut Ministerium, eine gute pflegerische Versorgung sicherzustellen und den Beitragssatz zur sozialen Pflegeversicherung bis in die Jahre nach 2030 stabil zu halten. Limonaden, Eistees und Energydrinks könnten ab dem kommenden Sommer teurer werden. Die Bundesregierung will gesüßte Getränke ab 5 Gramm Zucker pro 100 Milliliter zusätzlich besteuern. Jetzt geht der Vorschlag in den Bundestag.
3: Was die neue Steuer für Verbraucher konkret heißt, ist noch offen. Je nach Zuckergehalt werden zwar 26 oder 32 Cent Steuer pro Liter fällig, aber ob die Getränke genau um diesen Betrag teurer werden, steht nicht fest. Die Hersteller könnten die Kosten weitergeben, aber unter Konkurrenzdruck auch selbst tragen oder ihre Rezepturen ändern. Reine Säfte, ungesüßte Schorlen oder Zero-Getränke bleiben von der Steuer ausgenommen. Thomas Bleskin, Nachrichtenredaktion.
1: In Hamburg hat der Prozess um den Anschlag auf die Nord Stream Pipelines in der Ostsee begonnen. Angeklagt ist ein Ex-Offizier der ukrainischen Armee. Er soll die wohl spektakulärste Sabotageaktion der deutschen Nachkriegsgeschichte vor rund 4 Jahren geplant und überwacht haben. Die Bundesanwaltschaft wirft ihm unter anderem ein Kriegsverbrechen vor. Im September 2022 explodierten vor der dänischen Insel Bornholm mehrere Sprengsätze. Dabei wurden die beiden Nord Stream Gaspipelines beschädigt. Das waren die Nachrichten mit David Riemer.
4: Das Wetter.
5: Da geht's entspannt weiter. In der Nacht meistens aufgelockert und trocken. Stellenweise bildet sich Nebel bei Tiefstwerten zwischen 9 und 6 Grad. Morgen geht's rauf bis auf 21 und es bleibt so wie heute oft freundlich sonnig. Später bilden sich nur weiter oben so ein paar dichtere Schleierwolken. Es soll aber definitiv auch trocken bleiben.
4: NRW Verkehr.
5: Es staut sich noch auf der A1 Köln Richtung Münster zwischen Schwerte und Carmen Zentrum 2 Kilometer, 26 Minuten plus. Auf der A3 Köln Richtung Frankfurt zwischen Lohmar Nord und Lohmar 1 Kilometer, 6 Minuten plus. A33 Bielefeld Richtung Brilon zwischen Borchen und Kreuz-Wünnenberg-Haaren 4 Kilometer, 4 Minuten plus. Auf der A43 Recklinghausen Richtung Münster zwischen Recklinghausen-Herten und Malsinsen 1 Kilometer, eine Dreiviertelstunde plus. Und die A44 Dortmund Richtung Kassel zwischen Kreuz-Wünnenberg-Haaren und Marsberg, 4 Kilometer Stau, 22 Minuten extra. Gutes Durchkommen.
6: Ups, okay. Also so ein bisschen schlechtes Gewissen habe ich jetzt schon. Wir haben schon den 14. Oktober und seit 14 Tagen läuft quasi die Aktion Sober Oktober. Ich muss gestehen, ich habe es auch gar nicht mitgekriegt. Keinen Alkohol trinken soll gut für die Gesundheit sein. Da hören wir gleich mal genauer hin, was Atze Schröder dazu zu sagen hat.
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5: Markus Steinacker hier und hier sind die Indie-Rocker von Tampa City mit Self-Aware. Gleich noch im besten Mix Michael Jackson mit Beat It und neue Musik von Fastboy, Music Sounds, aber auch noch am Start. Schöne Nacht.

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0: Schöne Nacht euch. Atze Schröder ist ja auch immer gesund unterwegs. Er kennt auf jeden Fall jeden Gesundheitstrend, auch den Sober Oktober.
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4: So, jetzt sagt doch mal, wie läuft bei euch der Sober Oktober? 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

0: Das Wetter.
1: Ja, in dieser Nacht gibt es eigentlich gar nicht viel zu vermelden. Ein paar Wolken sind unterwegs, teilweise ist es auch eine klare Nacht. Es wird keinen Regen geben, das Ganze bei relativ kühlen 3 bis 9 Grad, also etwas weiter oben 3 Grad und ganz normal dann mehr so flächendeckend so 6 bis 9 Grad. Nachher wird es dann relativ schön, wir bekommen sehr viel Sonne ab und es wird ein bisschen wärmer, sogar noch als gestern, 21 Grad. Erst am Freitag, da kommen dann neue Wolken zu uns. Die bringen dann ab dem Abend am Freitag auch Regen mit.
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2: Hier die aktuelle Verkehrslage. A1 Köln-Dortmund zwischen Hagen-West und Hagen-Nord. 1 Kilometer Stau, 15 Minuten Zeitverlust. Weiterhin auf der A43 Recklinghausen-Münster zwischen Recklinghausen-Herten und Kreuzmahl-Nord. 1 Kilometer stockender Verkehr, 6 Minuten Verzögerung. Und zusätzlich auf der A45 Gießen-Hagen zwischen Olpe und Meinertshagen. 3 Kilometer zähfließender Verkehr, 5 Minuten längere Fahrzeit. Wir wünschen allen unterwegs gute Fahrt.
1: Die Woche ist ja fast schon wieder geschafft. Es ist Donnerstag, kommt gut durch die Nacht. Jetzt mit uns Jessie J, Jennifer Lopez und Michael Jackson haben auch Nachtschicht. Jetzt für euch.
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1: Ich bin David Riemer. Gute Nachricht für Versicherte. Die Beiträge für die Krankenversicherung sollen 2027 stabil bleiben. Das teilte Gesundheitsminister Linnemann nach Bekanntgabe der Schätzung in Berlin mit. Demnach ergibt sich für 2027 ein durchschnittlicher Zusatzbeitragssatz von unverändert 2,9%. Ob die Krankenkassen dem folgen oder höhere Zusatzbeiträge bei ihren Mitgliedern und deren Arbeitgebern verlangen, ist aber noch offen. Immer mehr Menschen in Deutschland werden pflegebedürftig, darum sind die Pflegekassen in einer historischen Finanzkrise. Eine Expertenkommission soll in den kommenden Monaten Vorschläge machen, wie sich die Lage bessern könnte. Die Bundesregierung hat das Gremium eingesetzt.
2: Die erste Hilfe für die Pflegekassen hat noch die Regierung geleistet. Nach einer langen Nacht beschloss die Koalition unter anderem, Kinderlose stärker zu belasten. Den ganz großen Wurf soll jetzt die Kommission vorbereiten. Im Kern will die Regierung die häusliche Pflege stärken und die Finanzen stabilisieren. Leistungen sollen zielgenauer werden. Gesundheitsminister Linnemann will den Fokus auf diejenigen legen, die jeden Tag zu Hause Verantwortung für Angehörige übernehmen.

0: Nach seinem Willen soll die Reform schon im Januar in Kraft treten. Thomas Bremser, Nachrichtenredaktion.
1: Plattformen wie TikTok, Snapchat oder Instagram sollen für Kinder unter 13 Jahren in Deutschland künftig tabu sein. Das Bundeskabinett beschloss in Berlin Eckpunkte für Übergangsregeln, bis entsprechende EU-weite Social-Media-Beschränkungen in Kraft sind. Diese hatte die EU-Kommission im September angekündigt. Zum Fußball. Borussia Dortmund hat in der Champions League beim norwegischen Außenseiter FK Bodø Glimt eine Niederlage kassiert. Der BVB verlor 0:1 und ließ wichtige Punkte liegen. BVB-Trainer Kovac sagte nach dem Spiel bei DAZN:
2: Wir haben in der ersten Halbzeit die Leidenschaft, die Intensität, den Fußball nicht gespielt, den wir brauchen, um hier zu gewinnen. Erst nach dem Vierfachwechsel sind wir besser ins Spiel gekommen, beziehungsweise haben dann schon das Heft

0: dass wir uns nicht beklagen. Wir haben das Spiel dann auch zu Recht verloren.
1: Der VfB Stuttgart hat dagegen seine Pflichtaufgabe souverän gelöst. Die Schwaben gewannen beim slowakischen Außenseiter Slovan Bratislava mit 3:0.
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3: War nicht viel

0: aktuell und vielleicht sind hier und da ein bisschen Nebelfelder unterwegs, aber ansonsten kaum Wolken, deswegen auch kaum Regen. Und nachher im Tagesverlauf wird es auch relativ schön. Sehr viel Sonnenschein kriegen wir wieder ab. Kaum eine Wolke ist am Himmel, Regen gibt's auch keinen. Und das alles bei Temperaturen so zwischen 17 und 21 Grad. Am Freitag, da starten wir auch erst nochmal gut. Nachher kommen immer mehr Wolken rein und dann müssen wir auch am Freitag mit Regen rechnen.
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2: A43 Recklinghausen-Münster zwischen Recklinghausen, Herten und Marl-Sinsen. Dichter Verkehr, 7 Minuten Zeitverlust. Und im weiteren Verlauf zwischen Lavesum und Haltern, dichter Verkehr, 10 Minuten Verzögerung. Wir wünschen allen unterwegs gute Fahrt.
0: Robbie Williams, in diesem Jahr war er ja noch auf großer Tour. Ich glaube, er tourt gerade immer noch so ein bisschen durch Europa. Aber für nächstes Jahr hat er schon angekündigt, er macht jetzt noch so eine Open-Air-Festival-Tour hinten dran. Lollapalooza, da hat er schon gesagt, wird er auch dran teilnehmen. Das ist dummerweise in Berlin, also ein bisschen weiter weg. Aber die richtigen Fans, die werden auch dahin fahren. Für all diejenigen, die nicht so weit wegfahren wollen, um Robbie Williams zu hören. Ich hab ihn doch gleich. Macht euch keine Sorgen. Love My Life gleich bei uns nach Martin Garrix und Ed Sheeran.
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1: Und dann sagt ihr, das darf der Landwirt, das bin übrigens ich.
2: Wo?

Aber es wäre jetzt gar nicht so unwahrscheinlich. Für eine neue Kinoproduktion werden in NRW gerade rund 800 Komparsen, Kleindarsteller und Doubles gesucht. Gedreht wird ab Ende Oktober unter anderem hier bei uns in NRW in Düren, Mönchengladbach, Düsseldorf, Köln, Wuppertal und Dortmund. Und gesucht werden vor allem Fußballfans. Und wenn ihr jetzt sagt, Fußballfans,

0: Gregor.
1: Hallo Kevin, schön bei euch zu sein.
0: So, wen sucht ihr denn genau und muss ich dafür abseits erklären können?
1: Nein, das muss man nicht. Also wir suchen tatsächlich das bunte Leben, Menschen zwischen 0 bis 80 Jahren, auch Kleinkinder, Babys. Und

0: kann. Und es sind nicht nur, sage ich auch mal, Fußballszenen, die wir haben. Es gibt auch andere Situationen, wo Fans vielleicht mal zusammenkommen. Ich darf noch nicht zu viel verraten. Dann ist man da bei uns richtig, wenn man mal beim Film dabei sein möchte. Und schön ist, wenn man ein Lieblingstrikot auch dabei haben könnte. Das kann man alles im Casting ankreuzen.
1: Also ich muss auch nicht aussehen wie der klassische Ultra aus der Süd.

da quasi. Es ist wirklich ganz bunt gemischt, wenn man auch international ist, sehr gerne gesehen, ne? Also ganz, ganz bunt gemischt alles. Natürlich ist da der Großteil der Menschen, die wir suchen, zwischen 18 bis 80 Jahre, Männer, Frauen. Es ist ein Jetztzeitfilm, so viel darf ich verraten, also nicht wie bei Tribut

0: heute zeige ich euch fünf coole... nochmal. Hi, heute zeige ich euch fünf coole Tricks für größere Augen. Ich habe... Ich mache erstmal die Kamera an. Ja, also, was sollte ich sagen?
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0: Das Wetter.
1: Die Nacht haben wir schnell abgehakt, kaum eine Wolke unterwegs, Temperaturen 3 bis 9 Grad da draußen. Nachher, da wird es dann wieder richtig schön. Wir bekommen sehr viel Sonne ab und es wird kaum Wolken geben, Regen natürlich auch nicht. Und es wird

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1: Ich bin David Riemer. An allen rund 5700 Bahnhöfen der Deutschen Bahn gilt seit heute ein Alkoholverbot. Bier, Wein und andere alkoholische Getränke dürfen damit auch auf den Bahnsteigen nicht mehr getrunken werden.
2: Ausgenommen sind Gaststätten in den Bahnhöfen und in Zügen bleibt Alkohol in der Regel auch weiterhin erlaubt. Die Bahn will mit dem Verbot ihre Bahnsteige sicherer und sauberer machen. Wer dort trotzdem Alkohol trinkt, soll von Sicherheitskräften angesprochen werden. Im äußersten Fall kann ein Hausverbot folgen. Das gilt auch an Tagen mit Großveranstaltungen oder Fußballspielen. An knapp 40 großen Bahnhöfen gibt es solche Regeln schon länger. Dort haben sie auch schon Wirkung gezeigt. Es gab weniger Konflikte und weniger Müll. Thomas Bleskin, Nachrichtenredaktion.
1: Der durchschnittliche Zusatzbeitragssatz für die gesetzliche Krankenversicherung kann im kommenden Jahr